0: Bayern-Spieler im Turnier den Einzug ins Endspiel verpasst. Seit 1982 war immer ein Bayern-Spieler im WM-Finale vertreten.
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2: Zur Stunde gibt's bei uns einen stark bewölkten Himmel. In Heilbronn liegen die Temperaturen in der Nacht bei 20 Grad. In Hohenlohe und im Ostalbkreis sind es 19 bzw. 18 Grad. Im Laufe des Vormittags ziehen dann Schauer und Gewitter mit Blitz und Donner durch. Dabei kühlt es auf rund 20 Grad ab. In der kommenden Nacht sinken die Werte auf um die 19 Grad. Morgen startet ihr mit einem Mix aus Sonne und Wolken. Im Verlauf steigen die Temperaturen auf bis zu 27 Grad.
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3: Achtung, auf der A3 von Frankfurt Richtung Würzburg zwischen Wertheim-Lenkfurt und Helmstadt steht ein defektes Fahrzeug. Und auf der A7 Ulm Richtung Würzburg ist im Bereich der Anschlussstelle Dinkelsbühl-Fichtenau ebenfalls ein Fahrzeug liegen geblieben. 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
3: Ich bin Dirk Justes. Steuerbetrüger sollen künftig härter bestraft werden. Wer sich selbst anzeigt, soll nicht mehr so leicht straffrei davonkommen. Außerdem soll der Kampf gegen Steuerbetrug bei Bund und Ländern besser gebündelt werden. Der Bund hat dazu jetzt einen Aktionsplan vorgestellt. Rasen bewässern oder den Pool auffüllen, das wird aktuell in immer mehr Kommunen inzwischen eingeschränkt oder verboten. Grund ist die anhaltende Trockenheit, so Städtetag Hauptgeschäftsführer Schuchardt in den Funke-Zeitungen. Die niedrigen Pegelstände von Rhein, Elbe und Donau setzen außerdem der Schifffahrt zu. 8 Jahre nach dem tödlichen Brückeneinsturz im norditalienischen Genua ist der Mammutprozess vorbei. Die Hälfte der knapp 60 Angeklagten wurde verurteilt. Der Ex-Chef der Autobahngesellschaft muss wegen fahrlässiger Tötung 12 Jahre ins Gefängnis. Laut Ermittlern wurden Instandhaltungsmaßnahmen vernachlässigt. 43 Menschen starben bei dem Einsturz. In Deutschland werden immer mehr Menschen bei E-Scooter-Unfällen verletzt oder getötet. Letztes Jahr ist die Unfallzahl laut Statistischem Bundesamt um fast 40% nach oben gegangen. Die Zahl der Toten ist auf 38 gestiegen. Bei der WM ist eine ungewöhnliche Serie gerissen. Zum ersten Mal seit mehr als 40 Jahren steht kein Spieler des FC Bayern im WM-Finale. Mit Englands Kapitän Harry Kane hat auch der letzte Bayern-Spieler im Turnier den Einzug ins Endspiel verpasst. Seit 1982 war immer ein Bayern-Spieler im WM-Finale vertreten.
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4: Aktuell gibt's bei uns einen stark bewölkten Himmel. In Heilbronn und in Hohenlohe sind es 20 Grad, im Ostalbkreis 19 Grad. Im weiteren Verlauf der Nacht bleibt es bedeckt, die Temperaturen sinken auf um die 19 Grad ab. Heute ziehen immer wieder Schauer durch, am Vormittag gibt's mit Blitz und Donner auch Gewitter. Dazu liegen die Höchstwerte bei rund 24 Grad. In der kommenden Nacht kühlt es auf etwa 18 Grad ab. Morgen kommt die Sonne ein bisschen öfter durch, die Wolken lockern auf, dazu steigen die Werte auf bis zu 27 Grad.
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5: Achtung, auf der A3 von Frankfurt nach Würzburg. Zwischen Wertheim-Lengfurt und Helmstadt steht ein defektes Fahrzeug. 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
1: Ich bin Dirk Justus. Steuerhinterziehung soll künftig härter bestraft werden. Finanzminister Klingbeil und Justizministerin Hubig wollen die Höchststrafe von 10 auf 15 Jahre Gefängnis erhöhen. Und wer sich selbst anzeigt, soll in Zukunft nicht mehr ohne Strafe davonkommen. Immer wieder Hitzewellen in Deutschland und das Interesse an mobilen Klimaanlagen für zu Hause wächst. Laut einer Verivox-Umfrage plant inzwischen ein Viertel der Haushalte, so ein Gerät zu kaufen. Die Verbraucherzentrale rät dabei zur Vorsicht. Gerade online gibt es jede Menge unseriöse Angebote. Die US-Armee hat erneut den Iran angegriffen, das hat das Regionalkommando bestätigt. Laut iranischen Staatsmedien wurden dabei ein Flughafen und zwei Brücken getroffen. US-Präsident Trump hatte zuletzt mit noch mehr Angriffen auf den Iran gedroht, falls die Gespräche über ein Kriegsende und eine Nutzung der Straße von Hormuz scheitern. Jens Spahn ist Vater und das hat eine Diskussion losgetreten, denn das Kind von Spahn und seinem Mann ist von einer Leihmutter in den USA zur Welt gebracht worden. In Deutschland ist Leihmutterschaft verboten, auch weil Spahns Partei CDU gegen eine Aufweichung ist. Nach fast 30 Jahren steht das Highfield Festival vor dem Aus. Laut Veranstaltern soll es im August zum vorerst letzten Mal bei Leipzig stattfinden. Ob und wann es weitergeht, ist offen. Als Grund werden veränderte Rahmenbedingungen genannt. Viele Festivals leiden unter stark gestiegenen Kosten.
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2: Derzeit gibt's bei uns einen stark bewölkten Himmel. In Heilbronn haben wir 20 Grad, in Hohenlohe 19 Grad und im Ostalbkreis 19 Grad. Im Laufe des Tages ziehen immer wieder Schauer und Gewitter durch. Zwischendurch macht der Regen aber auch mal eine Pause. In der Nacht sinken die Temperaturen auf rund 18 Grad. Morgen wird's wieder wechselhaft mit einem Mix aus Wolken und Sonne. Die Werte steigen auf bis zu 27 Grad.
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3: Achtung, auf der A6 von Heilbronn Richtung Nürnberg. Zwischen Bretzfeld und Öhringen steht ein defektes Fahrzeug. Passt auf, dass ihr dort nicht in Schwierigkeiten geratet. 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
4: Im Studio Alexander Tauscher, herzlich willkommen hier bei uns in dieser Show. Heute haben wir gedanklich immer einen salzigen Geruch in der Nase und immer Krähenmöwen. Vor uns liegen kleine Dörfer und Städte an Kanälen und am Ozean. Die französische Atlantikküste, sie misst hier allein zwischen La Baule und Andier im Baskenland rund 1200 Kilometer. Und diese Landschaft, sie wechselt von feinsandigen Stränden, Kiefernwäldern, Salzwiesen, Sumpf bis hin zu den Dünen und schroffen Küsten. Einen Teil dieser Küste haben wir in anderen Sendungen beleuchtet, an dieser Stelle nun zwei Departements, nämlich Vendée und Loire-Atlantique. Als ich am ersten Abend in Saint-Gilles-Croix-de-Vie aus dem Auto stieg, stach sofort eben diese salzige Meeresluft in die Nase. Es war schon dunkel gewesen und ich sah nur ein paar Fischerboote und viele Fischrestaurants und damit war das maritime Feeling bei mir bereits da gewesen. Die Sardine, sie ist nämlich das Wahrzeichen dieser Hafenstadt in der Vendée. Bevor wir gleich den Hafen besuchen, schauen wir uns mit Sophie Buisset vom Atelier de la Sardine die Geschichte der Sardinenfischerei an. Das Atelier zeigt nämlich die Schritte vom Fang des Fisches bis zur Lagerung in den fast schon malerisch gestalteten Büchsen. Denn inzwischen haben Künstler wie Delphine Cosset oder auch Coralie Jolin einige Büchsen von sogenannten limitierten Jahrgangssardinen gestalten können.
5: À Saint-Gilles, ça fait plus depuis le XVIIe siècle qu'on fait ça maintenant, avec l'arrivée des morts, hein, tout simplement, qui nous ont amené la technique de pêche. Et puis ben après des familles se sont liées et puis ben la
4: Im 17. Jahrhundert, als die Mauren aus Spanien und Portugal sich hier ansiedelten, brachten sie ihre Fischerausrüstung und auch ihre Techniken mit. Sie wollten die Fischerei hier produktiver gestalten. Seitdem ist die Sardinenindustrie eine feste Größe.
5: Un très bel emboîtage de la sardine à Saint-Gilles depuis le 17e siècle. À l'époque, ils vivaient beaucoup de ça. C'est vraiment ça, il y avait vraiment que des familles entières.
4: Die Sardinenfischerei ist eine Familientradition, die von Generation zu Generation weitergegeben wird. Die Familien arbeiten zusammen da, ja.
5: En fait, au tout début, c'était sur le port. Donc en fait, les sardinières entendaient les hommes revenir de l'océan avec des cornes. Donc elles étaient appelées. Et donc elles enfilaient à l'époque leurs sabots.
4: Immer wenn die Fischer vom Wasser zurückkamen, informierten sie ihre Frauen, indem sie vom Schiff aus ins Horn bliesen. So wussten die Frauen, dass die Schiffe ankommen. Sie zogen ihre Schuhe an, machten sich auf den Weg zum Hafen. Und so wurde eben der Fisch direkt am Hafen zubereitet und auch dort in Dosen gefüllt. Und das geschah so, dass die Frauen den Fisch so anfertigten, dass er zunächst in Käfigen getrocknet wurde. Und dann füllten sie den Fisch in die Dosen, gaben das Öl dazu. Und durch dieses System wurde der Fisch haltbar gemacht. Ja, und so war dieses Hornsignal ein Signal an die Frauen, dass sie jetzt den Fisch eben zubereiten müssen.
5: Qui a eu au tout début et puis après ben voilà, on a eu des machines qui ont aidé les femmes, mais effectivement au tout départ, c'était vraiment sur le port. Lorsque les marins arrivaient, on avait ce son de corne et du coup, elles savaient qu'elles devaient aller faire de l'emboîtage très rapidement de la sardine. Alors la sardine millésimée, c'est vraiment l'emblème de la perle des dieux. On est sur une sardine qui a atteint plus de 12 à 13% de matière grasse. On ne fait une pêche de la millésime que lorsque la fin d'été se passe.
4: Nun, die besten Sardinen werden meist im September und Oktober gefischt. Sie sind die kräftigsten, die inhaltsvollsten. Sie haben die beste Farbe, den besten Geschmack. Sie werden meist auch mit der glänzenden Rückseite in die Dose gelegt. Das heißt, wenn man die Dose öffnet, hat man den besten Blick auf die Sardinen. Sardinen können in den Dosen mindestens 10 Jahre aufbewahrt werden, aber sie müssen alle halben Jahre gedreht werden. Denn die Sardine absorbiert in der Dose das Öl, das heißt, der Ölanteil geht zurück und deswegen muss man sie drehen, um den Anteil stabil zu halten. Zwei verschiedene Künstler haben das Design der Dosen kreiert, Delphine Cousard und Coralie Choulard.
5: Donc là, on va retrouver toujours nos deux artistes. Dans la sardine, du coup, on va retrouver des vertus qu'on ne trouve pas dans d'autres poissons, notamment les vitamines et les oméga.
4: Also Sardinen haben Vitamine und Omega-Säuren. Das ist gut für die Gesundheit. Das heißt, es ist nicht fettig, nicht ungesund, sondern regt eben den Stoffwechsel an. Und man sollte immer auch die kleinen Gräten mitessen, wenn es geht, weil darin das Calcium gelagert ist.
5: Et tout le calcium va se retrouver dans l'arête centrale de la sardine. On ne doit pas retirer l'arête centrale.

0: Carton, la mer est belle. Also, wir ziehen los, denn das Meer ist schön. Feiner Sandstrand neben wilden, felsigen Küstenabschnitten. Ja, dieser Wechsel ist charakteristisch für die Vendée und die Sardine ist die Königin hier am Atlantik. Im Hafen von Saint-Gilles-Croix-de-Vie werden jedes Jahr tausende Tonnen an Sardinen entladen und weiterverkauft. Dies geschieht mit einem quasi Ritual, das jeden Früh noch teilweise vor Sonnenaufgang beginnt, die Fischauktion. In einer ziemlich ungemütlichen Halle, in der es oft zieht, der Boden auch nass ist, über der die Möwen wie Kreier greisen, da wird jeden Tag der Fang der Fischer an die Großabnehmer verkauft. Wie das funktioniert, erklärt uns gleich David Plancornier, denn er leitet diese Fischauktionshalle von Saint-Gilles-Croix-de-Vie und schlägt nun den virtuellen Hammer dieser Auktion.
1: Tous les matins, 5 heures du matin, vente de poissons.
2: Die Fischauktion läuft jeden Tag und beginnt immer um 5.15 Uhr, wenn die ersten Fischerboote eintreffen. Heute, wie an den meisten Tagen, waren es Sardinen.
1: Saint-Gilles est réputé pour la sardine.
2: Ja, Saint-Gilles ist bekannt für Sardinen. Wir haben hier weniger Königskrabben und auch Krustentiere, aber ab Oktober haben wir Garnelen.
1: Mais à partir d'octobre, c'est la crevette rose. C'est une vente aux enchères, effectivement. Donc le poisson est étalé.
2: Für die Auktion werden die Fische in Kisten auf dem Boden dargeboten. Die Auktion beginnt mit einem festen Preis, der fällt dann. Ja, früher wurde hier sehr viel geschrien, aber inzwischen läuft ein großer Teil der Auktion auch online.
1: À Saint-Gilles-Croix-de-Vie, en ligne et en informatique surtout. Autrefois, ça s'appelait une criée. Il y avait un crieur. 200 kilos. C'est vraiment le. On veut le poisson, les gens appuient. Après.
2: Ja klar, je länger man wartet, umso niedriger ist der Preis, aber man sollte nicht zu lange warten, weil manch ein Fisch sehr begehrt ist und dann schnell weg ist.
1: Attends, je ferai le prochain lot. Poissonnerie, magasin, grand magasin, supermarché et grosse marieur.
2: Ja, heute früh haben hier an der Online-Auktion 16 Kunden teilgenommen und 45 hier in der Halle, also Restaurants, Großhändler und so weiter.

Serge Lama, Chanson des Pêcheurs, das Lied der Fischer. Serge stimmt gleich noch seine musikalischen Gedanken zu Saint-Gilles-Croix-de-Vie an, denn auf der anderen Seite des Hafenbeckens schaue ich gemeinsam mit Michel Barranger vom Tourismusbüro auf den Fischereihafen, den Yachthafen und dann später von der Düne aus auf die lange, helle Atlantikküste von Saint-Gilles-Croix-de-Vie.

0: At the moment, we're on the marina on the Saint-Gilles side of Saint-Gilles-Croix-de-Vie, because it's two distinct
1: Wir befinden uns am Hafen auf der Seite von Saint-Gilles, des Ortes Saint-Gilles-Croix-de-Vie. Es sind zwei getrennte Orte gewesen. Vor uns liegt die Kirche von Croix-de-Vie und auf der rechten Seite der Brücke die Kirche von Saint-Gilles.
0: Opposite us we have the church of Croix-de-Vie, and to your right, on the other side of the bridge, is the church of Saint-Gilles. This is actually dating back to quite many years ago. There are two different distinct towns. Croix-de-Vie, which was more the area for fishermen.
1: In Croix-de-Vie lebten früher vor allem die Fischer, auch deswegen der Fischereihafen dort angesiedelt. Auf der anderen Seite des Flusses Vie lebten auch Fischer, aber vor allem Händler. Es gab keine Brücke zwischen diesen beiden Orten. Erst später wurden einige Brücken errichtet. Die wir heute sehen, war früher eine Brücke, ja, bei der man noch bis in die 1950er Jahre hinein zahlen musste, wenn man von der einen auf die andere Seite wollte. Die Brücke heißt heute Pont de la Concorde. Das geht zurück auf ein Abkommen beider Orte, um sich eben als Saint-Gilles-Croix-de-Vie zu vereinen. Das war in den 1960er Jahren, also gar nicht so lange her.
0: Perhaps to say that it's an agreement between the two communities, because they came together to become Saint-Gilles-Croix-de-Vie in the 1960s, which isn't that long ago, really. In the marina there are roughly 1200 mooring points for different types of
1: Hier im Hafen liegen rund 1200 Boote, ganz verschiedene Schnellboote, Segelschiffe, die derzeit hier alle, wie wir sehen, vor Anker liegen.
0: At the moment, as we can see, there's quite a few. If we follow along here, we'll arrive on the La Dune de la Garenne.
1: Dann, wenn wir jetzt diesen Weg hier weitergehen, gelangen wir auf die Dune de la Garenne, gegenüber des Fischereihafens. Das ist ein schöner Weg, um den Hafen von der anderen Seite aus zu sehen, von einem Aussichtspunkt, und man sieht den gesamten Strand, also gerade abends, sehr schön als Spaziergang.
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0: So at the moment we're standing on the viewing point of the La Dune de la Garenne. To our left we have the sea, a beautiful sandy beach which stretches quite along.
1: So, wir befinden uns jetzt auf dem Aussichtspunkt von La Dune de la Garenne, diesen Dünen hier. Wir sehen den langen Sandstrand des Ozeans und auf der anderen Seite eben den Hafen. Und wir sehen den Ortsteil Bovine, den ausnahmslos schönen Villen aus dem 19. und frühen 20. Jahrhundert.
0: Are exceptional along the coast.
1: Pierre Bachelet, L'Atlantique, toi, moi et la musique. Genau unser Feeling heute an der französischen Atlantikküste. Weine aus Frankreich sind ja alles andere als ein Geheimtipp, gerade auch an der Loire, da reihen sich viele Anbaugebiete aneinander. Ich möchte in dieser Etappe ein kleines, unbekanntes Weingut vorstellen, Loré de Sabia in Brême-sur-Mer. Hier wachsen nämlich nah am Atlantik und auch den salzigen Wiesen der Küsten auf rund 10 Hektar die Reben für einen inzwischen biologisch zertifizierten Wein. Wie immer macht ja der Boden den Geschmack aus, in diesem Fall Quarz, Schiefer und Granit. Der junge, dynamische Winzer Bastien Mousset und seine Kollegin Justine Barouteau laden uns jetzt gleich auf eine Mini-Weinprobe ein. In diesem kleinen Betrieb arbeitet auch Bastiens Vater und seine Freundin mit. Und zum Durst bekommen hier mal eine kleine Aufzählung feiner französischer Tropfen.

0: Alors, ce qui est intéressant ici à Brême, donc sur les fiefs vendéens, c'est que c'est une appellation qui est très peu connue.
1: Unsere Weine werden klassifiziert als Weine von der Loire, aber unsere Weine sind überhaupt noch nicht bekannt und das eben sehen wir als unsere Aufgabe an, sie bekannter zu machen.
0: Et aider à faire rayonner cette appellation. Et grâce du coup à l'œnotourisme, on arrive à faire parler, à faire découvrir l'appellation.
1: Wir bieten deswegen geführte Touren an, über unser Weingut zum Beispiel, auch in den Weinkeller hinein. Und außerdem organisieren wir Radtouren in die Weinanbauflächen. Damit entdeckt man auch die Natur, die das Weinbaugebiet umgibt. Und wir machen etwas, was in Französisch Jus de Piste heißt, also eine Safari mit Schatzsuche.
0: On a développé des balades en vélo. L'idée, c'est de comprendre aussi bien dans les vignes.

0: J'aime le vent, die Liebeserklärung an den Rebensaft aus Brême-sur-Mer. Nur ein paar Kilometer entfernt nimmt auch Sternekoch Jean-Marc Perrochon nur die besten Weine und Delikatessen der Region zu sich. Bei ihm gibt's zum Beispiel die Austern im feinen Mousse, die Königskrabben fein filetiert und gerne das Ganze genießen auf der Außenterrasse mit Blick auf den Sonnenuntergang über dem Atlantik. Und darauf ein Hoch, die Hymne der Vendée und Clémence Bossard, die für diese Region arbeitet.
1: 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Né en Vendée, c'est ma plus belle fierté.
2: Vendée is a great department to visit because you have different landscapes. So you have all the seaside part of the Vendée with different regions like and cities like Saint-Gilles-Croix-de-Vie.
0: Die Vendée hat als Departement viel zu bieten. Verschiedene Landschaften. Auf der einen Seite die Küste mit verschiedenen Regionen und Städten, wie zum Beispiel Saint-Gilles-Croix-de-Vie oder Sable-d'Olonne oder auch La Tranche-sur-Mer und auch zwei Inseln, sehr charmante Inseln, Noirmoutier und Dieu, das ist die Insel, die vom französischen Festland am weitesten entfernt ist.
2: Dieu Island is the farthest island from the France. And we also have the hill part of the Vendée in the north part of the Vendée.
0: Im Norden der Vendée haben wir auch Berge, im Süden Marais-Falfoir mit diesem grünen Venedig, ideal für Natururlaub. Hier in der Vendée befinden sich wunderschöne Schlösser wie Tifoche oder Puchoche oder sehr charmante Städte wie Mervin, Vouvant. Also Sie werden nicht enttäuscht werden in der Vendée.
2: Cities like Mervin, Vouvant. So if you are going in Vendée, you will be not disappointed.
0: Ich finde das immer sprachlich sehr erotisch, wenn Franzosen mit diesem kleinen, feinen Akzent Englisch sprechen. You are formidable. Frankreich ist ein beliebtes Urlaubsland für Individualisten oder auch Familien, die abseits der großen Hotelburgen Urlaub machen wollen. Natürlich gibt's auch mit Pierre Vacances entsprechende Angebote, aber Frankreich ist ja gerade beim Thema Camping sehr entwickelt. Den Campingplatz, den wir jetzt gleich besuchen, den müsste man eigentlich gar nicht vorstellen, weil er unter Deutschen extrem beliebt ist und in der Saison ohnehin so gut wie ausgebucht ist. Aber die beiden Betreiber, die ich hier traf, sind so sympathisch und ihre Liebesgeschichte wirklich einfach nur entzückend. Wiebke und Grégory Jolivier führen den Campingplatz La Forêt in Saint-Jean-de-Mont, eine sehr schöne Ferienanlage. Die Radioreise im Gespräch mit Wiebke und Grégory Jolivier hier am Camping de Forêt, also ein Campingplatz am Wald, im Wald.
3: Wir können auch sagen zwischen Moorland und Wald. Also wir haben hier einmal das französische Forstgebiet und auf der anderen Seite haben wir das Moorland, das Marais Vendéen, und nur 400 Meter entfernt ist dann auch der Strand.
0: Jolivier heißt ja schon schöner Garten, das heißt dein Nachname entspricht dem hier.
4: Bedeutet eigentlich kleine süße Garten in alter Französisch, und mein Großvater war Gärtner in ein Schloss. Und jetzt haben wir auch diesen Campingplatz mit mehr als 50 Sorten Bäumen und Ecken.
0: Gleich als ich hier am Eingang wartete, hörte ich deutsche Stimmen, zwei deutsche Pärchen. Also sehr beliebt hier bei Deutschen. Ja.
3: Wir sind ein internationaler Campingplatz, kann man schon sagen. Aber dadurch, dass natürlich in den Fremdenführern halt drinsteht, auch dass das unter deutsch-französischer Leitung ist, haben wir einen großen Anlauf auch aus Deutschland, die halt ganz gerne in deutscher Sprache empfangen werden und die es auch beruhigend finden, dass sie halt auch betreut werden können, wenn mal was sein soll. Oder so. Und wir sprechen halt alle Deutsch, das gesamte Team hier.
0: Mein erster Urlaub, Grégory, das war vor 25 Jahren in Frankreich. Es war ein Ein-Sterne-Zeltplatz in Saint-Pierre mit Toiletten, wo man in ein Loch hineinziehen musste und Gemeinschaftswaschräumen. Ihr seid das ganze Gegenteil hier, 4 Sterne.
4: Ja, 4 Sterne, und für uns ist auch eine sehr, sehr große Priorität, also die Hygiene allgemein.
0: Und was macht man bei euch? Nicht immer scheint die Sonne so, wie sie im Augenblick scheint. Es kann ja auch mal regnen hier. Wie verbringen die Touristen, die Urlauber, die hier im Camping de Forêt sind, ihre Freizeit?
3: Also Regen, es ist sehr selten, dass es mal den ganzen Tag durchregnet oder so. Das heißt, man kann dann immer mal raus, die Temperaturen sind auch angenehm. Man kann Fahrrad fahren, man kann wandern. In der Vendée gibt es über 1000 Kilometer Radwege auch. Hier in der Nähe gibt es ganz, ganz viele Möglichkeiten, halt auch sich kulturell zu informieren, wie die Menschen hier damals gelebt haben. Das Museum Le Daviot, das ist total interessant. Culminou, wo ihr einen schönen Ausblick habt, zum Beispiel auch. Wir haben Biotopia, wo über lokale Flora, Fauna berichtet wird und so weiter. Also hier in der ganzen Nähe kann man wirklich ganz, ganz viel machen.
4: Also unsere Küste heißt Lichtküste, Côte de Lumière. Alle Leute kennen die Côte d'Azur zum Beispiel, aber hier ist Lichtküste. Und warum? Weil wir haben von Statistik 2300 Sonnenstunden pro Jahr. Das ist ganz genau wie bei Perpignan. Das heißt, wenn man fährt südlich, gibt es eigentlich 1800 an die Nähe von Biarritz, ganz, ganz südlich. Es gibt weniger Sonne als bei uns. Und das ist ein kleines Gebiet, wo es kämpft ungefähr zwei schlechtes Wetter und wir sind dazwischen und der Goldstream ist ganz nah von unserer Küste und deswegen eigentlich hat die Vendée nie so viele Werbung gemacht in ganz Europa, weil viele, viele Franzosen kommen hier und das Wetter ist ein Grund dafür. Seit mehr Jahren kommen immer mehr Deutsche und die wissen jetzt, dass das Wetter ist eigentlich hier an die Mitte viel besser als in südlich.
0: Genau, im Süden stauen sich die Wolken dann auch an den Pyrenäen schon Richtung Biarritz und ich habe jetzt schon Angst gehabt, weil es morgen Regen angesagt worden ist, aber bin ich jetzt optimistisch, Gregory?
4: Ja, also bei Wetter, ich bin sowieso immer optimistisch. Ja.
0: Und eure Palmen hier am Pool unterstreichen ja euren sonnigen Anspruch. Ja.
4: Also in Vendée an die Küste, Trockenheit ist eigentlich unser größtes Problem. Es regnet nicht genug und deswegen für einen Campingplatz wie wir, das Wasser kostet wirklich viel Geld. Also viel mehr als andere Departements.
0: Da muss ich natürlich noch fragen, habt ihr euch hier auf dem Campingplatz kennengelernt? Wiebke, hast du hier Urlaub gemacht? Und Gregory war der charmante Monsieur?
3: Es war fast so. Nicht auf diesem Campingplatz, aber auf einem anderen Campingplatz auf der Insel Noirmoutier, wo ich immer Urlaub gemacht habe, seit meinem 10. Lebensjahr mit meinen Eltern. Und es war tatsächlich so, dass Gregory dort gearbeitet hat. Und dann ist der Funke gekommen und ja, eine Coup de Foudre, wie man sagt. Ja, wir feiern dieses Jahr silberne Hochzeit. Also.
0: Ja. Nein, wirklich, ich sehe so jung aus. Hast du minderjährig geheiratet?
3: Nein, nein, wir haben gute Tagescreme. Wir sind schon bald 50, ne?
0: Sie habt euch im Urlaub kennengelernt, wahrscheinlich weder du Französisch gesprochen noch Gregory Deutsch?
3: Es war tatsächlich so, also ich hatte zwar ein bisschen Französisch, Greg sprach überhaupt kein Wort Deutsch und ich sprach ein bisschen Französisch, dadurch natürlich, dass wir immer Urlaub hier gemacht haben, aber wir haben tatsächlich die erste Zeit Englisch miteinander gesprochen.
4: Wir haben erstmal nicht so viel gesprochen.
3: und dann irgendwann habe ich angefangen, Französisch zu lernen und später, als unser älterer Sohn geboren wurde, ist Gregory nach Deutschland gekommen. Er konnte immer noch kein Wort Deutsch und hat dann in Deutschland so einen richtigen Crashkurs gemacht mit allen Grammatikregeln und sogar den Dativ. Er benutzt noch den Dativ, viele Deutsche machen es ja nicht mehr.
4: Lange vorher.
0: Hast du auch den Traumjob gefunden, quasi hier auf dem Campingplatz zu arbeiten, da wo du damals Urlaub gemacht hast?
3: Ja, ich bin ja eigentlich Lehrerin, also ja, ich war heute Vormittag in der Schule, ich unterrichte an einem Gymnasium Geschichte und Geografie, aber das macht hier total viel Spaß natürlich, also mit den Gästen zusammen zu sein und ja, stimmt, viele träumen davon, auf einem Campingplatz zu arbeiten und ja, das ist schon ein Traumjob.
5: Au Frankreich. Paris.
0: Ja, Paris ist nicht so wichtig, sagte mir eine nette Dame hier in Saint-Jean-de-Mont. Deswegen bleiben wir auch an der Atlantikküste.

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1: Nach dem Departement Vendée haben wir nun die Region Loire-Atlantique erreicht, die sich entlang der Atlantikküste kulturell-historisch bedingt der Bretagne sehr nahe fühlt. Ein Schmuckstück auf meiner Reise war der Badeort Pornic an der Jadeküste. Pornic erstreckt sich rund um den alten Hafen, wo Fischerboote und traditionelle Segler vor Anker liegen. Unser kleiner Rundgang mit Morgane Chenet verläuft über die Kais, die Terrassen, über kleine steile Treppen und Gassen zwischen diesen wunderschönen, auch angemalten Fischerhäuschen.
2: Bienvenue à Pornic. Here we are on the Mall Place.
1: Willkommen in Pornic. Wir sind jetzt hier am Ufer des Flusses Tenu, übrigens einer der wenigen, der in beide Richtungen fließen soll, sagten. Ja, von hier aus gibt es zwei Wege durch die Stadt. Wir laufen jetzt durch den älteren Teil und sehen hier den Hafen mit den vielen Segelschiffen. Sehr schön, oder? Und im Hintergrund das Symbol unserer Stadt, das Schloss von Pornic.
2: In front of you, the emblem of the city, the castle of Pornic. We have lots of restaurants, boutiques, and it's the old old marina, all the harbor here.
1: In Pornic gibt es viele Restaurants und Boutiquen, hier am Ufer des Flusses, am alten wie auch am neuen Hafen. Pornic war ja dank der Sardinenfischerei bis in die 1970er Jahre eine aktive Hafenstadt. Heute liegen hier Fischerboote neben diesen ganzen Segelbooten und daher ist ein Spaziergang entlang der Kais mit diesem Blick auf die Hafeneinfahrt ein absolutes Muss, denke ich. Im Moment ist, wie man sieht, gerade Ebbe, deswegen liegen hier auch einige Schiffe auf Sand, aber heute früh war überhaupt kein Wasser im Becken. Jetzt füllt es sich langsam und heute Nachmittag, denke ich, wird wieder ganz viel Wasser im Hafen sein. Aber dieser Rhythmus verschiebt sich natürlich von Tag zu Tag.
2: Like this, in the morning there is no water and this afternoon there is lots of water, but it's not the same hour day of day. So here we are at the terrace place. So we are at the foot of the statue Notre-Dame de Recouvrance.
1: So, jetzt befinden wir uns auf dem Terrassenplatz am Fuß der Statue Notre-Dame Recouvrance. Sie steht hier zum Dank an die Jungfrau Maria, die unsere Stadt geschützt hatte. Nicht weit davon entfernt eine gleichnamige Kapelle hier in Pornic. Über diesem Badeort thront als Wahrzeichen das Schloss von Pornic, bekannt auch unter dem Namen Schloss von Blaubart. Es wurde im 10. Jahrhundert von Alain Barbetante, Graf der Bretagne, zur Festung ausgebaut. Drei Jahrhunderte später war es im Besitz von Gilles de Rais, Kampfgenosse übrigens von Jeanne d'Arc. Der heutige Schlossherr ist Robert de Beaugue. Er hatte mich in seine Gemäuer eingeladen.
3: I have received this castle from my family because my family is living in this castle since 1886. So I received the castle when my grandmother died.
1: Ich bekam dieses Schloss von meiner Familie, die hier im Schloss mitlebt, bereits seit 1886. Ich bekam das Schloss, als meine Großmutter vor etwa 50 Jahren verstarb. Aber damals war ich gerade 30 Jahre alt und ja, das war eine Herausforderung gewesen, denn ich bekam das Schloss in einem nicht gerade guten Zustand übergeben.
3: And he got a lot of problems because the castle was not in good shape. So I had to reorganize everything and especially take care of.
1: Also ich musste viel restaurieren, gerade auch die Mauern. Die waren in Richtung der Straße zum Teil bereits eingefallen. Also es waren harte Zeiten, aber jetzt ist alles gut und das ist ein neuer Teil meines Lebens, seitdem ich quasi Rentner bin.
3: Now everything is fine and I'm a new part of my life. I'm retired, so I have a lot of time and as I have a lot of time, I'm developing activities around the castle.
1: Als Rentner habe ich viel Zeit und weil ich viel Zeit habe, entwickle ich viele Dinge rund um das Schloss. Wir haben im Sommer zum Beispiel ein Theater oder auch viele Programme mit jungen Schülern.
3: Also, as we are doing today, schools with little children.
4: Chevalier de la table ronde, goûtons voir si le vin est bon.
3: The castle is illuminated every night, so we are under the lights.
1: Das Schloss wird ja jede Nacht beleuchtet, also wir sind immer unter den Lichtern. Ist schon etwas komisch, aber stört nicht weiter, denn im Grunde auch sehr schön. Und wenn ich die Lichter sehe und das Leben in den Gassen rund um das Schloss, ist einfach schön.
3: Life outside the castle in the lights, it's quite pleasant.
5: Les filles sont jolies, les queues de printemps et là.
1: Wir arbeiten eng mit dem Tourismusbüro zusammen und die Besucher können darüber auch eine Führung durch das Schloss buchen. Der Schlossherr von Pony klebt nur geografisch gesehen etwas abgehoben. Sonst wirkt er auf jeden Fall wie du und ich und freut sich über Besuch, aber nicht unangemeldeten. Eingebettet zwischen der Loire und dem Ozean liegt ein weiterer Badeort auf unserer Tour, Saint-Brévin. Hier an der Mündung des Flusses Loire endet nicht nur die Radroute La Loire en Vélo, hier beginnt auch eine der Etappen des Radfernweges Vélodyssée, der die Atlantikküste entlang der Bretagne bis ins Baskenland verbindet. Unübersehbar ragt die hohe Autobrücke über die Loire-Mündung vor Saint-Brévin. Ich habe ja bei solchen Autobrücken, die steil hinauf übers Wasser führen, jedes Mal ein wenig Höhenangst, aber zum Glück sieht der Anstieg von weitem steiler aus, als er mit dem Auto dann auch ist. Das ganze Gegenteil dieser sehr modernen Brücke ist der Ort selbst. Saint-Brévin ist geprägt von Strandvillen mit kleinen Gärten und den piniengesäumten Stränden. Diese beschauliche Ruhe wird nur durch eine überdimensionale Seeschlange gestört. Vor dieser Schlange traf ich mich mit Maud Blanchantière. Sie leitet das Tourismusbüro in Saint-Brévin und Andrea Klose hilft diesmal bei der Übersetzung. Aber zunächst mal ein paar musikalische Gedanken zur Loire. La Loire.

0: monde.
1: Voilà, Saint-Brévin-les-Pins, c'est donc une destination, une station qui se situe au nord de la Loire-Atlantique, donc sur les rives de l'estuaire et aussi à la jonction avec l'océan. Donc ici, on se trouve sur un...
2: Saint-Brévin liegt direkt am Atlantik, natürlich, in der Loire-Atlantique, wo sich die Loire sich mit dem Atlantik trifft. Und das passiert nämlich genau hier. Vor unseren Augen ist direkt die Loire-Mündung, die sich zum Atlantik öffnet. Und hier vor uns sehen wir ein Kunstwerk, das zu dem Open-Air-Kunstparcours Estuaire gehört, das die ganze Loire-Mündung entlang entsteht. Und zwar ist es eine Seeschlange eines chinesischen Künstlers, eine Ozeanschlange, so heißt sie genau, die also hier aus dem Meer heraus kriecht oder sich schlängelt.
1: Une œuvre de Wang Yongping, qui est un artiste chinois, qui a créé cette œuvre en 2012. Donc cette œuvre, oui, elle a été créée par cet artiste qui s'est vraiment inspiré de la mythologie chinoise.
2: Der Künstler hat sich direkt von der chinesischen Mythologie inspiriert, um hier diese Schlange, dieses Untier aus dem Meer kriechen zu lassen. Das ist eines der Werke dieses Kunstparcours Estuaire. Und zwar im Nachbarort Bamboeuf gibt es auch eins. Und zwar ist es ein sehr schöner Garten, ein Park, der auch direkt an der Loire-Mündung liegt.
1: Donc c'est tout un parcours qui est proposé aux personnes qui viennent découvrir notre région. Et donc plus globalement, cette destination, elle a ses atouts. Ils sont aussi liés à son littoral, à ses grandes plages de sable fin, puisqu'il y a 8 km de plage.
2: Saint-Brévin ist also hauptsächlich ein sehr schöner und sehr beliebter Badeort. Wir haben hier 8 km Sandstrand, was natürlich viel Badespaß verspricht, aber auch viel Wassersport. Es ist sehr bekannt zum Beispiel für Strandsegeln, Windsurfen, Kitesurfen, also alle diese Gleitsportarten, Adrenalinstoß hier in Saint-Brévin kriegt man das geliefert.
1: La baignade, mais aussi de nombreuses activités nautiques, donc le surf, le char à voile, le kitesurf, il y a vraiment beaucoup de possibilités et ça fait partie des attraits de ce territoire.

0: Il y a également tout un environnement boisé, puisque c'est aussi, on voit bien ici tous les pins qui sont présents. C'est des plantations qui ont eu lieu il y a très nombreuses années. Ça participe à une ambiance.
1: Das ganze Stadtgebiet sehr grün, fast bewaldet, kann man sagen. Es sind sehr viele schöne Villen, schöne Häuser hier, die liegen also wirklich alle im Grünen, sind aber mitten in der Stadt. Was hier auch besonders ist, im südlichen Teil der Stadt, ist ein Dünenwald, also eine bewaldete Düne, was auch sehr selten ist in Frankreich. Kann man wunderschön spazieren gehen oder auch per Fahrrad erkunden.
0: On peut s'y balader, donc aussi bien cheminer à pied, mais également en vélo, puisque le vélo est aussi un autre point fort, un autre attrait de ce secteur. Et pour prolonger aussi sur le côté vélo, hein, cette destination qui se prête très bien à la pratique du vélo, ici vraiment on est à l'emplacement.
1: Radtourismus wird hier sowieso sehr groß geschrieben. Saint-Brévin ist also Ausgangs- oder Endpunkt für die bekannte Radstrecke, Radroute La Loire à Vélo, die gehört zu der großen Euro-Radroute Nummer 6, die führt vom Schwarzen Meer in Rumänien bis hier an den Atlantik. Außerdem geht hier auch eine andere Rad-Velo-Route noch durch. Die Velodyssee, die führt von Skandinavien bis Portugal.
0: Du nord de l'Europe pour rejoindre le Portugal. Donc on est vraiment au croisement, au carrefour de très grands itinéraires européens. Voilà, ce qu'on peut aussi vous dire, c'est que sur le bord de l'estuaire, sur la rive estuarienne, on a aussi de nombreuses caractéristiques.
1: Und was hier auch zur Landschaft und zu unserem Kulturerbe gehört, das sind all diese kleinen Fischerhäuschen, Fischerhütten auf Stelzen, die man hier an der Küste entlang sieht. Aber hier bei uns ist also die Besonderheit, sie sind direkt in der Loire-Mündung.
0: C'est une partie du paysage et du patrimoine qu'on retrouve sur l'estuaire de la Loire.
2: Hinter diesen Fischerhütten liegt ein beliebtes Ausflugsziel, Forêt de la Pierre Atelier, ein unter Naturschutz stehender Dünenwald. Unvergessen auf dieser Reise bleibt für mich der Besuch bei Colette Clavier in ihrem Fischerhäuschen in Saint-Brévin. Diese Fischerhäuser auf Stelzen im Flussdelta der Loire reihen sich wie eine Perle am Ufer dieses Ortes. Über einen langen Steg, der links und rechts nur mit einem Seil gesichert ist, erreicht man eine kleine Hütte, hinter der ein breites Netz hängt. Diese Fischerhütte ist mit allem Luxus ausgestattet. Eine kleine Herdplatte, ein Sofa, sogar Fernseher und Radio. Ein Haus auf Stelzen im Wasser, ja fast wie auf den Malediven. Nur das Wetter war nicht ganz so tropisch, als ich Colette besuchte, da hingen nämlich gerade Nieselregenschwaden über der Bucht, hatte auch was Mystisches und so könnte das Leben der Fischer früher geklungen haben.

0: Les pêcheries existent depuis les années 1940,
1: 30. Diese Fischerhäuschen hier gibt es seit etwa den 30er, 40er Jahren des 20. Jahrhunderts. Anfangs waren eigentlich nur so eine Plattform auf Stelzen und diese Angelvorrichtungen, die mit der Kurbel, um das Netz aus dem Wasser zu holen. Und im Laufe der Jahre wurden die immer mehr ausgebaut, man hat diese Häuschen draufgebaut und man hat auch viel Freude dran, sich mit Bekannten und Freunden und der Familie innerhalb dieser Häuschen zu treffen.
0: De plaisir d'être dans la pêcherie. La pêcherie, alors on pêche pour le poisson.
1: Was wird hier geangelt? Eigentlich ziemlich viele verschiedene Fischarten, zum Beispiel Meeresche, Seebarsch, Seezunge, Scholle, Meeraal und so weiter. Auch viele kleine Krabben kommen ins Netz und auch Fische aus der Loire, die eigentlich hier gar nicht hergehören in die Gegend, aber die trotzdem immer wieder mal bei uns ins Netz kommen.
0: Et qu'on ramasse quand même dans nos filets. Pour avoir accès à la pêcherie, nous avons une passerelle.
1: Wenn man hier in unser Fischerhäuschen möchte, dann man verlässt praktisch das Festland. Man muss sich über einen 114 Meter langen Holzsteg begeben über dem Wasser, um hier ins Fischerhäuschen zu kommen.
0: La longueur pour pouvoir avoir accès à la cabane. Donc pour pêcher au départ, bon, on descend le carrelet.
1: Die Angelmethode ist an sich sehr einfach. Vor dem Fischerhäuschen aufgehängt an vier gekrümmten Stangen ein großes viereckiges Netz. Das wird mit einer Kurbel ganz einfach ins Wasser hinuntergelassen. Dann wartet man 2, 3, 4 Minuten und kurbelt also das Netz wieder nach oben. Und es ist was drin oder nichts. Am besten ist es, man wiederholt immer wieder diese Bewegung, das Netz immer wieder ins Wasser. Denn die Fische ziehen ja immer durch und hat, also man erhöht dadurch die Chancen, etwas ins Netz zu bekommen.
0: Parce que le poisson passe.

0: pêche uniquement pour nous-mêmes.
1: Ist also für den Eigenbedarf. Und wenn viel ist, wird natürlich an Freunde, Familien verschenkt. Aber wir haben nicht das Recht, hier diesen Fang zu verkaufen.
0: Ce qu'on remonte de la mer. Pour acquérir la pêcherie, ceux qui veulent arrêter, ils les revendent. On a le droit d'acheter. Une personne vend. Là, on en a eu pas mal en ce moment.
1: Diese Fischhäuschen kann man also in der Familie weiter vererben. Man kann sie auch verkaufen. Es gibt viele Leute, die interessiert sind, daran sind, eins zu kaufen. Man kann auch anstelle einer ehemaligen Pêcherie eine neue aufbauen, wenn man dazu die Genehmigung bekommt von der Stadt und von der Hafenverwaltung, die hier für die ganze Küste zuständig ist. Das heißt, es müssen noch die Pfähle des ehemaligen Steges da sein, um zu beweisen, dass hier früher ein Häuschen, eine Hütte stand. Dann darf man die, wenn man die Genehmigung bekommt, die wieder aufbauen.
0: Parce que à partir du moment que vous avez que tous les piquets de l'ancienne pêcherie qui sont présents, on peut en refaire une dessus. Moi, je l'ai passé, oui, deux fois, toute seule. Dans ma chaise longue que j'ai là, mais oui, parce que bon, ça, mon mari l'a fait préfabriquer ça, mais...
1: Colette hat also zweimal schon hier die Nacht verbracht, und zwar in ihrem Liegestuhl, denn das Bett, das ihr Mann hier einbauen hat lassen, ist ihr nicht bequem genug. Aber ihre Tochter, zum Beispiel, wenn sie kommt, dann wird eine Luftmatratze ausgebreitet und sie verbringt sehr gerne die Nacht hier.
0: Et oui, on peut dormir dessus.

La Mer, mal nicht von Jean Trenet gesungen, sondern von der goldenen Stimme aus Prag. Am Ende unseres Besuches hier in Saint-Brévin, ein Ort, der ideal ist für Wanderer, für Wasserratten und insbesondere für Strandsegler und Kitesurfer.

0: den Atlantik brachte. Ich traf Nicola auf den Salzwiesen zwischen Mesquer und Gerard und dazu nun ein Loblied auf das Salz.
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2: Salzbauer, ein bäuerlicher Beruf, also ich gehöre zur Landwirtschaft. Das ist zwar ein bisschen komisch mit dem Wasser, das ist, also wir sind Landwirt, ganz banal.
0: Also ein ganz normaler Beruf, den man erlernen kann, Salzbauer?
2: Ja, klar, klar, klar. Ich habe es auch gelernt. Also ich bin gar nicht von hier. Ich bin da gekommen, da, um das zu machen. Damals habe ich gedacht, da arbeitet man nur im Sommer und es ist cool und so in die Sonne, schönes Wetter und toll. So ist es nicht ganz, aber zum Glück weiß man nicht alles, vor dass man anfängt. Weil im Winter und im Regen, im Schlamm arbeiten muss, das ist da schon ein ganz anderer Eindruck. Aber trotzdem, seit über 30 Jahren bin ich geblieben und das ist nicht für nichts, das ist schon toll. Sieht so aus, wie wenn wir voll in die Natur wären, aber eigentlich ein völlig künstliches Landschaft. Das ist alles von Menschenhand gebaut worden und ja, das Wasser kommt durch Meeresarm. In Norddeutschland gibt es auch sowas, ne? Das sind Priele, die sind die einzige natürliche Teil der Landschaft. Dann läuft das Wasser durch verschiedene Becken, bis am Ende das Wasser so rein ist, dass es nur noch Salz enthält, also 94% Natriumchlorid. Und dann, wenn die Konzentration ausreichend ist, dann kristallisiert das Salz direkt im Wasser. Also das ist da unser Prozess sozusagen. Ne?
0: Und dann senkst du den Spiegel, um das Salz rauszuholen?
2: Nein, dann holen wir das Salz direkt aus dem Wasser raus. Unser Anliegen ist, nicht nur das Salzgehalt im Wasser zu erhöhen, aber auch das Wasser so sauber wie möglich zu machen.
0: Also es setzen sich die Kristalle ab und die fischst du mit einem Art Netz heraus?
2: Nein, mit so einem Art Schieber, ein großes, der ist hier in der Mitte. Das ist ein Brett, der am Ende eine 5 Meter lange Stiel ist. Und mit diesem Brett werde ich das Wasser rühren in den Produktionsbecken. Das sind nur ganz bestimmte Becken, in denen man das Salz ernten kann. Und diese Produktionsbecken, die nennt man Oye, das sind die in der Mitte mit der Rondelle. Dann werde ich da drin eine Welle bilden mit meinem Schieber. Und diese Welle von Wasser wird die Salzkristalle transportieren bis zu dieser Rondelle, auf der ich Salz wieder hochziehen kann. Dann, ne? So ein Beck bringt zwischen 60 und 150 Kilo pro Tag. Ne? Also ein Beck im Jahr bringt durchschnittlich 1,3 Tonnen. Ja. Also die muss man dann jeden Tag ernten, solange es nicht regnet. Das Salz kristallisiert dann jeden Tag.
0: Dann muss dieses Salz anschließend gereinigt werden noch einmal?
2: Überhaupt nicht. Das ist unsere Stolz auch gegenüber die ganzen industriellen Verfahren. Unser Salz, so wie er rauskommt aus dem Wasser, kann man direkt in die Suppe tun. Ne? Es gibt kein Problem. Oder Spätzle damit machen.
0: Genau.
2: Und
3: oder jedes Weißbrot streuen. Mit
2: ja. Genau. Ich habe ein paar Händler in Deutschland sogar. Das sind meine einzigen Händler, die kaufen bei mir lose Salz, aber auch nicht Riesenmengen. Ich produziere im Durchschnitt 40 Tonnen grobe Salz pro Jahr. Die kaufen mir da, was weiß ich, 4-5 Tonnen davon. Der ganze Rest tue ich direkt beliefern an Bäcker, Metzger. Habe ich auch ein paar Läden, die das nehmen, Bioläden oder so Sachen. Im Brot sind 3-4% Salz. Das ist nicht wenig.
0: Das heißt, dieses Salz von hier ist in sehr vielen Brotsorten hier
2: in Westfrankreich. Also in Nantes vor allem. Das ist, ja. Sonst habe ich viel Biobäcker, die das auch machen, oder auch Käseproduzent, weil, um Käse zu konservieren, brauchen wir auch Salz. Ich habe kein Problem von Absatz, im Gegenteil, ich habe eigentlich nicht genug Salz. Ich müsste eigentlich noch mehr arbeiten, aber das wird irgendwann mal zu viel.
0: Man hat ja Salz immer den Ruf, dass es ungesund sei, gerade die Bluthochdruckpatienten müssen darauf achten.
2: Alles ist ungesund, vor allem was gut ist. Es ist wie das Bier ist furchtbar, das ist ungesund, aber gut ist es trotzdem.
0: Ebenso der Wein.
2: Ja, genau. Okay. Bier und Wein, ne, das kann man, also okay, dann alles mit Maß. Nur das Gute. Wenig Salz, aber nur gutes Salz.
3: Nur gutes, wie auch Wein, ja.
2: Ja, genau. Das ist halt, braucht man nicht da kübelweiß sich das Wein reinkippen. Ne? Wobei, mein Plan.
3: Ampel.
2: Solange es noch nicht verboten ist.
0: Nein. Also ich hoffe, Weintrinken wird in Frankreich nie verboten werden. Ein Gespräch mit Nicolas in seinen berühmten Salzgärten. Eine Landschaft, die seit Jahrhunderten durch Menschenhand geformt wurde. Nur ein paar der vielen schönen Orte auf dieser Reise konnte ich hier vorstellen. Saint-Nazaire porträtieren wir zum Beispiel an anderer Stelle und auch das hübsche Pornichet ist einen Ausflug wert.

0: ganz am Ende dieser kleinen Reise ein kleiner Bummel durch die mittelalterliche Stadt Guérande. Auf den ersten Blick ein Carcassonne des Westens. Sébastien Dabouval ist unser Guide in Guérande.
1: Bienvenue dans la cité médiévale de Guérande. Welcome to the medieval city of
2: Willkommen in der Mittelalterstadt Guérande. Ich, Sébastien, habe die Ehre, diese wundervolle Stadt vorzustellen.
1: Marvelous city. Guérande is very well known for the salt, the white salt, which is very famous today. But the other famous
2: Guérande ist sehr bekannt für sein weißes Salz, aber das Überragende ist natürlich das historische Erbe mit der Stadtmauer. Wir sind sehr froh, dass wir alle Mauern erhalten konnten. 1300 Meter Stadtmauer mit ihren 6 Wehrtürmen. Schon außergewöhnlich, denn wir haben die Mauer als Ganzes erhalten können.
1: Exceptional because the quality of the conservation and we conserve the totality of the city wall. We are at the top of a hill and it's possible to see all the outskirts.
2: Guérande liegt auf einem Hügel und von hier aus sieht man die gesamte Umgebung. Ein strategisch wichtiger Ort war dies gewesen, um die Feinde im Blick zu haben und die Stadt zu schützen, denn wir hatten ja die Salzfelder hier nah am Fluss Loire und dem Fluss Vilaine. Daher sprechen wir auch von einer Halbinsel von Guérande. Wir sind zwar keine Halbinsel, aber von jedem Ort der Stadt aus sieht man eben Wasser und speziell den Atlantischen Ozean.
1: Everywhere, every part of the city, you see the water and especially the Atlantic Ocean.
2: Genießen Sie die Architektur, diese Mischung aus Granit in den Mauern und Schiefern auf den Dächern. Ja, das ist typisch bretonisch, denn früher war dies hier Bretagne und damit einer der größten Feinde des französischen Königreiches.
1: Britannisch, a very important territory and one of the most important enemies of the French kingdom.

0: we have a strong link with Brittany, because in the past we belonged to Brittany and it was an independent country. And we have the Duke of Brittany.
1: Wir sind eng mit der Bretagne verbunden. Früher gehörten wir eben zu Bretagne, ein unabhängiges Land. Der Herzog der Bretagne stand an der Spitze. Wir sehen ja hier in der Stadt überall auch Verbindungen zur Bretagne. Wir haben auch das Wappen der Bretagne an manchen Orten und das tragen auch einige Menschen an sich.
0: And a few inhabitants of Guérande claim the link with Brittany. If you know a place, Le Mont Saint-Michel, a very famous French site.
1: In unserer Stadt haben wir dieselbe Atmosphäre wie zum Beispiel in Mont Saint-Michel, diesem Wahrzeichen der Bretagne. Sehr quirlig in der Hochsaison, überall Souvenirläden mit Produkten aus Handarbeit, Handwerkskunst. Das Salz wird überall verkauft, also all die Dinge, die mit unserer Region verbunden sind.
0: All the things with a link with a territory.
1: Ja, auch über Guérande fand ich in Tauschers Plattenkiste ein paar Gedanken. Mich hatte dieser Ort sehr an die Festung von Quimper erinnert in der Bretagne. Und genau dahin bringt uns eine weitere Radioreise rund um Bénodet und die Glénan-Inseln. 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Und damit verabschiede ich mich aus der Grand Nation mit dem Gruß in die große, weite Radioreisewelt. Goodbye, ciao, adios, hey, tschüss, gülügül, auf Wiedersehen, ayuwamba, desvidanya, servus, marhaba und shalom. Und natürlich, au revoir, à bientôt, mes amis, vivre les vacances. Und wie man sich verabschiedet in Frankreich, das sagen unsere Gäste und François Zardy.

0: Merci d'être venu voir le travail de nos sardinières et le savoir-faire que l'on donne et qu'on apprend au fil du temps. Sophie, du coup, de la Paire des Dieux, à bientôt et une bonne journée.
1: David Blancoyer, directeur de Saint-Gilles-Croix-de-Vie, je vous remercie de m'avoir écouté. Au revoir et à bientôt sur le port de Saint-Gilles-Croix-de-Vie.
2: I'd just like to thank you for spending some time with us to visit Saint-Gilles. Michel Barringer again, just saying goodbye to everyone. Bye bye.
3: C'est Justine Baruto, j'espère vous voir bientôt au domaine. Vous êtes les bienvenus.
4: Que Bastien Mousset, on espère très vite pouvoir partager une bouteille en votre compagnie, peu importe où, tant qu'elle est bien partagée.
5: Je suis Clémence de Vendée Tourisme. Je vous souhaite de bonnes vacances en Vendée. À bientôt.
6: Nicolas. Und jetzt sage ich tschüss zu alle deutsche Hörer.
7: Je suis Colette Clavier. Je vous dis au revoir. Et comme on dit souvent par ici, beau temps, belle mer, mais pas beaucoup de poissons.
8: I'm Robert from the Castle of Pornic. I hope that you could have the opportunity to come to Pornic and to visit the castle. I would be very glad to meet you when you come to Pornic.
9: C'était la radio voyage avec Alexandre. Je suis Morgane et je vous souhaite un bon voyage sur destination Pornic.
10: Grégory Jolivet, lorsqu'il ne fait pas beau à Saint-Jean-de-Mont, c'est qu'il fait pire ailleurs.
11: Was Grégory sagen wollte, ich bin Wiebke, wenn es kein schönes Wetter gibt in Saint-Jean-de-Mont, dann bedeutet es, dass es sicherlich woanders noch schlimmer ist.
12: Maud Blanchetière, je vous dis au revoir et à très bientôt sur notre destination.
13: Dankeschön, Alexandre. And just one thing to say, bis bald in Guérande.
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17: Ich bin Dirk Justus. Steuerhinterziehung soll künftig härter bestraft werden. Finanzminister Klingbeil und Justizministerin Hubig wollen die Höchststrafe von 10 auf 15 Jahre Gefängnis erhöhen. Und wer sich selbst anzeigt, soll in Zukunft nicht mehr ohne Strafe davonkommen. Die Trockenheit wird in Deutschland immer spürbarer. In Dresden liegt die Elbe nur noch bei rund 60 Zentimetern. München hat den Wasserverbrauch eingeschränkt. Auch die Waldbrandgefahr steigt. Im Müritz-Nationalpark in Mecklenburg-Vorpommern brennt inzwischen eine Waldfläche so groß wie 400 Fußballfelder. 8 Jahre nach dem tödlichen Brückeneinsturz im norditalienischen Genua ist der Mammutprozess jetzt zu Ende gegangen. Unter anderem muss der Ex-Chef der Autobahngesellschaft wegen fahrlässiger Tötung 12 Jahre ins Gefängnis. Bei dem Einsturz waren 43 Menschen gestorben. Laut Ermittlern waren Instandhaltungsmaßnahmen vernachlässigt worden. In Deutschland werden immer mehr Menschen bei E-Scooter-Unfällen verletzt oder getötet. Letztes Jahr ist die Unfallzahl laut Statistischem Bundesamt um fast 40% nach oben gegangen. Die Zahl der Toten ist auf 38 gestiegen. Bei der WM ist eine ungewöhnliche Serie gerissen. Zum ersten Mal seit mehr als 40 Jahren steht kein Spieler des FC Bayern im WM-Finale. Mit Englands Kapitän Harry Kane hat auch der letzte Bayern-Spieler im Turnier den Einzug ins Endspiel verpasst. Seit 1982 war immer ein Bayern-Spieler im WM-Finale vertreten.
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18: Aktuell haben wir bei uns einen stark bewölkten Himmel, dazu bleibt's trocken. In Heilbronn liegen die Temperaturen in der Nacht bei rund 20 Grad, in Hohenlohe gibt's 19 Grad und im Ostalbkreis 18 Grad. Im Laufe des Vormittags zieht leichter Regen auf, später am Morgen gibt's dann auch Gewitter mit Blitz und Donner. Bis in die Nacht kühlt's in der gesamten Tonregion auf ungefähr 19 Grad ab, wobei die Wolken zwischendurch auflockern und Platz für Sonne machen. Morgen startet ihr mit Wolken und Schauern in den Tag. Im Verlauf lockert's auf und die Höchstwerte liegen bei um die 28 Grad.
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19: Achtung, auf der A6 Heilbronn Richtung Nürnberg steht zwischen Bretzfeld und Öhringen ein defektes Fahrzeug. Passt hier bitte gut auf. 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
1: Ich bin Dirk Justus. Steuerhinterziehung soll künftig härter bestraft werden. Finanzminister Klingbeil und Justizministerin Hubig wollen die Höchststrafe von 10 auf 15 Jahre Gefängnis erhöhen. Und wer sich selbst anzeigt, soll in Zukunft nicht mehr ohne Strafe davonkommen. Wer sich angesichts der Hitzewellen im Sommer eine Klimaanlage für zu Hause kaufen will, sollte aufpassen. Bei Hitzewellen tauchen jede Menge Fake-Angebote im Netz auf, warnen Verbraucherschützer. Gerade die technischen Daten sollte man genau prüfen, vor allem bei verlockenden Werbeversprechen. Die US-Armee hat erneut den Iran angegriffen, das hat das Regionalkommando bestätigt. Laut iranischen Staatsmedien wurden dabei ein Flughafen und zwei Brücken getroffen. US-Präsident Trump hatte zuletzt mit noch mehr Angriffen auf den Iran gedroht, falls die Gespräche über ein Kriegsende und eine Nutzung der Straße von Hormuz scheitern. Jens Spahn ist Vater und das hat eine Diskussion losgetreten, denn das Kind von Spahn und seinem Mann ist von einer Leihmutter in den USA zur Welt gebracht worden. In Deutschland ist Leihmutterschaft verboten, auch weil Spahns Partei CDU gegen eine Aufweichung ist. Die FIFA plant immer mehr Show in der Halbzeitpause des WM-Endspiels. Neben Shakira treten auch Justin Bieber und BTS auf. Mindestens 20 Minuten soll die Show offenbar gehen. Einige Experten rechnen eher mit 30. Im Regelwerk sind aber nur 15 erlaubt, es sei denn, der Schiedsrichter stimmt zu.
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2: Derzeit ist es bei uns stark bewölkt. In Heilbronn liegen die Temperaturen in der Nacht bei 20 Grad, in Hohenlohe gibt's 19 Grad und im Ostalbkreis 18 Grad. Im Laufe des Vormittags zieht leichter Regen auf, dazu kann es am späten Vormittag vereinzelt auch gewittern. In der kommenden Nacht kühlt es in der gesamten Tonregion auf rund 20 Grad ab. Morgen lockern die Wolken tagsüber auf. Die Höchstwerte liegen zwischen 26 und 28 Grad.
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3: Derzeit liegen uns keine Meldungen vor. Weiterhin eine gute Fahrt.

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1: Ich bin Dirk Justus. Steuerhinterziehung soll künftig härter bestraft werden. Finanzminister Klingbeil und Justizministerin Hubig wollen die Höchststrafe von 10 auf 15 Jahre Gefängnis erhöhen. Und wer sich selbst anzeigt, soll in Zukunft nicht mehr ohne Strafe davonkommen. Wer sich angesichts der Hitzewellen im Sommer eine Klimaanlage für zu Hause kaufen will, sollte aufpassen. Bei Hitzewellen tauchen jede Menge Fake-Angebote im Netz auf, warnen Verbraucherschützer. Gerade die technischen Daten sollte man genau prüfen, vor allem bei verlockenden Werbeversprechen. Die US-Armee hat erneut den Iran angegriffen, das hat das Regionalkommando bestätigt. Laut iranischen Staatsmedien wurden dabei ein Flughafen und zwei Brücken getroffen. US-Präsident Trump hatte zuletzt mit noch mehr Angriffen auf den Iran gedroht, falls die Gespräche über ein Kriegsende und eine Nutzung der Straße von Hormuz scheitern. Jens Spahn ist Vater und das hat eine Diskussion losgetreten, denn das Kind von Spahn und seinem Mann ist von einer Leihmutter in den USA zur Welt gebracht worden. In Deutschland ist Leihmutterschaft verboten, auch weil Spahns Partei CDU gegen eine Aufweichung ist. Die FIFA plant immer mehr Show in der Halbzeitpause des WM-Endspiels. Neben Shakira treten auch Justin Bieber und BTS auf. Mindestens 20 Minuten soll die Show offenbar gehen. Einige Experten rechnen eher mit 30. Im Regelwerk sind aber nur 15 erlaubt, es sei denn, der Schiedsrichter stimmt zu.
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2: Derzeit gibt's bei uns einen bedeckten Himmel. In Heilbronn liegen die Temperaturen gerade bei 20 Grad. In Hohenlohe sind es 18 Grad und im Ostalbkreis 19 Grad. Im Laufe des Vormittags ziehen immer wieder Schauer durch. Am Morgen gibt's auch Gewitter mit Blitz und Donner. Heute Nacht kühlt es in der gesamten Thunregion auf um die 19 bis 21 Grad ab. Morgen lockern die Wolken zeitweise auf, die Sonne kommt durch, dazu steigen die Werte auf bis zu 28 Grad.
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3: Achtung, auf der A8 von Stuttgart Richtung München steht zwischen Eichelberg und Mühlhausen ein defektes Fahrzeug. Fahrt hier bitte vorsichtig. 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
5: Ja, fast Megis die Woche im Urlaub. Heute übrigens auch unser Geburtstagskind. Ich würde ja Grüße schicken, aber ich glaube, er liegt schnarchend im Bett. Guten Morgen auch an alle, die heute schon mit der Diva namens Kaffee-Vollautomat gekämpft haben. Satzbehälter voll, sagt er. Dabei war kein Kaffeesatz weit und breit in Sicht. Kaffee habe ich jetzt also keinen. Ich entscheide für uns alle, dass wir heute die gute alte Filtermaschine anwerfen. Startet gut und energetisch rein in den Freitag. Danke fürs Einschalten.
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0: geht uns Freitagmorgen schon ein Licht auf. Wahnsinn, guten Morgen. Radio Ton ist hier, eure Morning Show. Ich bin die Caro. Und ja, Maggis ist zwar im Urlaub, wer aber nicht Maggis, hätte uns nicht ein paar mehr oder weniger schlecht bis gute Witze dagelassen.
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2: Na Caro, wie ist denn deine Gemütsverfassung?
0: Ist das überhaupt ein Wort? Weißt du, das frage ich mich bei dir so oft.
2: Das gibt's, ja. Du solltest vielleicht mal deinen Wortschatz ein bisschen erweitern.
0: Ich dachte, das heißt nicht Gemütslage, aber ja, die Lage ist eigentlich relativ gut bis jetzt.
2: Gut, also Fritzchen spielt im Garten und sieht, wie sein Nachbar mit einer Schubkarre Pferdemist durch die Gegend fährt.
3: Hm. Was machst du da?
2: Fragt das Fritzchen. Hm. Der Nachbar antwortet, der kommt auf die Erdbeeren.
3: Oh, also wir machen immer Sahne obendrauf.
0: Wow, Max. Wow.
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1: Ich bin Dirk Justes. Steuerhinterziehung soll künftig härter bestraft werden. Finanzminister Klingbeil und Justizministerin Hubig wollen die Höchststrafe von 10 auf 15 Jahre Gefängnis erhöhen. Und wer sich selbst anzeigt, soll in Zukunft nicht mehr ohne Strafe davonkommen. Wer sich angesichts der Hitzewellen im Sommer eine Klimaanlage für zu Hause kaufen will, sollte aufpassen. Bei Hitzewellen tauchen jede Menge Fake-Angebote im Netz auf, warnen Verbraucherschützer. Gerade die technischen Daten sollte man genau prüfen, vor allem bei verlockenden Werbeversprechen. Die US-Armee hat erneut den Iran angegriffen, das hat das Regionalkommando bestätigt. Laut iranischen Staatsmedien wurden dabei ein Flughafen und zwei Brücken getroffen. US-Präsident Trump hatte zuletzt mit noch mehr Angriffen auf den Iran gedroht, falls die Gespräche über ein Kriegsende und eine Nutzung der Straße von Hormuz scheitern. Jens Spahn ist Vater und das hat eine Diskussion losgetreten, denn das Kind von Spahn und seinem Mann ist von einer Leihmutter in den USA zur Welt gebracht worden. In Deutschland ist Leihmutterschaft verboten, auch weil Spahns Partei CDU gegen eine Aufweichung ist. Die FIFA plant immer mehr Show in der Halbzeitpause des WM-Endspiels. Neben Shakira treten auch Justin Bieber und BTS auf. Mindestens 20 Minuten soll die Show offenbar gehen. Einige Experten rechnen eher mit 30. Im Regelwerk sind aber nur 15 erlaubt, es sei denn, der Schiedsrichter stimmt zu.
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2: Und hat es teilweise ordentlich gerumst gestern Abend in der Thun-Region. Wir gucken gleich auch um 20 vor 6 nochmal drauf, wo da was passiert ist. Auf jeden Fall hat sich diese drückende Schwüle damit so ein bisschen verabschiedet. Wir starten rein mit 19 Grad in Herbrechtingen, 18 sind es in Aalen und 17 Grad haben wir aktuell in Mosbach. Wie sieht's tagsüber aus? 25 bis 27 Grad sind drin tagsüber. Sonne und Wolken im Wechsel und auch heute Nachmittag und am Abend und in der Nacht ist die Gewittergefahr nochmal hoch. Noch schnell auf den Radioton, 3 Tage Wettertrend gespitzt. Morgen 24 bis 27 Grad maximal Sonne, Wolken im Mix und einzelne Regenschauer. Am Sonntag sind es kühlere 20 bis 23 und da kann hier und da auch mal ein Schauer oder Gewitter dabei sein. Schauen wir auf die Straßen.
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2: So, und da habe ich einen Frosch im Hals und eine Meldung von der A8. Stuttgart Richtung München zwischen Eichelberg und Mühlhausen. Ein defektes Fahrzeug. Passt auf euch auf. Hier gleichzeitig eure Trinkerinnerung. Ja, auch schon am frühen Morgen. Großes Glas Wasser. 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Euch eine gute Fahrt und startet gut rein in den Freitag. 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Somber Homewrecker.

Lass uns entspannt angehen. Hoffentlich doch, oder Paul Young? 5.42 Uhr, euer Freitagmorgen mit Radio Thun. Aber wichtige Frage heute Morgen, geht's euch allen gut? Ich hoffe doch, nachdem

Superzelle unterwegs, also ein extrem großer Gewitterkomplex eben über Baden-Württemberg. Der hat sich von Stuttgart bis nach Ulm geschoben gestern Abend, ist auch extrem langsam unterwegs und kann dann eben großen Schaden anrichten. Teilweise sind

0: an und es kann auch heute am Nachmittag wieder starke Gewitter, teilweise auch Hagel mit Orkanböen geben. Das heißt, ich hoffe, bei euch gibt es heute Morgen jetzt nicht zu große Nachwehen. Falls ja, sag mal, was war los auf der Ostalb heute Nacht? 0850 65 3 mal die 0. Ich hoffe auf jeden Fall, ihr startet gut und vor allem wohlauf in den Tag. Wir sind bei euch.
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0: finde den Song wirklich genial, End of Beginning. So ein bisschen melancholisch, aber nicht zu schwer irgendwie. 2 vor 6, Melancholie können wir auch nicht brauchen. Die beste aktuelle Musik kommt auch von Miles Smith die nächste Viertelstunde. Ich glaube, das bringt uns in Freitagsstimmung. Außerdem Rod Stewart mit einem eurer Lieblingshits, Every Beat of My Heart. Davor alles, was wichtig ist, in den Radiotour-Nachrichten um 6. Bleibt dran!
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6: Ich bin Franjo Benderich. Guten Morgen. Autofahrer, aufgepasst. Die Stadt Aalen wird mit dem goldenen Blitzer ausgezeichnet. Eine bundesweite Umfrage hat versucht, Blitzereinnahmen von Großstädten zu erfassen. Dabei sind 6 Städte aus Baden-Württemberg zu Blitzermillionären geworden. Eine Auszeichnung, die Blitzereinnahmen über 1 Million Euro voraussetzt. Hier ist Aalen landesweit auf dem 5. Platz mit 1,8 Millionen Euro und ist damit eine von 35 deutschen Städten, die den umstrittenen Ehrenpreis des goldenen Blitzers erhalten. Franjo Benderich, Radioton Aalen.
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7: Ich bin Imme Kasten. Die Grünen und die Organisation Finanzwende begrüßen die härtere Gangart der Bundesregierung gegen Steuerbetrüger. Die Deutsche Steuergewerkschaft spricht von einem guten Signal. Unter anderem sieht der Aktionsplan höhere Strafen und bessere Vernetzung der Behörden vor. Die geplante Zuckersteuer soll schon im kommenden Jahr 650 Millionen Euro einbringen. Besteuert werden zuckergesüßte Getränke, sagte Bundesgesundheitsministerin Wagen dem Redaktionsnetzwerk Deutschland. Die Mehreinnahmen sollen an die Krankenkassen gehen und die Versicherten entlasten. US-Präsident Trump hat seine Rede an die Nation dazu genutzt, erneut das US-Wahlsystem zu kritisieren. Es sei anfällig für Manipulation und Korruption, das zeigen neue US-Geheimdienstinformationen, sagt er. Konkrete Belege dafür nannte Trump nicht. China und andere Länder hätten versucht, sich in die Wahlen einzumischen. Bezahlen per Smartphone wird in Deutschland immer beliebter. In einer aktuellen Postbank-Digitalstudie hat knapp die Hälfte der Befragten gesagt, dass sie mit Handy oder Smartwatch bezahlt. Letztes Jahr war es noch ein Drittel. Unter 40-Jährige nutzen das Ganze sehr viel öfter als die Älteren.
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8: Schönen guten Morgen in die Tonregion. In Baden-Württemberg gab es gestern Abend teils heftige Gewitter, vor allem rund um Stuttgart, Ulm, den Bodensee und Karlsruhe. Unsere Tonregion ist zum Glück weitgehend verschont geblieben, aber im Rims-Murr-Kreis und auf der Ostalb hat stellenweise das Unwetter auch für Einsätze gesorgt. Ja, und auch heute bleibt das Wetter ziemlich wechselhaft. Neben Sonne und Wolken sind im Tagesverlauf wieder Schauer und Gewitter möglich, örtlich auch mit Unwetterpotenzial. Die Höchstwerte liegen dabei zwischen 24 und 27 Grad. Zumindest können wir da ein bisschen durchatmen. Zum Wochenende entspannt sich die Wetterlage ein wenig. Die Temperaturen gehen Schritt für Schritt zurück und liegen am Sonntag nur noch knapp über der 20 Grad Marke. Ja, und aktuell um kurz nach 6 Uhr messen wir in Löwenstein im Landkreis Heilbronn 18 Grad, in Künzelsau im Hohenlohe-Kreis 17 und in Neresheim auf der Ostalb. Ja, messen wir aktuell auch 17 Grad.
7: Danke dir, schauen wir auf die Straßen.
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7: 3:06, eine Meldung gibt's von der A7 Ulm Richtung Würzburg zwischen Langenau und Niederstotzingen. Defektes Fahrzeug, ansonsten noch freie Fahrt, falls ihr schon was gesehen habt. Staus oder Blitzer, dann gern her damit. 0800 50 65 3x die 0, eure Nummer für Telefon und WhatsApp. Gute Fahrt.
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7: Ja, heute auch bei unserem WM-Kopfsalat spielfrei, unser Finale. Dann am Montag nach dem Fußball-WM-Finale am Sonntag. Aber wir müssen noch mal reinhören, wer denn gestern noch ins Finale eingezogen ist um die 1000 Euro. Denn der Gürtchan, der war ja noch am Nachmittag dran und ist damit gegen Petra aus Öhringen angetreten. Die Nachmittagsrunde mit Patrick hören wir nochmal um 11:55.
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0: bei dem ihr aber nicht nur Spaß haben, sondern auch ordentlich abräumen könnt hier bei Radioton.
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0: 30 Sekunden sind Zeit. Wir stellen Aussagen rund ums Thema Fußball und WM auf. Und wie gesagt, ihr antwortet mit richtig und falsch. Nur richtig ist falsch und falsch ist richtig. Eigentlich sind die Regeln so einfach, aber es ist halt auch eben so verwirrend. Und die letzten Wochen haben wir parallel zur Fußball-WM eben auch mit euch gespielt. Ihr seid erst ins Viertelfinale und dann ins Halbfinale eingezogen. Und seit gestern Nachmittag steht unser Finalist fest. Es gab immer einen Kandidaten morgens und nachmittags. Und wir müssen jetzt noch hören, wer gestern noch ins Finale eingezogen ist. Am Morgen hatte Petra aus Öhringen bei mir schon mit 7 richtig falschen vorgelegt. Und am Nachmittag bei Patrick war noch der Gürtschan aus Öhringen dran. Ist quasi ein Stadtduell gewesen. War so nicht geplant, aber wir hören in die Runde rein.
1: Los geht's.
2: Heute ist spielfrei.
3: Falsch.
2: In der Trinkpause lassen die Zuschauer ihre Hunde aufs Feld.
3: Richtig.
2: Argentinien steht im Finale.
3: Falsch.
2: Deutschland hatte diese WM keine Eigentore.
3: Richtig.
2: Eine Latte wird als Tor gewertet.
3: Laps, falsch.
2: Ja, eine Latte wird als Tor gewertet.
3: Richtig.
2: Jede Mannschaft hat nur einen Torwart.
3: Falsch.
2: Als Abseits bezeichnet man es, wenn der Ball das Tor verfehlt.
3: Richtig.
2: So. Wir hätten damit tatsächlich auch 7 Punkte. Und das bedeutet, wir haben einen Gleichstand.
0: Oh Gott, was für eine Spannung. Und dann musste eine Schätzfrage her tatsächlich gestern Nachmittag.
2: Das Stadion, in dem das Finale stattfindet am Sonntag, das MetLife Stadion in New York. Wie viele Personen passen in dieses Stadion?
3: Ich sag mal 100.000, 105.000, nee, 100.000. Ja.
2: Und die Frage haben wir natürlich auch schon der Petra gestellt. Wir hören mal, was sie gesagt hat.
4: Ich schätze mal so 80, 90.000. Ich nehme 80.
2: 80.000 hat sie gesagt und ins MetLife Stadion in New York passen 82.500. Damit ist Petra näher dran als du.
3: Und es war trotzdem spannend und hat Spaß gemacht mit euch.
0: Ja, es ist unfair, wie es Elfmeterschießen, aber wir mussten uns über die Schätzfrage entscheiden. Trotzdem, Spielchen macht Spaß und Gürtschan hat die Niederlage zumindest verkraftet. Joachim aus Erdmannhausen gegen Petra aus Öhringen. Das ist also unser Finale, das wir dann am Montag spielen im WM-Kopfsalat. Es geht um 1.000 Euro für die beiden.

0: für den Freitagmorgen, 6.20 Uhr. Jennifer Lopez, das ist die beste aktuelle Musik bei Radio Ton. Heute auch der letzte Schultag vor den Sommerferien in Nordrhein-Westfalen. Dann fehlen nur noch Bayern und wir in Baden-Württemberg. Hier geht's ab 30. Juli los. Das heißt, Wetterfrau Martin Willers, wir freuen uns auf die Urlaubszeit zusammen.
1: Ja, ja.
0: Guten Morgen.
1: Auch mit
0: euch. Guten Morgen. Und ich habe was entdeckt, das möchte ich euch allen heute Morgen nicht vorenthalten. Denn die Frage ist ja oftmals vom Urlaub, wie viel Gepäck brauche ich denn jetzt wirklich? Und ein niederländisches Wissensmagazin hat sich dem Thema mal angenommen mit einer sehr ernst gemeinten und gar nicht komplizierten Formel. Achtung! Es ist eine Formel mit so 20 verschiedenen Variablen, die kann ich unmöglich alle aufzählen, aber wir rechnen da sowas wie Körpergröße mal Dauer des Urlaubs, eventuell vorhandene Kleinkinder werden mit reingerechnet, ist klar. Der sogenannte, Achtung, Kompakt-Packfaktor wird geteilt durch dein Verlangen nach FKK, also Nacktheit. Klar, dann brauchst du auch weniger, ne? Dann ist noch wichtig, welcher Schwitztyp bist du, und deine Umziehfrequenz spielt auch eine Rolle. Reiseweg, Infektionsneigung und auch geplante Urlaubs Mitbringsel. Ja, ist klar, es braucht auch Platz im Koffer. Und wenn man diese Formel mal wirklich ernsthaft ausfüllt für eine normale Flugreise von einer Woche, spuckt der rund 65 Liter aus. Also so einen mittelgroßen Koffer ziemlich genau. Also scheint irgendwie zu funktionieren.
1: Ja, aber da bin ich raus, Caro, bei sowas.
0: Ja. Packst du immer zu viel ein? Wie ist das bei dir?
1: Ja, ich muss mich meistens immer auf meinen Koffer draufsetzen. Vielleicht kennt ihr es, dass er zugeht. Ja. Und muss dann Freunde fragen, kannst du mir mal helfen, dass es zugeht?
0: Also ich pack irgendwie für 5 Tage Urlaub 10 Unterhosen ein und dann wundere ich mich, dass ich halt doch nicht 10-mal in die Hose gemacht habe oder so. Ich weiß nicht, wie ist es bei euch, aber vielleicht hilft uns diese Formel heute Morgen, fand ich sehr spannend. 5 Unterhosen für 5 Tage reicht vielleicht auch.
1: Ja, guten Morgen. Ihr hört

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14: Ich bin Maxi Schwab. Guten Morgen. Wie geht's weiter mit der Löwensteiner SLK-Klinik? Heute wollen die Verantwortlichen dazu Stellung beziehen. Am Nachmittag informieren die SLK-Kliniken über ihre Medizinstrategie und über die Zukunft der Fachklinik Löwenstein. Dazu stehen SLK-Geschäftsführer Georg Schmidt, der Aufsichtsratsvorsitzende und Heilbronner Oberbürgermeister Harry Mergel sowie der stellvertretende Aufsichtsratsvorsitzende und Landrat Norbert Häuser im Gesundbrunnen Rede und Antwort, so der Klinikverbund. Hintergrund des Ganzen sind die Sparpläne des Bundes und die Empfehlung des Aufsichtsrats, den Standort aufzugeben und die medizinischen Leistungen nach Heilbronn und Bad Friedrichshall zu verlegen. Die endgültige Entscheidung trifft der Heilbronner Gemeinderat und der Kreistag dann am 27. Juli. Vor Ort gibt es weiterhin Widerstand gegen die Schließungspläne. Maxi Schwab, Radioton, Löwenstein.
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13: Ich bin Imme Kasten. Die Grünen und die Organisation Finanzwende begrüßen die härtere Gangart der Bundesregierung gegen Steuerbetrüger. Die Deutsche Steuergewerkschaft spricht von einem guten Signal. Unter anderem sieht der Aktionsplan höhere Strafen und bessere Vernetzung der Behörden vor. Die geplante Zuckersteuer soll schon im kommenden Jahr 650 Millionen Euro einbringen. Besteuert werden zuckergesüßte Getränke, sagte Bundesgesundheitsministerin Wagen dem Redaktionsnetzwerk Deutschland. Die Mehreinnahmen sollen an die Krankenkassen gehen und die Versicherten entlasten. US-Präsident Trump hat seine Rede an die Nation dazu genutzt, erneut das US-Wahlsystem zu kritisieren. Es sei anfällig für Manipulation und Korruption, das zeigen neue US-Geheimdienstinformationen, sagt er. Konkrete Belege dafür nannte Trump nicht. China und andere Länder hätten versucht, sich in die Wahlen einzumischen. Bezahlen per Smartphone wird in Deutschland immer beliebter. In einer aktuellen Postbank-Digitalstudie hat knapp die Hälfte der Befragten gesagt, dass sie mit Handy oder Smartwatch bezahlt. Letztes Jahr war es noch ein Drittel. Unter 40-Jährige nutzen das Ganze sehr viel öfter als die Älteren.
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16: Guten Morgen. Nach den teils kräftigen Gewittern gestern Abend in Baden-Württemberg bleibt es auch heute ziemlich wechselhaft zwischen Kraichgau und Ostalb. Örtlich sind auch wieder Regenschauer mit Gewitter- und Unwetterpotenzial möglich. Also passt da bitte gut auf euch auf, denn in Karlsruhe ist gestern leider sogar ein Radfahrer durch einen umgestürzten Baum tödlich verletzt worden. Ja, die Tageshöchstwerte liegen heute zwischen 24 und 27 Grad. Zwar ist es etwas kühler, dafür wird es aber auch heute ziemlich schwül. Deshalb nicht vergessen, genügend zu trinken. Und der Radioton 3-Tage-Wettertrend. Ja, es sieht ein bisschen entspannter aus. Trotzdem gibt es immer Unwetter und Gewitterpotenzial. Die Temperaturen sinken etwas auf knapp über die 20-Grad-Marke am Sonntag. So, jetzt haben wir es.
15: Dankeschön. Schau mal auf die Straßen.
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15: Um 6:30 wir starten mit der A7 in Ulm Richtung Würzburg zwischen Langenau und Niederstotzingen. Defektes Fahrzeug, ansonsten scheint noch alles entspannt in der Tonregion, falls ihr was gesehen habt. Staus oder Blitzer gern durchmelden, immer kostenlos 0800 50 65 und dreimal die 0 hat Radiotonhörer Rainer getan auf WhatsApp. Blitzer in Schwäbisch Gmünd, Sichenberg-Gutenbergstraße und zwar beidseitig in der 30er-Zone. Danke dir, euch eine gute Fahrt und kommt sicher an.
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15: Ja, und die eine Hälfte atmet erleichtert auf und die andere Hälfte seufzt enttäuscht, dass am Sonntag die Fußball-WM wieder vorbei ist. Wir müssen jetzt einmal drauf schauen, wie wir dieses Turnier fanden. Und weil ich das ungern alleine mache, hole ich mir gleich Sportexperte Maxi Schwab ins Studio, der nicht nur gute Gefühle hat bezüglich dieser Fußball-WM, weil da doch einiges, vielleicht ein bisschen US-amerikanisch lief. Er darf gleich mal alles rauslassen. Um 6:40. Ihr übrigens auch heute Morgen. Wie fandet ihr es denn? 0800 50 65, dreimal die 0. Wir sprechen gleich drüber.

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0: 20 vor 7 haben wir es. Euer Freitagmorgen mit Radioton und der letzte spielfreie Tag bei der Fußball-Männer-WM, bevor es morgen um Platz 3 geht und wir am späten Sonntagabend dann wissen, wer sich Fußball-Weltmeister nennen darf. Und es ist doch Zeit, das ganze Turnier mal ein bisschen Revue passieren zu lassen. Ganz unumstritten war es ja bei der ganzen Fußball-Euphorie nicht. Unser Radioton-WM-Experte Maxi Schwab ist jetzt nochmal bei mir. Noch darfst du es ja sein. Du hast ja auch ein bisschen ein zwiegespaltenes Verhältnis zur WM. Erstmal guten Morgen, Maxi.
1: Morgen, Caro. Auch wenn die Inszenierung in den Augen von Trump und FIFA-Präsident Infantino sicherlich perfekt sein sollte, das war sie absolut nicht.
0: So, heute darfst du mal alles rauslassen. Stenker mal los, bitte.
1: Trinkpausen, die auch bei angenehmen 20 Grad in Kanada eingehalten werden müssen, damit man darin ganz nach dem amerikanischen Sportübertragungsmodell Mini-Werbeblöcke schalten kann. Dazu insgesamt der ganze aufgeblähte Modus mit 16 zusätzlichen Teams und deutlich mehr Spielen. Die hohen Ticketpreise haben dann natürlich auch noch Auswirkungen auf die Stimmung im Stadion. Die Stadien waren nämlich oft einfach nicht mal ausverkauft. Das bei einer WM. Wenn es Stimmung gab, dann einfach nur durch die südamerikanischen Teams. Klar, die Anreise war halt auch nicht so lang wie hier für uns. Dazu kommen dann Eingriffe direkt ins Spiel. Schiedsrichter, die offensichtlich einzelne Spieler und Teams mit Samthandschuhen anfassen. Dann ein US-Präsident, der indirekt entscheidet, dass sein Stürmer nach einer völlig berechtigten roten Karte doch nicht gesperrt ist. Mittwochabend, Argentinien gewinnt das Halbfinale dramatisch gegen die Engländer. Und natürlich muss ein argentinischer Spieler nach dem Spiel mit einem Banner rumlaufen, der Bezug auf den Falklandkrieg 1982 nimmt. Das geht so einfach nicht. Und das ist auch nicht mehr der Fußball, den ich kennen und lieben gelernt habe. Besserung ist aber so schnell nicht in Sicht. FIFA-Präsident Infantino, der sitzt eigentlich recht sicher im Sattel. Und ach ja, die WM 2030 findet dann ja mit 64 Teams auf mehreren Kontinenten statt.
0: Was?
1: Immerhin sollte Deutschland dann die Qualifikation ja irgendwie gewuppt bekommen.
0: Okay, Maxi, also sehr viel Profit, das haben wir auch mitbekommen die nächsten Wochen. Aber jetzt guck ich auf deine Augenringe. Und ich weiß aus einer sicheren Quelle, dass du trotzdem fast alle Fußballspiele geschaut hast, ne?
1: Ja, gut, erwischt. Da ging es aber rein ums Sportliche und ja, ich persönlich war auch über die 40 zusätzlichen Spiele nicht unglücklich. Es war schön, dass auch mal kleinere Nationen die Chance bekommen haben, sich durch den neuen Modus zu zeigen und eben schöne Geschichten zu schreiben. Ich sag nur Kap Verde und sein Torwart Virginia, der über Nacht einfach mal durch seine Performance zum Social Media Star und Influencer geworden ist. Manche getesteten Regeländerungen sehe ich persönlich auch als sinnvoll an. Die erhöhte Netto-Spielzeit durch zum Beispiel das Anzeigen von Zeitspiel durch den Schiedsrichter, das hat gefruchtet und darf auch so gerne Einzug in den Vereinsfußball haben. Ansonsten war und ist es natürlich immer noch ein Träumchen für mich, meine Kindheitshelden Ronaldo und Messi nochmal auf der ganz großen Bühne zu sehen. Und der letzte Tanz für Lionel Messi, der ist ja auch noch nicht vorbei. Der könnte ja am Sonntag tatsächlich zum zweiten Mal in Folge das Turnier gewinnen und damit das Turnier eigentlich wirklich unvergesslich machen.
0: Oh, es schlagen zwei Herzen in dir. Danke, Radioton WM-Experte Maxi Schwab. Wie ist es bei euch? Überwiegt die Fußballfreude oder der Fußballfrust nach dieser WM? 0850 65 3x0. Ihr dürft heute alle alles rauslassen.
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18: Ich bin Maxi Schwab. Guten Morgen. Vorsicht vor falschen Anrufen zum Stromvertrag. Die Stadtwerke Wertheim warnen aktuell vor unseriösen Telefonanrufen. Unbekannte geben sich wohl als Energieberater oder Stromanbieter aus und versuchen an Zählernummern und Vertragsdaten ranzukommen oder Kunden zu einem Anbieterwechsel zu bewegen. Die Stadtwerke raten dazu, keine persönlichen Daten am Telefon herauszugeben, sich nicht unter Druck setzen zu lassen und im Zweifel direkt beim eigenen Energieversorger nachfragen. Besonders ältere Menschen seien gefährdet und sollen frühzeitig über die Masche aufgeklärt werden. Aufmerksamkeit und ein gesunder Zweifel können dazu beitragen, unerwünschte Vertragsabschlüsse und Datenmissbrauch zu verhindern. So heißt es von den Stadtwerken. Maxi Schwab, Radio Ton, Wertheim.
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1: Ich bin Imme Kasten. Die Pläne der Bundesregierung, um stärker gegen Steuerbetrug vorzugehen, kommen gut an. Die Organisation Finanzwende etwa, die Deutsche Steuergewerkschaft oder auch die Grünen begrüßen sie. Union und SPD wollen unter anderem härtere Strafen und eine zentrale Datenplattform für Bund und Länder. US-Präsident Trump hat seine Rede an die Nation dazu genutzt, erneut das US-Wahlsystem zu kritisieren. Es sei anfällig für Manipulation und Korruption. Das zeigen neue US-Geheimdienstinformationen. Konkrete Belege dafür nannte Trump nicht. Die Sommerreisewelle erreicht dieses Wochenende einen Höhepunkt. Auch in NRW starten die Sommerferien. Damit ist jetzt in allen Bundesländern außer in Bayern und Baden-Württemberg schulfrei. Der ADAC warnt daher vor allem am Nachmittag und morgen Vormittag vor Staus. Andy Burnham soll heute neuer Chef der britischen Sozialdemokraten werden. Der frühere Bürgermeister von Manchester löst damit den scheidenden Premierminister Keir Starmer an der Labour-Spitze ab. Burnham dürfte dann am kommenden Montag von König Charles zum neuen Regierungschef ernannt werden. Das WM-Finale am Sonntag ist auch eine Premiere. Zum ersten Mal überhaupt treffen in einem WM-Endspiel der amtierende Weltmeister und der amtierende Europameister aufeinander. Argentinien hat gegen Spanien außerdem die Chance, als erstes Team seit mehr als 60 Jahren den WM-Titel zu verteidigen.
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3: Schönen guten Morgen. Im Gegensatz zu den Regionen rund um Stuttgart, Ulm, den Bodensee und Karlsruhe sind wir in der Thurnregion von den schweren Unwettern gestern Abend zum Glück weitgehend verschont geblieben. Ja, im Rems-Ruhr-Kreis und auf der Ostalb gab es allerdings auch einige Einsätze. Deshalb passt bitte gut auf euch auf, denn auch heute bleibt es ziemlich wechselhaft. Zwar wird es mit 24 bis 27 Grad etwas kühler, dafür auch ziemlich schwül. Örtlich sind deshalb erneut Gewitter mit Unwetterpotenzial möglich. Ja, und aktuell um kurz nach 7 Uhr messen wir in Laufen am Neckar im Landkreis Heilbronn 18 Grad. In Rothenburg ob der Tauber und in Aalen liegen wir bei etwa 17 Grad.
2: Ein kühlschwüler Freitag.
3: Aber wirklich.
2: Dankeschön. Schau mal auf die Straßen.
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2: Jetzt genau 4 nach 7. Wir schauen auf den längsten Stau zuerst auf der B27. Ja, wobei Stau an der Baustelle zwischen der Kammgarn-Spinnerei in Bietigheim-Bissingen und der Karl-May-Allee dauert 5 Minuten länger. Hält sich doch sehr in Grenzen. Vorsicht auf der 81 Heilbronn Richtung Würzburg zwischen Ahorn und Tauberbischofsheim. Defektes Fahrzeug und A3 Frankfurt Richtung Würzburg zwischen Wertheim-Lenkfurt und Helmstadt. Ebenfalls ein defektes Fahrzeug. Vorsicht Blitzer haben wir einen in Schwäbisch Gmünd, Sichenberg beidseitig in der 30er-Zone stehen und in Crailsheim steht immer noch der Blitzer im Wasserstall. Dort eine 30er-Zone. Falls ihr Ergänzungen habt, Staus oder Blitzer, gern durchklingeln. Immer kostenlos natürlich 0800 50 65 und 3x die 0. Gute Fahrt, kommt sicher an.
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2: Ja, schönen guten Morgen, Megis. Weiterhin im Urlaub, übrigens heute unser Geburtstagskind. Wir sagen Happy Birthday, ich glaube, er schnarcht aber noch im Bett. Gleich hier die Simple Minds, wir starten rein mit einem Mann, der jetzt 2 Wochen Pause hatte. Heute Abend darf er wieder ran bei seiner Together Together Tour. Pause vorbei, in Sao Paulo hat er ein Konzert. Sao Paulo, so spricht man es aus. Happy Stars, American Girls. Und wir kümmern uns auch drum, wer vielleicht am Montag 1.000 Euro gewinnt bei unserem WM-Kopfsalat. Gleich um 10 nach 7.

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0: 7:11 haben wir es. Euer Freitag ist da. So ein richtiges Falsch. Falsch ist richtig. Das ist falsch, weil es richtig ist. So habe ich euch jetzt komplett verwirrt. Das genau ist das Prinzip vom Kopfsalat. Ihr sagt immer das Gegenteil. Wir haben die letzten Wochen lustige Aussagen rund ums Thema Fußball und WM aufgestellt. Ihr seid erst ins Viertelfinale, dann ins Halbfinale eingezogen. Und seit gestern wissen wir, wer im Finale steht. Es war dramatisch. Es war ein Wettbewerb zwischen Gürtchen aus Öhringen und seiner Gegnerin Petra aus Möckmühl. Beide hatten am Ende 7 Punkte und dann musste die Schätzfrage entscheiden gestern Nachmittag.
3: Das Stadion, in dem das Finale stattfindet am Sonntag, das MetLife Stadion in New York. Wie viele Personen passen in dieses Stadion?
4: Ich sag mal 100.000, 105.000, nee, 100.000. Ja.
3: Und die Frage haben wir natürlich auch schon der Petra gestellt. Wir hören mal, was sie gesagt hat.
5: Ich schätze mal so 80, 90.000. Ich nehme 80.
0: 80.000. Hey, also du bist irgendwie mega kompetent hier. 82.500 wären es nämlich. Und das heißt, Petra aus Möckmühl steht im Finale gegen Joachim aus Erdmannhausen. Der hat es vorher schon reingeschafft. Bei uns ist heute spielfrei, aber am Montag spielen wir dann dieses Finale. Und jetzt musste ich natürlich mal durchklingeln bei der Petra. Guten Morgen, Petra, bist du dran?
5: Guten Morgen.
0: Hast du denn von deinem Glück eigentlich schon erfahren, dass du einziehst ins Finale vom WM-Kopfsalat?
5: Ja, ich habe gestern Abend das gehört oder gestern Nachmittag.
0: Ah, sehr gut.
5: War schon spannend.
0: Also, wie ist die Gefühlslage? Jetzt muss ich doch mal nachfragen hier.
5: Ja, es ist schon spannend. Also,
0: du hast das ja gehört, es war eine sehr dramatische Runde am Ende, weil wir wirklich die Schätzfrage brauchten und du echt so krass nah dran warst. Wahnsinn.
5: Ja, ich habe auch. Ja, als er dann gesagt hat, 100 oder 110. Ja, in dem 100 haben wir den. Oh, okay.
0: Hey, dann freue ich mich schon mal aufs Finale mit dir, ja?
5: Ja, ich mich auch. Also, okay. Die Spannung steigt.
0: Da kannst ja schon mal im Kopf noch mal ein bisschen üben. Alles immer nur das Gegenteil sagen, Petra.
5: Ja, genau.
0: Also, mach's gut.
5: Danke, Caro. Tschüss.
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1: Ja, 20 nach 7 an eurem Freitag. Heute spielfrei, am Sonntag dann aber das WM-Finale. Und Trinkpausen, egal ob bei 40 oder 20 Grad, Hauptsache Werbung schalten. Rote Karten, die nachträglich auf Bewährung ausgesetzt werden, weil Donald Trump mit seinem Kumpel, dem FIFA-Präsidenten, telefoniert. Es war ein wilder Ritt. Wir haben heute Morgen schon drüber gesprochen, diese Männerfußball-WM. Und ihr dürft euch gerne auch auskotzen heute Morgen mit all dem Frust oder vielleicht auch der Fußballfreude. Ich weiß nicht, was bei euch überwiegt. Ist das denn so noch Fußball? Fragen wir heute 0850 65 3 mal die 0. Und Peter aus Crailsheim schreibt auf WhatsApp: Klares Nein. Ich habe irgendwann auch nicht mehr geschaut, weil es sich angefühlt hat wie ein amerikanisches Footballspiel mit den ganzen Werbepausen und dem ständigen Filmen ins Publikum, um da ja jeden Promi zu erwischen. Wir fragen auch, wie soll das nur weitergehen? Stellen wir uns doch mal das WM-Finale 2038 vor.
2: Und damit herzlich willkommen zurück zur WM 2038. Deutschland gegen BYD. Uns erwartet wieder ein heißes Spiel. Man sieht zwar noch nicht so viele Zuschauer, aber die kommen ja meist eh erst zur Halbzeitshow. Heute mit Dieter Bohlen. Das war der Anpfiff. Bundestrainer Friedrich Merz ist fest entschlossen und startet die Arbeitszeiterfassung mit seinem Handy. Und da haben wir auch schon das Signal zur ersten Trinkpause. Wer 2 Liter Wasser ex bekommt 10 Treuepunkte für den FIFA Online-Shop. Was ist das denn? Schiedsrichter Trump Jr. pfeift das Spiel ab. Er hat die roten Karten in seinem Anwesen vergessen. Bundestrainer Friedrich Merz rastet komplett aus.
3: Es ist vorbei. Es geht nicht mehr.
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0: 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Kurze aktuelle Info, Blick auf die Straßen. Hat leider einen schweren Verkehrsunfall gegeben zwischen einem Motorrad und einem Transporter. Und zwar in Wertheim in der Nibelungenstraße. Das ist die L2310. Schwerer Verkehrsunfall in Wertheim in der Nibelungenstraße. Da sind wohl ein Motorrad und ein Transporter zusammengestoßen. Wir hoffen natürlich, dass da nichts Schlimmeres passiert ist. Hier gleich Klock Klock, Adoria, die beste aktuelle Musik bei Radioton, nach allem, was noch wichtig ist, in den Radioton-Nachrichten um 7:30. Bleibt dran.
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12: Ich bin Maxi Schwab. Guten Morgen. Wie geht's weiter mit der Löwensteiner SLK-Klinik? Heute wollen die Verantwortlichen dazu Stellung beziehen. Am Nachmittag informieren die SLK-Kliniken über ihre Medizinstrategie und über die Zukunft der Fachklinik Löwenstein. Dazu stehen SLK-Geschäftsführer Georg Schmidt, der Aufsichtsratsvorsitzende und Heilbronner Oberbürgermeister Harry Mergel sowie der stellvertretende Aufsichtsratsvorsitzende und Landrat Norbert Häuser im Gesundbrunnen Rede und Antwort, so der Klinikverbund. Hintergrund des Ganzen sind die Sparpläne des Bundes und die Empfehlung des Aufsichtsrats, den Standort aufzugeben und die medizinischen Leistungen nach Heilbronn und Bad Friedrichshall zu verlegen. Die endgültige Entscheidung trifft der Heilbronner Gemeinderat und der Kreistag dann am 27. Juli. Vor Ort gibt es weiterhin Widerstand gegen die Schließungspläne. Maxi Schwab, Radio Ton, Löwenstein.
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13: Ich bin Imme Kasten. Die Pläne der Bundesregierung, um stärker gegen Steuerbetrug vorzugehen, kommen gut an. Die Organisation Finanzwende etwa, die Deutsche Steuergewerkschaft oder auch die Grünen begrüßen sie. Union und SPD wollen unter anderem härtere Strafen und eine zentrale Datenplattform für Bund und Länder. US-Präsident Trump hat seine Rede an die Nation dazu genutzt, erneut das US-Wahlsystem zu kritisieren. Es sei anfällig für Manipulation und Korruption. Das zeigen neue US-Geheimdienstinformationen. Konkrete Belege dafür nannte Trump nicht. Die Sommerreisewelle erreicht dieses Wochenende einen Höhepunkt. Auch in NRW starten die Sommerferien. Damit ist jetzt in allen Bundesländern außer in Bayern und Baden-Württemberg schulfrei. Der ADAC warnt daher vor allem am Nachmittag und morgen Vormittag vor Staus. Andy Burnham soll heute neuer Chef der britischen Sozialdemokraten werden. Der frühere Bürgermeister von Manchester löst damit den scheidenden Premierminister Keir Starmer an der Labour-Spitze ab. Burnham dürfte dann am kommenden Montag von König Charles zum neuen Regierungschef ernannt werden. Das WM-Finale am Sonntag ist auch eine Premiere. Zum ersten Mal überhaupt treffen in einem WM-Endspiel der amtierende Weltmeister und der amtierende Europameister aufeinander. Argentinien hat gegen Spanien außerdem die Chance, als erstes Team seit mehr als 60 Jahren den WM-Titel zu verteidigen.
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15: Guten Morgen in die Tonregion. Nach den teils kräftigen Gewittern gestern Abend in Baden-Württemberg bleibt es auch heute zwischen Graichgau und Ostalb ziemlich wechselhaft. Neben Sonne und Wolken sind örtlich wieder Regenschauer und Gewitter mit Unwetterpotenzial möglich. Bei Tageshöchstwerten von 24 bis 27 Grad. Zwar etwas kühler, aber dafür auch ziemlich schwül. Ja, schauen wir noch kurz auf den Radio Ton 3-Tage-Wettertrend. Zum Wochenende gehen die Temperaturen weiter zurück. Am Sonntag liegen wir noch knapp über der 20-Grad-Marke. Also Wetterlage bleibt etwas entspannt, aber einzelne Gewitter sind weiterhin möglich, vor allem Richtung Ostalb.
16: Danke ich dir. Schau mal auf die Straßen in 12 Sekunden.
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18: Um 7:30 nochmal die Info. Für Wertheim, schwerer Verkehrsunfall leider zwischen dem Motorrad und dem Transporter passiert in der Nibelungenstraße in Wertheim. Da ein schwerer Verkehrsunfall, könnt sich ein bisschen stauen. Vorsicht auch auf der A6 Nürnberg Richtung Heilbronn zwischen Schwäbisch Hall und Neuenstein, 1 Kilometer Stau. Knapp 10 Minuten Zeitverlust braucht ihr auch auf der B27 Bietigheim-Bissingen an der Baustelle zwischen der Kammgarn-Spinnerei und der Karl-May-Allee. Da sind es 8 Minuten. Vorsicht, A81 Heilbronn Richtung Würzburg zwischen Ahorn und Tauberbischofsheim, ein defektes Fahrzeug. Wir haben auch Berufsverkehr auf der B29A zwischen Aalen-Unterkochen, B19 und Aalen-Eben. 5 Minuten Zeitverlust und alles drunter lest ihr nach auf radioton.de oder in unserer App. Vorsicht, Blitzer stehen auch noch in Kirchheim am Neckar in der Wilhelmstraße 30 erlaubt. Radioton-Hörerin Betty meldet einen in Bad Mergentheim, Theodor-Klotz-Bücherstraße in der 30er-Zone und in Schwäbisch Gmünd, Sichenberg beidseitig blitzt auch bei 30. Ihr macht's wie Betty gerne, durchklingeln oder WhatsApp schicken mit euren Staus und Blitzern. Jederzeit kostenlos. 0800 50 65 3x die 0. Gute Fahrt, kommt sicher an. Ich bin Caro Hoffmann, das ist eure Morningshow bei Radio Ton.

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0: 9:40 Uhr, euer Freitagmorgen bei Radio Thun. Und Treppen steigen, wenn der Aufzug nicht funktioniert. Einfach in den Bus einsteigen ohne Rolli-Rampe oder auch einen Disco-Besuch, ohne sich groß Gedanken zu machen. Was für viele von uns selbstverständlich ist, ist für Menschen mit Behinderung oft schwierig bis unmöglich. Und jetzt geht's um eine Veranstaltung, die uns bei Radio Thun und mir persönlich auch sehr am Herzen liegt. Das hat sich nämlich auch DJ Sven gedacht. Er möchte diese Barrieren irgendwie abbauen, hat selbst ein Handicap und arbeitet mit den offenen Hilfen in Heilbronn zusammen und hat jetzt einen Abend ohne Grenzen ins Leben gerufen. Disclusion heißt die Veranstaltung diesen Samstag in der Maschinenfabrik in Heilbronn. Und neben unserem Radioton-DJ Big L erfüllt Sven sich da seinen großen Traum, auch als Mensch mit Behinderung, als DJ so einen Abend zu machen. Und Reporterkollege Franjo Bendeich hat Sven vorab mal kennengelernt und er freut sich echt schon wie Bolle auf dieses Wochenende und auf die Party.
1: Scheiße, Alter, ist das geil. Und darf man das überhaupt sagen?
2: Im Radio? Gute Frage, wir machen das einfach.
1: Super.
2: Was genau zählt zu einem barrierefreien Disco-Abend?
1: Ich fange meistens um 9 Uhr 10 an. Leute wie wir sind dann im Wohnhaus, können nicht mehr weg, weil kein Fahrdienst mehr ist. Wir machen eine Disco ab 8 Uhr und wir feiern einfach mal, weil viele denken ja, Menschen mit Behinderung können nichts. Die hocken ja nur im Wohnhaus, mit denen macht man nichts. Das ist nicht so. Ich bin ein Mensch mit Behinderung. Und ich möchte diese Barriere im Kopf einfach abschaffen.
2: Was erwartet uns?
1: Tja, auf jeden Fall ein geiles Bundesprogramm. Ab 8:30 werde ich eine Stunde Musik machen. Machen einfach einen Abend, wo uns Spaß macht. Und bauen Barrieren ab. Das war ja der Sinn der Sachen, Barrieren abbauen.
2: Sven, willst du mir kurz erzählen, was ist dein Projekt als DJ Sven?
1: Ja, mein Projekt ist die Inklusionsdisco am 18.07. um 20 Uhr. Diese Disco ist einfach für Menschen mit und ohne Behinderung natürlich. Es darf jeder kommen, der Lust und Zeit hat.
0: Also am Samstag in der Maschinenfabrik in Heilbronn. DJ Sven erfüllt sich seinen großen Traum zusammen mit unserem Radioton-DJ Big L. Darf er dort auflegen und vielleicht können wir da so ein paar Barrieren im Kopf tatsächlich abbauen. Radioton ist hier, guten Morgen.

0: gutes, entspanntes Tempo für den Freitag, oder?
1: Teddy Swims, die beste aktuelle Musik und immer eure Lieblingshits bei Radio Ton.
0: Das ist auch ein gutes Freitagstempo.
1: Kate Bush, Running Up the Hill. 7:08, nicht stressen lassen. Ein Fuß von anderen setzen. Radio Ton ist dabei. Ich bin die Caro, guten Morgen.

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13: Ich bin Maxi Schwab. Guten Morgen. Das Unwetter am Donnerstagabend über weiten Teilen Baden-Württembergs hat auch für Dutzende Feuerwehreinsätze in der Tonregion gesorgt. Am meisten erwischt hat es den Rems-Murr-Kreis, aber auch im Ostalbkreis hat es heftig gewittert. Nach Angaben der Polizei gab es in beiden Kreisen insgesamt mehr als 40 wetterbedingte Einsätze. Umgestürzte Bäume beschädigten unter anderem Häuser und ein Auto. Außerdem wurden Straßen durch Schlamm verschmutzt. Allein im Rems-Murr-Kreis entstand dadurch ein Schaden von über 120.000 Euro. Verletzt wurde nach bisherigen Erkenntnissen glücklicherweise aber niemand. Der Deutsche Wetterdienst sprach von einer sogenannten Superzelle mit starken Windböen und bis zu 5 cm großen Hagelkörnern. Maxi Schwab, Radio Ton.
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14: Ich bin Imme Kasten. Die Vaterschaft von Bundestagsunionsfraktionschef Spahn sorgt weiter für Diskussionen. Weil er für die Familiengründung eine Leihmutter in den USA nutzte, werfen ihm Kritiker Doppelmoral vor. Leihmutterschaft in Deutschland ist verboten, auch weil Spahns Partei CDU gegen eine Aufweichung des Verbots ist. Aus der Frauenunion gibt es inzwischen Rücktrittsforderungen. Die Pläne der Bundesregierung, um stärker gegen Steuerbetrug vorzugehen, kommen gut an. Die Organisation Finanzwende etwa, die Deutsche Steuergewerkschaft oder auch die Grünen begrüßen sie. Union und SPD wollen unter anderem härtere Strafen und eine zentrale Datenplattform für Bund und Länder. Heftige Unwetter haben im Südwesten Deutschlands Schäden angerichtet. Bäume wurden umgerissen und Dächer beschädigt. In Ulm krachte ein Baum auf ein fahrendes Auto. Verletzt wurde niemand. Laut deutschem Wetterdienst brachte eine sogenannte Superzelle Orkanböen und große Hagelkörner mit sich. US-Präsident Trump ist am Sonntag beim Finale der Fußball-WM zwischen Spanien und Argentinien im Stadion dabei. Das hat das Weiße Haus bestätigt. Für den US-Präsidenten ist das Ganze nicht ganz ohne Risiko. Als er letztes Jahr beim Finale der Club-WM dabei war, wurde Trump von Fans ausgebuht.
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16: Einen schönen guten Morgen. Im Gegensatz zu den Regionen rund um Stuttgart, Ulm, den Bodensee und Karlsruhe sind wir in der Tonregion von den schweren Unwettern gestern Abend zum Glück weitestgehend verschont geblieben. Im Rems-Murr-Kreis und auf der Ostalb gab es jedoch allerdings auch einige Einsätze. Passt deshalb bitte gut auf euch auf, denn auch heute bleibt es ziemlich wechselhaft. Zwar wird es mit 24 bis 27 Grad etwas kühler, aber dafür auch ziemlich schwül. Örtlich sind deshalb erneut Gewitter mit Unwetterpotenzial möglich. Ja, und aktuell um kurz nach 8 Uhr messen wir in Leingarten im Landkreis Heilbronn sowie in Schwäbisch Gmünd 19 Grad und in Forchtenberg im Hohenlohe-Kreis 18 Grad.
15: Dann schauen wir noch auf die Straßen.
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15: Gleich haben wir es 4 nach 8. Am längsten braucht ihr gerade auf der A6 Nürnberg Richtung Heilbronn. Zwischen Schwäbisch Hall und Neuenstein sind 2 Kilometer Stau und eine Viertelstunde Zeitverlust. Auf der 81 Würzburg Richtung Heilbronn zwischen Osterburken und Möckmühl 1 Kilometer Stau, 4 Minuten plus. Bietigheim-Bissingen B27 zwischen der Kammgarn-Spinnerei und der Karl-May-Allee an der Baustelle sind es knapp 10 Minuten Zeitverlust. Und noch die B29 Aalen Richtung Nördlingen zwischen Hüttlingen B19 und Aalen Oberalfingen. 5 Minuten plus im Berufsverkehr. Alles lest ihr immer nach auf radioton.de oder in unserer App. Auch die kürzeren Verzögerungen, und meldet uns gern eure Staus und Blitzer. Immer kostenlos 0800 50 65. Dreimal die Null per Telefon oder WhatsApp. In Kirchheim am Neckar haben wir einen Blitzer in der Wilhelmstraße in der 30er-Zone. Radiotonhörerin Betty meldet einen in Bad Mergentheim in der Theodor-Klotz-Bücher-Straße. Auch 30 erlaubt. Und Schwäbisch Gmünd Siechenberg blitzt beidseitig bei 30. Euch allen eine gute Fahrt und kommt sicher an.
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15: Fast unser Geburtstagskind Megis, Happy Birthday an der Stelle. Ich glaube, er pennt noch, aber er hat diese Woche Urlaub. Wir machen es uns schön heute am Freitag, letzter Schultag vor den Sommerferien, zumindest in Nordrhein-Westfalen. Dann fehlen nur noch wir in Baden-Württemberg und Bayern. Also hier geht's am 30. Juli los. Wir machen uns aber urlaubsfit, denn ich habe da was entdeckt. Eine Formel, die uns verraten soll oder mit der wir ausrechnen können, wie viel Urlaubsgepäck wir wirklich für unsere Reise brauchen. Wir müssen das nochmal aufdröseln. Gleich um 12 nach 8. Bleibt dran.
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0: Ja, eigentlich kommt es nicht auf die Größe an, im Urlaub eventuell schon. Guten Morgen.
1: Guten Morgen, Caro.
0: Radio Ton, Caro hier und Wetterfrau Madeleine Willers. Es geht ums Thema Kofferpacken heute Morgen. Mhm. Denn wir haben da heute Morgen schon was sehr Interessantes rausgefunden. Ein Wissenschaftsmagazin aus den Niederlanden hat sich da nämlich was ausgedacht. Eine Formel, mit der wir rausfinden können, welchen Koffer oder wie groß der Koffer für unseren Urlaub sein muss. Es ist eine Formel mit so 20 verschiedenen Variablen, die kann ich unmöglich alle aufzählen, aber wir rechnen da sowas wie Körpergröße mal Dauer des Urlaubs, eventuell vorhandene Kleinkinder werden mit reingerechnet, ist klar. Der sogenannte, Achtung, Kompakt-Packfaktor wird geteilt durch dein Verlangen nach FKK, also Nacktheit. Klar, dann brauchst du auch weniger, ne? Dann ist noch wichtig, welcher Schwitztyp bist du und deine Umziehfrequenz spielt auch eine Rolle. Reiseweg, Infektionsneigung und auch geplante Urlaubsmitbringsel. Ja, ist klar, es braucht auch Platz im Koffer. Und wenn man diese Formel mal wirklich ernsthaft ausfüllt für eine normale Flugreise von einer Woche, spuckt der rund 65 Liter aus. Also so einen mittelgroßen Koffer ziemlich genau. Also oh, scheint irgendwie zu funktionieren.
1: Ja, aber da bin ich raus, Caro. Weißt du was?
0: Ja. Packst du immer zu viel ein? Wie ist das bei dir?
1: Ja, ich muss mich meistens immer auf meinen Koffer draufsetzen. Vielleicht kennt ihr es, dass er zugeht. Ja. Und muss dann Freunden fragen, kannst du mir mal helfen, dass es zugeht?
0: Also ich packe irgendwie für 5 Tage Urlaub 10 Unterhosen ein und dann wundere ich mich, dass ich halt doch nicht 10-mal in die Hose gemacht habe oder so. So, das haben wir heute Morgen schon besprochen, Madeleine. Jetzt habe ich ein bisschen recherchiert und vielleicht ein paar Tipps für euch, wie wir wirklich Platz sparen können im Koffer und du auch nicht mehr draufhüpfen musst, dass
1: ich bin gespannt, Caro.
0: Tipp 1 funktioniert auch ganz ohne fancy Kofferorganizer oder was es da auch alles gibt. Klamotten rollen statt falten. Das spart echt wahnsinnig viel Stauraum. Und wenn wir schon bei Rollen sind, schwere Sachen im Koffer an die Rollen packen. Also direkt an die Achse, zum Beispiel Schuhe, Kulturbeutel oder Bücher. Dann kippt er ganz einfach nicht so leicht um beim Ziehen, lässt sich auch leichter lenken und drückt die leichtere Kleidung oben nicht zusammen. Und dafür musst du dich auch dreißig werden. Frischhaltefolie gegens Auslaufen benutzen. Einfach den Deckel von Shampoo oder Cremeflaschen abschrauben, so ein kleines Stück Frischhaltefolie über die Öffnung spannen, Deckel wieder drauf und schon läuft das Zeug nicht aus, auch bei Druckunterschieden im Flugzeug.
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0: natürlich auch auf die vielen Veranstaltungen, die es so gibt für die Entscheidungsfindung, wo ihr denn hin wollt. Also es gibt wirklich viel zu erleben. Seit gestern läuft zum Beispiel das Sommerfestival in Öhringen. Heißt, für über 2 Wochen wird Öhringen zur Partymeile. Es gibt Musik von Schlager bis Rock. Eines der Highlights ist die Öhringer Stadtkapelle, die dort am Sonntag auf der Bühne steht. Sonntagabend. Und da gibt es keine Standard-Blasmusik, sondern auch moderne Hits. Und ihr konntet ja sogar manche abstimmen bei Radioton bei uns, die dann da mit auf der Bühne sind quasi und die Kapelle mitspielt. Und wie diese Stadtkapelle so drauf ist, das hören wir jetzt auch mal, weil Kollege Franjo Bendeich vor Ort war.
1: So klingt die Blaskapelle nicht. Das war nur das Warm-up. Wie es richtig klingt, hört ihr aber jetzt.
2: Moment, den ich einfach Wahnsinn finde, nämlich plötzlich ist praktisch von einer Sekunde auf die andere der ganze Sound da und das finde ich einfach einen totalen Gänsehautmoment.
1: Willst du mir erstmal erzählen, mit wem spreche ich gerade?
3: Ich bin der Dirigent von der Stadtkapelle Öhringen.
1: Kommen wir mal zum Sommerfest. Worauf kann man sich freuen?
3: Was uns erwartet, ist eigentlich eine bunte Zeitreise durch die letzten Jahrzehnte, kann man sagen. Beginnend von den 70ern bis eigentlich dem Besten von heute.
0: Öhringen beim Sommerfestival in Öhringen, Sonntag am 19. Juli. Das Konzert beginnt ab 19 Uhr und da gehen wir gleich in die 80er, die ja auch dabei sind, hat der Dirigent schon verraten. Queen, A Kind of Man.

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6: Ich bin Maxi Schwab. Guten Morgen. Vorsicht vor falschen Anrufen zum Stromvertrag. Die Stadtwerke Wertheim warnen aktuell vor unseriösen Telefonanrufen. Unbekannte geben sich wohl als Energieberater oder Stromanbieter aus und versuchen an Zählernummern und Vertragsdaten ranzukommen oder Kunden zu einem Anbieterwechsel zu bewegen. Die Stadtwerke raten dazu, keine persönlichen Daten am Telefon herauszugeben, sich nicht unter Druck setzen zu lassen und im Zweifel direkt beim eigenen Energieversorger nachfragen. Besonders ältere Menschen seien gefährdet und sollen frühzeitig über die Masche aufgeklärt werden. Aufmerksamkeit und ein gesunder Zweifel können dazu beitragen, unerwünschte Vertragsabschlüsse und Datenmissbrauch zu verhindern. So heißt es von den Stadtwerken. Maxi Schwab, Radio Ton, Wertheim.
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7: Ich bin Imme Kasten. Die Vaterschaft von Bundestagsunionsfraktionschef Spahn sorgt weiter für Diskussionen. Weil er für die Familiengründung eine Leihmutter in den USA nutzte, werfen ihm Kritiker Doppelmoral vor. Leihmutterschaft in Deutschland ist verboten, auch weil Spahns Partei CDU gegen eine Aufweichung des Verbots ist. Aus der Frauenunion gibt es inzwischen Rücktrittsforderungen. Die Pläne der Bundesregierung, um stärker gegen Steuerbetrug vorzugehen, kommen gut an. Die Organisation Finanzwende etwa, die Deutsche Steuergewerkschaft oder auch die Grünen begrüßen sie. Union und SPD wollen unter anderem härtere Strafen und eine zentrale Datenplattform für Bund und Länder. Heftige Unwetter haben im Südwesten Deutschlands Schäden angerichtet. Bäume wurden umgerissen und Dächer beschädigt. In Ulm krachte ein Baum auf ein fahrendes Auto. Verletzt wurde niemand. Laut deutschem Wetterdienst brachte eine sogenannte Superzelle Orkanböen und große Hagelkörner mit sich. US-Präsident Trump ist am Sonntag beim Finale der Fußball-WM zwischen Spanien und Argentinien im Stadion dabei. Das hat das Weiße Haus bestätigt. Für den US-Präsidenten ist das Ganze nicht ganz ohne Risiko. Als er letztes Jahr beim Finale der Club-WM dabei war, wurde Trump von Fans ausgebuht.
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9: Guten Morgen in die Tonregion. Nach den teils kräftigen Gewittern gestern Abend in Baden-Württemberg bleibt es auch heute ziemlich wechselhaft zwischen Kraichgau und Ostalb. Örtlich sind auch wieder Regenschauer mit Gewitter- und Unwetterpotenzial möglich. Die Tageshöchstwerte liegen heute zwar nur zwischen 24 und 27 Grad, aber dafür wird es leider auch ziemlich schwül. Ja, schauen wir noch kurz auf den Radio Ton 3-Tage-Wettertrend. Am Wochenende gehen die Temperaturen weiter zurück. Am Sonntag liegen wir nur noch knapp über der 20-Grad-Marke. Die Wetterlage entspannt sich ein bisschen, aber einzelne Gewitter sind weiterhin möglich, vor allem Richtung Ostalb.
8: Heute neues Wetteradjektiv gelernt, kühlschwül, finde ich auch irgendwie süß.
9: Kühlschwül, ja.
8: Gut, dankeschön. Wir schauen auf die Straßen in 12 Sekunden.
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8: Jetzt gleich genau 8:45, nämlich jetzt Radio Ton. Wir schauen auf den längsten Stau zuerst auf der A6 Nürnberg Richtung Heilbronn. Zwischen Schwäbisch Hall und Neuenstein sind es 3 Kilometer, knapp 20 Minuten Zeitverlust. Vorsicht auch auf der A6 Nürnberg Richtung Heilbronn. Zwischen Feuchtwang Nord und dem Kreuz Feuchtwang Crailsheim liegt eine Metallstange auf der rechten Spur. Auf der A7 Ulm Richtung Würzburg zwischen Heidenheim und Aalen-Oberkochen haben wir ein defektes Fahrzeug. Und der 81 Würzburg Richtung Stuttgart zwischen Weinsberg-Ellhofen und Heilbronn-Untergruppenbach 1 Kilometer Stau und 4 Minuten plus. BZK in Bissingen noch die B27 zwischen der Kammgarn-Spinnerei und der Karl-May-Allee an der Baustelle. Knapp 10 Minuten Zeitverlust. Geildorf die B19 zwischen Geildorf, Groß-Altdorf und Geildorf 5 Minuten plus. Und alle Verzögerungen lest ihr nach auf radioton.de oder in unserer App. Vorsicht, Blitzer stehen noch in Kirchheim am Neckar in der Wilhelmstraße. 30 erlaubt. Bad Mergentheim die Theodor-Klotz-Bücherstraße in der 30er-Zone. Und Schwäbisch Gmünd, Siechenberg beidseitig. Da blitzt es auch bei 30. Kommt sicher an und meldet eure Staus und Blitzer gern auch rein. 0800 50 65 und dreimal die 0. Gute Fahrt und guten Morgen.

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0: Frage bei der Eisauswahl, ist ja eigentlich Waffel oder Becher? Und dann geht's erst richtig los. 8.41 Uhr, guten Morgen, hier ist Radio Thun. Und ich weiß, es wird ein bisschen frischer als die letzten Tage, aber trotzdem ist ja immer noch Eisesswetter und die letzten Tage habt ihr wahrscheinlich auch das ein oder andere geschleckt. Meine ausgefallenste Sorte, die ich bisher probiert habe, war Zitrone-Basilikum. Ich dachte, das kann doch gar nicht schmecken. Es war wirklich sehr lecker, aber da gibt's ja auch noch weitaus ausgeflipptere Eissorten, die wir so finden können, auch in der Tonregion. Und unsere Brüttler Manne und Horst, ja, die haben sich dem auch mal angenommen und Horst hat da auch eine ganz außergewöhnliche Sorte in seiner Waffel.
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2: Sag mal, Horst, was hast denn du da für ein Eis? Das sieht ja gar nicht gesund aus.
3: Das ist eine neue Sorte, Manne. Avocado Limette mit Chili.
2: Das ist doch kein Eis mehr. Das ist eine Beilage für einen Veggie-Burger.
3: Ja Mensch, Fleischkäse-Eis hätten sie halt noch nicht erfunden.
2: Aber das wär's doch. Am besten noch mit Senf als Topping.
3: Senf als Topping? Willst vielleicht noch ein Weckle dazu?
2: Ein Weckle mit Senf und Fleischkäse. Ha ja, und das Eis lassen wir weg.
3: Prost, Manne.
2: Auf dich, Horst.
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17: Ich bin Maxi Schwab. Guten Morgen. Das Unwetter am Donnerstagabend über weiten Teilen Baden-Württembergs hat auch für Dutzende Feuerwehreinsätze in der Tonregion gesorgt. Am meisten erwischt hat es den Rems-Murr-Kreis, aber auch im Ostalbkreis hat es heftig gewittert. Nach Angaben der Polizei gab es in beiden Kreisen insgesamt mehr als 40 wetterbedingte Einsätze. Umgestürzte Bäume beschädigten unter anderem Häuser und ein Auto. Außerdem wurden Straßen durch Schlamm verschmutzt. Allein im Rems-Murr-Kreis entstand dadurch ein Schaden von über 120.000 Euro. Verletzt wurde nach bisherigen Erkenntnissen glücklicherweise aber niemand. Der Deutsche Wetterdienst sprach von einer sogenannten Superzelle mit starken Windböen und bis zu 5 cm großen Hagelkörnern. Maxi Schwab, Radio Ton.
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18: Ich bin Imme Kasten.
1: Die Vaterschaft von Bundestagsunionsfraktionschef Spahn sorgt weiter für Diskussionen. Weil er für die Familiengründung eine Leihmutter in den USA nutzte, werfen ihm Kritiker Doppelmoral vor. Leihmutterschaft in Deutschland ist verboten, auch weil Spahns Partei CDU gegen eine Aufweichung des Verbots ist. Aus der Frauenunion gibt es inzwischen Rücktrittsforderungen. US-Präsident Trump hat seine Rede an die Nation dazu genutzt, erneut das US-Wahlsystem zu kritisieren. Es sei anfällig für Manipulation und Korruption. Das zeigen neue US-Geheimdienstinformationen. Konkrete Belege dafür nannte Trump nicht. Die geplante Zuckersteuer soll schon im kommenden Jahr 650 Millionen Euro einbringen. Besteuert werden zuckergesüßte Getränke, sagte Bundesgesundheitsministerin Wagen dem Redaktionsnetzwerk Deutschland. Die Mehreinnahmen sollen an die Krankenkassen gehen und die Versicherten entlasten. Um die neuesten Entwicklungen im Bereich künstliche Intelligenz geht's ab heute auf einer Weltkonferenz in Shanghai. Hunderte Startups und Tech-Konzerne sind dabei. In Deutschland wird KI immer mehr genutzt. Im Bereich Entwicklung hängt Deutschland aber hinterher, heißt es von Bitkom.
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2: Mit Wetterfrau Madeleine Willers.
18: Einen schönen guten Morgen in Heilbronn-Franken, im Main-Tauber-Kreis und auf der Ostalb bleibt's auch heute ziemlich wechselhaft. Neben Sonne und Wolken sind im Tagesverlauf wieder Schauer mit Gewitter möglich. Örtlich auch Unwetterpotenzial. Die Höchstwerte liegen heute zwar nur zwischen 24 bis 27 Grad, aber es ist ziemlich schwül. Und aktuell um kurz nach 9 Uhr messen wir in Weinsberg im Landkreis Heilbronn 22 Grad, in Bad Mergentheim 21 und auf der Ostalb in Heubach liegen wir bei rund 20 Grad.
2: Danke ich dir, schauen wir auf die
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2: 3 nach 9 haben wir es am längsten bei uns gerade auf der A6, Nürnberg Richtung Heilbronn. Zwischen Schwäbisch Hall und Neuenstein sind es 3 Kilometer Stau, Viertelstunde plus. Die A81 Würzburg Richtung Stuttgart zwischen Weinsberg-Elhofen und Heilbronn unter Gruppenbach 3 Kilometer. Stockender Verkehr heißt 6 Minuten Zeitverlust. Und an der Baustelle B27 Bietigheim-Bissingen zwischen der Kammgarn-Spinnerei und der Karl-May-Allee sind es aktuell 8 Minuten. Alles drunter lest ihr nach auf radioton.de oder in unserer App. Und Vorsicht, Blitzer stehen auch in Kirchheim am Neckar, Wilhelmstraße 30 erlaubt. Bad Mergentheim die Theodor-Klotz-Bücherstraße in der 30er-Zone und in Schwäbisch Gmünd Siechenberg blitzt beidseitig bei 30. Euch eine gute Fahrt, kommt sicher an.
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2: Ja, fast Geburtstagskind Megis hat die Woche Urlaub. Wir machen uns einen schönen Freitag und kümmern uns auch um eure Wochenendplanung. Ihr könntet zum Beispiel aufs Kornlupferfest in Offenau. Warum sich das anfühlt wie Urlaub, das weiß Radio Ton Kollegin Sabrina Amon. Um 12 nach 9 bleibt dran.
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0: Guten Morgen bei Radio Ton. Ich bin die Caro und wir haben wirklich die Qual der Wahl am Wochenende. Das Gute ist ja, dass es nicht so unerträglich heiß wird und dann können wir die Feste in der Tonregion auch so richtig genießen. Zum Beispiel auch das Kornlupferfest in Hoffenau. Von Samstag bis Montag läuft das und warum ihr da unbedingt mal vorbeischauen solltet, das weiß Radio Ton-Kollegin Sabrina Amon.
1: Wie Urlaub. So kann sich ein Besuch auf dem 48. Offenauer Kornlupferfest anfühlen. Direkt am offenen Neckarufer, Live-Musik, Cocktails und griechisch-schwäbisches Essen. Kein Wunder, dass dieses Fest so beliebt ist. Aus dem Orga-Team Jürgen Kowol.
2: Ja, die Besonderheiten des Kornlupferfestes ist natürlich ganz klar die tolle Lage direkt am Neckarufer, am Wasser sitzen können. Das ist was ganz Besonderes. Als zweites die Ausrichtung durch alle Offenauer Vereine. Über 26 sind am Start im Einsatz. Ein tolles Programm am Wasser, auf dem Wasser und wenn man einen Kornlupfer-Tube mal abhebt, auch leicht über dem Wasser. Und zu allerletzt natürlich die über 500 ehrenamtlichen Helferinnen und Helfer, die in allen Vereinen aktiv sind und ja unseren Gästen versuchen, wunderschöne Stunden zu bescheren.
1: Und wer das Kornlupfer-Tube nicht kennt, erinnert euch an die aufblasbare Banane im Spanien- oder Italien-Urlaub 1995, die hinter einem Motorboot über dem Mittelmeer hergezogen wurde. Also das Offenauer Kornlupfer-Fest, fast wie Urlaub.
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Und da dürfen die Gypsy Kings natürlich auch nicht fehlen mit Volare. Schönen Freitag.

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10: Ich bin Franjo Benderich. Guten Morgen. Autofahrer aufgepasst. Die Stadt Aalen wird mit dem goldenen Blitzer ausgezeichnet. Eine bundesweite Umfrage hat versucht, Blitzereinnahmen von Großstädten zu erfassen. Dabei sind 6 Städte aus Baden-Württemberg zu Blitzermillionären geworden. Eine Auszeichnung, die Blitzereinnahmen über 1 Million Euro voraussetzt. Hier ist Aalen landesweit auf dem 5. Platz mit 1,8 Millionen Euro und ist damit eine von 35 deutschen Städten, die den umstrittenen Ehrenpreis des goldenen Blitzers erhalten. Franjo Bendeich, Radioton Aalen.
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11: Ich bin Imme Kasten. Die Vaterschaft von Bundestagsunionsfraktionschef Spahn sorgt weiter für Diskussionen. Weil er für die Familiengründung eine Leihmutter in den USA nutzte, werfen ihm Kritiker Doppelmoral vor. Leihmutterschaft in Deutschland ist verboten, auch weil Spahns Partei CDU gegen eine Aufweichung des Verbots ist. Aus der Frauenunion gibt es inzwischen Rücktrittsforderungen. US-Präsident Trump hat seine Rede an die Nation dazu genutzt, erneut das US-Wahlsystem zu kritisieren. Es sei anfällig für Manipulation und Korruption. Das zeigen neue US-Geheimdienstinformationen. Konkrete Belege dafür nannte Trump nicht. Die geplante Zuckersteuer soll schon im kommenden Jahr 650 Millionen Euro einbringen. Besteuert werden zuckergesüßte Getränke, sagte Bundesgesundheitsministerin Wagen dem Redaktionsnetzwerk Deutschland. Die Mehreinnahmen sollen an die Krankenkassen gehen und die Versicherten entlasten. Um die neuesten Entwicklungen im Bereich künstliche Intelligenz geht's ab heute auf einer Weltkonferenz in Shanghai. Hunderte Startups und Tech-Konzerne sind dabei. In Deutschland wird KI immer mehr genutzt. Im Bereich Entwicklung hängt Deutschland aber hinterher, heißt es von Bitkom.
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12: Mit Wetterfrau Madeleine Willers.
13: Guten Morgen in die Thurn-Region. Nach den Unwettern gestern Abend in Teilen Baden-Württembergs bleibt es auch heute wechselhaft. Zwischen Graichgau und Ostalb wechseln sich Sonne und Wolken ab. Im Tagesverlauf sind aber auch wieder Regenschauer und Gewitter möglich, örtlich sogar mit Unwetterpotenzial. Ja, die Tageshöchstwerte liegen heute zwar nur zwischen 24 und 27 Grad, aber dafür wird es leider auch ziemlich schwül. Schauen wir noch kurz auf den Radioton 3-Tage-Wettertrend. Am Wochenende sinken die Temperaturen weiter. Am Sonntag liegen wir nur noch knapp über der 20-Grad-Marke. Die Wetterlage entspannt sich zwar so ein bisschen, aber einzelne Gewitter sind weiterhin möglich, vor allem Richtung Ostalb.
12: Danke dir. Schauen wir auf die Straßen in 12 Sekunden.
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12: 3:30 am längsten braucht ihr gerade auf der A6 Nürnberg Richtung Heilbronn. Zwischen Schwäbisch Hall und Neuenstein sind es 2 Kilometer Stau und eine Viertelstunde Zeitverlust. Vorsicht auch auf der A6 Richtung Heilbronn Richtung Nürnberg, Bereich Anschlussstelle Kupferzell, ein defektes Fahrzeug, und A6 Heilbronn Richtung Mannheim, zwischen Bad Rappenau und Sinsheim-Steinsfurt auch ein defektes Fahrzeug. Eins habe ich noch vergessen, A6 Nürnberg Richtung Heilbronn, Bereich Anschlussstelle Kupferzell, also in der Gegenrichtung, auch nochmal ein defektes Fahrzeug. Was ist da los? Passt auf euch auf. Der 81 Würzburg Richtung Stuttgart, zwischen Weinsberg-Ellhofen und Heilbronn unter Gruppenbach, 2 Kilometer Stau, 5 Minuten plus. Und Blitzer stehen in Kirchheim am Neckar in der Wilhelmstraße, da sind 30 erlaubt. Bad Mergentheim, Theodor-Klotz-Bücherstraße in der 30er-Zone. Und Radiotonhörer Sascha meldet noch einen in Wagenschwendt am Sportplatz beidseitig, meldet der Sascha aus Strümpfelbrunn. Das ist ein Name heute Morgen. Dankeschön. Falls ihr noch was habt, dann macht's wie Sascha, gerne durchklingeln oder WhatsApp schicken. Immer kostenlos 0800 50 65 3x die 0. Gute Fahrt euch!

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0: diese Männerfußball-WM.
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0: Ja, am Sonntag geht's zu Ende. Die einen sagen, oh.

0: was wir da gesehen haben die letzten Wochen. Also her mit all dem Frust oder vielleicht doch der Fußballfreude. 0800 50 65 3x die 0. Peter aus Crailsheim schreibt auf WhatsApp, bei mir klar Frust. Ich habe irgendwann auch nicht mehr geschaut, weil es sich angefühlt hat wie ein amerikanisches Footballspiel mit den ganzen Werbepausen und dem ständigen Filmen ins Publikum, um ja jeden Promi zu erwischen. Wie soll das weitergehen? Stellen wir uns mal das WM-Finale in ein paar Jahren vor.
1: Und damit herzlich willkommen zurück zur WM 2038. Deutschland gegen BYD. Uns erwartet wieder ein heißes Spiel. Man sieht zwar noch nicht so viele Zuschauer, aber die kommen ja meist eh erst zur Halbzeitshow. Heute mit Dieter Bohlen. Das war der Anpfiff. Bundestrainer Friedrich Merz ist fest entschlossen und startet die Arbeitszeiterfassung mit seinem Handy. Und da haben wir auch schon das Signal zur ersten Trinkpause. Wer 2 Liter Wasser ex bekommt 10 Treuepunkte für den FIFA-Online-Shop. Was ist das denn? Schiedsrichter Trump Jr. pfeift das Spiel ab. Er hat die roten Karten in seinem Anwesen vergessen. Bundestrainer Friedrich Merz rastet komplett aus.
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6: Ich bin Imme Kasten. Die Vaterschaft von Bundestagsunionsfraktionschef Spahn sorgt weiter für Diskussionen. Weil er für die Familiengründung eine Leihmutter in den USA nutzte, werfen ihm Kritiker Doppelmoral vor. Leihmutterschaft in Deutschland ist verboten, auch weil Spahns Partei CDU gegen eine Aufweichung des Verbots ist. Aus der Frauenunion gibt es inzwischen Rücktrittsforderungen. Die Grünen und die Organisation Finanzwende begrüßen die härtere Gangart der Bundesregierung gegen Steuerbetrüger. Die Deutsche Steuergewerkschaft spricht von einem guten Signal. Unter anderem sieht der Aktionsplan höhere Strafen und bessere Vernetzung der Behörden vor. Mehrere Krankenkassen sollen sich mit einem riskanten Immobilienfonds verzockt haben. Nach Recherchen unter anderem der Süddeutschen Zeitung sollen die Kassen mindestens 170 Millionen Euro in den Fonds gesteckt haben. Eigentlich gelten strenge Regeln. Sie dürfen nur in risikoarme Anlagen investieren. Im aktuellen ZDF-Politbarometer landet die SPD nur noch auf Platz 5. Grüne und Linke ziehen in der Umfrage an der Regierungspartei vorbei. Stärkste Kraft bleibt die AfD. Sie liegt mit 27% deutlich vor der Union mit 23%.
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7: Aktuell gibt's bei uns einen stark bewölkten Himmel. In Hohenlohe fallen leichte Schauer. In Heilbronn haben wir am Vormittag 22 Grad, in Hohenlohe 21 Grad und im Ostalbkreis 20 Grad. Im Tagesverlauf ziehen immer wieder Regenschauer durch. Nachmittags sind auch Gewitter mit Hagel dabei. Heute Nacht kühlt es in der gesamten Thunregion auf um die 19 Grad ab. Morgen wird's freundlicher, mit Sonne und Wolken im Wechsel. Die Temperaturen steigen auf bis zu 27 Grad.
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9: Auf der A8 Richtung München zwischen Hohenstadt und Märklingen steht ein defektes Fahrzeug. Passt gut auf. Ebenso auf der A7 von Würzburg Richtung Ulm zwischen Dinkelsbühl, Fichtenau und Ellwangen ist ein Fahrzeug liegen geblieben. Auch auf der A6 müsst ihr aufpassen. Richtung Nürnberg bei der Anschlussstelle Kupferzell steht ein defektes Fahrzeug. Und auf der A6 von Heilbronn Richtung Mannheim stockt es zwischen Bad Rappenau und Sinsheim-Steinsfurt wegen eines liegen gebliebenen PKW. Noch mehr Verkehr ausführlich zum Nachlesen findet ihr auf radioton.de und in unserer App.
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6: Derzeit haben wir bei uns einen stark bewölkten Himmel, dazu bleibt es trocken. In Heilbronn liegen die Temperaturen am Vormittag bei 23 Grad, in Hohenlohe gibt es 22 Grad und im Ostalbkreis 21 Grad. Im Laufe des Nachmittags zieht teils Regen auf, dabei sind auch einzelne Gewitter mit Blitz und Donner möglich. In der Nacht kühlt es in der gesamten Tonregion auf ungefähr 19 Grad ab. Morgen lockern die Wolken zwischendurch auf. Die Höchstwerte liegen bei rund 27 Grad.
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7: Achtung, auf der A6 von Mannheim Richtung Heilbronn besteht zwischen Sinsheim-Steinsfurt und Bad Rappenau eine Gefahr durch ein defektes Fahrzeug. Auf der A8 in Richtung München zwischen Hohenstadt und Märklingen ebenfalls Vorsicht, auch hier steht ein defektes Fahrzeug. Und auf der A7 von Würzburg Richtung Ulm gibt es zwischen Dinkelsbühl-Fichtenau und Ellwangen das gleiche Problem. Jetzt zur A6 in Richtung Heilbronn. Zwischen Schwäbisch Hall und Neuenstein staut es sich auf 3 Kilometern, plant mindestens 16 Minuten mehr ein. Noch mehr Verkehr ausführlich zum Nachlesen findet ihr auf radioton.de und in unserer App.

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6: Ich bin Imme Kasten. Unionsfraktionschef Spahn sorgt mit seiner Vaterschaft durch eine Leihmutter weiter für Diskussionen. Grünen Gesundheitsexperte Dahmen etwa wirft Spahn gegenüber dem Redaktionsnetzwerk Deutschland Doppelstandards vor. In Deutschland ist Leihmutterschaft verboten. Spahn hatte sich gegen eine Gesetzesänderung ausgesprochen. US-Präsident Trump hat seine Rede an die Nation dazu genutzt, erneut das US-Wahlsystem zu kritisieren. Es sei anfällig für Manipulation und Korruption. Das zeigen neue US-Geheimdienstinformationen. Konkrete Belege dafür nannte Trump nicht. Wohnungseigentümer dürfen sich grundsätzlich eine Klimaanlage auf den Balkon bauen. Einzige Voraussetzung ist, dass die Rechte der anderen Eigentümer nicht übermäßig beeinträchtigt werden. Das hat der Bundesgerichtshof jetzt entschieden. Dass die Klimaanlage Geräusche macht, spielt für die Erlaubnis keine Rolle. Das WM-Finale am Sonntag ist auch eine Premiere. Zum ersten Mal überhaupt treffen in einem WM-Endspiel der amtierende Weltmeister und der amtierende Europameister aufeinander. Argentinien hat gegen Spanien außerdem die Chance, als erstes Team seit mehr als 60 Jahren den WM-Titel zu verteidigen.
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7: Aktuell gibt es bei uns einen stark bewölkten Himmel. In Heilbronn haben wir am späten Vormittag 23 Grad, in Hohenlohe 22 Grad und im Ostalbkreis 21 Grad. Im weiteren Tagesverlauf ziehen leichte Schauer durch. Am Nachmittag gibt es örtlich auch Gewitter mit Blitz und Donner. In der Nacht sinken die Werte auf um die 18 bis 20 Grad. Morgen lockert es auf, zwischendurch kommt die Sonne durch und die Temperaturen steigen auf um die 25 bis 27 Grad.
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8: Vorsicht auf der A7 Würzburg Richtung Ulm. Zwischen Dinkelsbühl-Fichtenau und Ellwangen steht ein defektes Fahrzeug. Auf der A6 Nürnberg Richtung Heilbronn staut es sich zwischen Schwäbisch Hall und Neuenstein 4 Kilometer, plant mindestens 17 Minuten mehr ein. A8 Stuttgart Richtung München zwischen Eichelberg und Hohenstadt 3 Kilometer Stau mit rund 7 Minuten extra. Auf der B19 zwischen Giebelstadt und Euerhausen müsst ihr mit 9 Minuten mehr wegen dichten Verkehrs rechnen. Noch mehr Verkehr ausführlich zum Nachlesen findet ihr auf radioton.de und in unserer App.
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17: Derzeit gibt's bei uns einen stark bewölkten Himmel, die Sonne kommt gerade nicht durch. In Heilbronn haben wir am Vormittag 24 Grad, in Hohenlohe 23 Grad und im Ostalbkreis 22 Grad. Im weiteren Verlauf des Tages ziehen immer wieder Schauer durch. Am Nachmittag sind auch Gewitter mit Blitz und Donner möglich. In der Nacht kühlt es in der gesamten Tonregion auf etwa 18 bis 20 Grad ab. Morgen wechseln sich Wolken und Sonne ab. Dazu bleibt es überwiegend trocken, bei Höchstwerten um die 27 Grad.
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20: Achtung auf der A7, Strecke Würzburg Richtung Ulm. Zwischen Dinkelsbühl, Fichtenau und Ellwangen steht ein defektes Fahrzeug. Passt gut auf der A6 Richtung Heilbronn stockt es. Zwischen Schwäbisch Hall und Neuenstein sind 4 Kilometer Stau. Ihr braucht mindestens 19 Minuten mehr. Auf der A8 von Stuttgart Richtung München zwischen Eichelberg und Hohenstadt stockender Verkehr. Hier sind es etwa 7 Minuten extra. In Hüttlingen auf der B19 bis zur B29 müsst ihr ungefähr 10 Minuten länger einplanen wegen dichter Verkehrslage. Noch mehr Verkehr ausführlich zum Nachlesen findet ihr auf radioton.de und in unserer App.

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13: Ich bin Imme Kasten. Vorwurf der Doppelmoral und Rücktrittsforderungen. Jens Spahn, der mit Hilfe einer Leihmutter gerade Vater geworden ist, muss sich richtig was anhören. Denn eine Leihmutter in den USA hat das Kind von Spahn und seinem Mann zur Welt gebracht. In Deutschland ist dieser Weg verboten, auch wegen Spahns CDU. Das Oberlandesgericht Dresden hat eine Unterstützerin des rechtsextremistischen NSU zu 2 Jahren Haft auf Bewährung verurteilt. Die Frau hatte der NSU-Terroristin Beate Zschäpe mehrfach ihre Identität geliehen. Im aktuellen ZDF-Politbarometer landet die SPD nur noch auf Platz 5. Grüne und Linke ziehen in der Umfrage an der Regierungspartei vorbei. Stärkste Kraft bleibt die AfD. Sie liegt mit 27% deutlich vor der Union mit 23%. Das WM-Finale am Sonntag ist auch eine Premiere. Zum ersten Mal überhaupt treffen in einem WM-Endspiel der amtierende Weltmeister und der amtierende Europameister aufeinander. Argentinien hat gegen Spanien außerdem die Chance, als erstes Team seit mehr als 60 Jahren den WM-Titel zu verteidigen.
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14: Derzeit haben wir bei uns einen stark bewölkten Himmel. In Heilbronn und in Hohenlohe liegen die Temperaturen am Vormittag bei 24 Grad. Im Ostalbkreis sind es 23 Grad. Im Verlauf des Nachmittags ziehen immer wieder leichte Schauer durch. Später gibt es dann auch Gewitter mit teils kräftigem Regen. Zum Abend hin lassen die Niederschläge nach. Die Werte sinken in der Nacht auf um die 19 bis 20 Grad. Morgen startet ihr mit einem Mix aus Sonne und Wolken. Im Tagesverlauf klettern die Temperaturen dann wieder auf um die 27 Grad.
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16: Achtung auf der A7, Ulm Richtung Würzburg, zwischen Langenau und Niederstotzingen. Da steht ein defektes Fahrzeug, passt bitte auf. Auf der A6 von Nürnberg Richtung Heilbronn staut es sich zwischen Schwäbisch Hall und Neuenstein. Da braucht ihr mindestens 30 Minuten länger. Zwischen Eichelberg und Hohenstadt auf der A8 Stuttgart Richtung München stockt der Verkehr auf einer Strecke von 3 Kilometer. Auf der B14 zwischen der Anschlussstelle Schwäbisch Hall und Untermünkheim-Steigenhaus müsst ihr mit etwa 10 Minuten mehr rechnen. Noch mehr Verkehr, ausführlich zum Nachlesen, findet ihr auf radioton.de und in unserer App.
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18: Aktuell ziehen bei uns leichte Regenschauer durch. In Heilbronn haben wir 24 Grad, in Hohenlohe sind es um die 25 Grad und im Ostalbkreis 23 Grad. Im weiteren Verlauf des Nachmittags gibt's immer wieder Schauer. Dazu können auch Gewitter mit Blitz und Donner durchziehen. Zum Abend hin lockern die Wolken auf. Die Temperaturen sinken in der gesamten Tonregion auf rund 20 Grad ab. In der Nacht kühlt es weiter auf um die 19 Grad ab. Dabei bleibt's überwiegend trocken. Morgen startet ihr mit einem Mix aus Sonne und Wolken. Im Tagesverlauf klettern die Werte auf rund 27 Grad.
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2: Achtung, auf der A7 von Ulm Richtung Würzburg gibt es zwischen Langenau und Niederstotzingen eine Gefahr durch ein defektes Fahrzeug. Auf der A6 von Nürnberg Richtung Heilbronn staut es sich zwischen Ilshofen-Wolpertshausen und Neuenstein über 6 Kilometer. Ihr braucht mindestens 28 Minuten mehr. Außerdem, auf der A8 Richtung München gibt es zwischen Eichelberg und Hohenstadt 4 Kilometer stockenden Verkehr. Plant etwa 7 Minuten mehr ein. Und auf der A6 von Heilbronn Richtung Nürnberg staut es sich leicht zwischen Heilbronn-Neckarsulm und dem Kreuz Weinsberg über 1 Kilometer. Noch mehr Verkehr ausführlich zum Nachlesen findet ihr auf radioton.de und in unserer App.

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4: Ich bin Imme Kasten. Vorwurf der Doppelmoral und Rücktrittsforderung. Jens Spahn, der mit Hilfe einer Leihmutter gerade Vater geworden ist, muss sich richtig was anhören. Denn eine Leihmutter in den USA hat das Kind von Spahn und seinem Mann zur Welt gebracht. In Deutschland ist dieser Weg verboten, auch wegen Spahns CDU. Das Oberlandesgericht Dresden hat eine Unterstützerin des rechtsextremistischen NSU zu 2 Jahren Haft auf Bewährung verurteilt. Die Frau hatte der NSU-Terroristin Beate Zschäpe mehrfach ihre Identität geliehen. Im aktuellen ZDF-Politbarometer landet die SPD nur noch auf Platz 5. Grüne und Linke ziehen in der Umfrage an der Regierungspartei vorbei. Stärkste Kraft bleibt die AfD. Sie liegt mit 27% deutlich vor der Union mit 23%. Das WM-Finale am Sonntag ist auch eine Premiere. Zum ersten Mal überhaupt treffen in einem WM-Endspiel der amtierende Weltmeister und der amtierende Europameister aufeinander. Argentinien hat gegen Spanien außerdem die Chance, als erstes Team seit mehr als 60 Jahren den WM-Titel zu verteidigen.
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5: Aktuell gibt's bei uns einen stark bewölkten Himmel, dazu bleibt es trocken. In Heilbronn haben wir gerade 25 Grad, in Hohenlohe sind es 26 Grad und im Ostalbkreis 25 Grad. Im Verlauf des Nachmittags ziehen Gewitter durch, die Temperaturen klettern zwischendurch noch ein bisschen höher. Heute Nacht gehen die Werte auf um die 20 Grad zurück, dazu lockern die Wolken teilweise auf. Morgen startet ihr mit einem Mix aus Sonne und Wolken in den Tag. Die Höchstwerte liegen bei etwa 28 Grad.
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6: Achtung, auf der A3 von Frankfurt Richtung Würzburg zwischen Marktheidenfeld und Wertheim-Lengfurt blockiert ein defektes Fahrzeug den Standstreifen. Auf der A8 aus München Richtung Stuttgart zwischen Hohenstadt und Mühlhausen blockiert ebenfalls ein defektes Fahrzeug den Bereich. Weiter auf der A7 von Ulm Richtung Würzburg findet ihr zwischen Ellwangen und Dinkelsbühl-Fichtenau ein weiteres defektes Fahrzeug. Auf der A8 Richtung München zwischen Hohenstadt und Merklingen ist ebenfalls ein Fahrzeug liegen geblieben. Noch mehr Verkehr, ausführlich zum Nachlesen, findet ihr auf radioton.de und in unserer App.
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2: Derzeit gibt's bei uns einen Mix aus Sonne und Wolken, wobei in Hohenlohe gerade Gewitter mit leichtem Hagel durchziehen. In Heilbronn liegen die Temperaturen am frühen Nachmittag bei 25 Grad, in Hohenlohe sind es 26 Grad und im Ostalbkreis ebenfalls 25 Grad. Im weiteren Verlauf des Nachmittags lockern die Wolken immer wieder auf, zwischendurch ziehen aber nochmal einzelne Schauer durch. In der Nacht sinken die Werte auf um die 18 Grad. Morgen startet ihr mit einem Sonne-Wolken-Mix in den Tag. Die Temperaturen klettern auf rund 27 Grad.
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4: Auf der A6 von Mannheim nach Heilbronn gibt es zwischen Bad Rappenau und Heilbronn-Untereisesheim eine Gefahr durch ein defektes Fahrzeug. Passt da gut auf. Dasselbe gilt auf der A8 von München Richtung Stuttgart zwischen Ulm-West und Märklingen. Ebenfalls auf der A6, diesmal Richtung Nürnberg, an der Anschlussstelle Kupferzell, da steht ein defektes Fahrzeug. Auf der A81 zwischen Heilbronn unter Gruppenbach und Weinsberg-Ellhofen müsst ihr auch mit einem defekten Fahrzeug rechnen. Noch mehr Verkehr ausführlich zum Nachlesen findet ihr auf radioton.de und in unserer App.

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4: Ich bin Mia Hin.
5: Die Vaterschaft von Unionsfraktionschef Spahn sorgt weiter für Diskussionen. Weil er für die Familiengründung eine Leihmutter in den USA nutzte, werfen ihm Kritiker Doppelmoral vor. Leihmutterschaft ist in Deutschland verboten, auch weil Spahns Partei CDU gegen eine Aufweichung des Verbots ist. Verbraucherschützer sind mit ihrer Klage gegen Werbeunterbrechungen bei Amazon Prime erstmal gescheitert. Das bayerische oberste Landesgericht sieht darin keine Verschlechterung der Vertragsbedingungen. Geklagt hatte die Verbraucherzentrale Sachsen. Sie will jetzt vor den Bundesgerichtshof ziehen. Bei heftigen Unwettern in Süddeutschland ist ein Mensch ums Leben gekommen. In Karlsruhe wurde gestern Abend ein 60 Jahre alter Radfahrer von einem umstürzenden Baum erschlagen. Es gab mehrere Verletzte. Außerdem wurden Straßen und Keller überflutet. Es gibt gerade wohl kaum eine Technologie, die unsere Welt so sehr prägt wie künstliche Intelligenz. In Shanghai präsentiert die Branche aktuell, was KI inzwischen alles kann. Hier in Deutschland nutzt laut Bitkom etwa jedes zweite Unternehmen KI, doppelt so viele wie vor einem Jahr.
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6: Generell haben wir einen wechselhaften Nachmittag. Sonne und Wolken sind zwar da, allerdings kann es immer wieder auch Schauer und Gewitter geben, örtlich mit Unwetterpotenzial. Höchstwerte liegen dazu zwischen 24 und 29 Grad. Die haben wir aktuell in Heilbronn, 26 in Bad Mergentheim, Ellwangen und auch in Hohenlohe in Ilshofen momentan. Schauen wir auf den Radio Thun 3-Tage-Wettertrend. Da entspannt sich das Wetter, Temperaturen gehen Schritt für Schritt zurück. Am Sonntag nur noch knapp über der 20-Grad-Marke.
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6: Der längste Stau zwischen Kraichgau und Ostalb, aktuell auf der A8 Stuttgart Richtung München. Zwischen Eichelberg und Hohenstadt 6 Kilometer Stau, 15 Minuten kommen hier aktuell obendrauf. Da gehen wir zu euch auf die A6, Mannheim Richtung Nürnberg. Zwischen Sinsheim-Steinsfurt und Kreuz-Weinsberg 4 Kilometer stockender Verkehr, 12 Minuten dauert es hier mindestens länger. Die A6 Heilbronn Richtung Nürnberg, jetzt zwischen Feuchtwagen Nord und Aurach 2 Kilometer Stau, knapp 10 Minuten braucht ihr hier länger. Und auf der A7 Würzburg Richtung Füssenreute zwischen Langenau und Nersingen sind es 3 Kilometer Stau, auch hier kommen knapp 10 Minuten obendrauf. Zum Schluss haben wir noch die A81 Stuttgart Richtung Heilbronn, zwischen Dreieck-Lürnberg und Pleidelsheim 11 Kilometer stockender Verkehr, 10 Minuten dauert es hier länger. Und dann haben wir noch ein defektes Fahrzeug auf der A6 Heilbronn Richtung Nürnberg zwischen Feuchtwagen Nord und Aurach. Brennendes Fahrzeug, deswegen an der Stelle auch ein bisschen mehr Zeit mit einplanen. Geblitzt wird heute Nachmittag in Oberbettringen, in der Oberbettringer Straße. Hier dürft ihr 40 fahren. Dann haben wir noch einen in Bad Mergentheim in der Theodor-Klotz-Bücher-Straße. Hier sind 30 erlaubt. Und dann hat Georg noch was entdeckt. Hallo Georg.
7: Hallo Radio Tonteam auf der A6. Auf Höhe Wolbertshausen im Baustellenbereich wird geblitzt Richtung Nürnberg, PKW 80, LKW unter Umständen nur 60. Bitte auf die Schulter schauen und aufpassen. Danke.
6: Danke dir, Georg, fürs Melden. Wenn ihr auch was habt, macht's genauso. Klingel kostenlos durch, schickt eine WhatsApp rein an die 0800 50 65 3x die 0.
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6: Und so wird übrigens ein richtiger Gast empfangen. Frankreichs Präsident Emmanuel Macron bei Friedrich Merz in Brühl bei Köln. Aber nicht nur Macron, der ist auf großer Reise. Viele von uns die sind auf großer Reise. Nur die Schüler und Lehrer in der Tonregion, die schwitzen doch. Aber NRW beispielsweise, heute auch in die Sommerferien gestartet. Wir haben natürlich den ganzen Nachmittag den Extrablick auf die Straßen für euch. Und wer vielleicht trotzdem schon jetzt bald in den Urlaub startet, so wie ich, und sich fragt, ey, wie packe ich meine Koffer am besten, was soll ich alles wie mitnehmen? Da gibt's eine neue Studie, einen ganz besonderen, naja, wie man das Kofferpacken ganz besonders machen kann. Sagen wir es so, das klären wir gleich um 14:45. Ich bin Patrick Berger. Hi.
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0: es geht in den Urlaub. Bei mir persönlich ist es ja so, ich fahre tatsächlich morgen in den Urlaub und ich habe noch nichts gepackt. Kollege Franjo Bender, ich muss gar nicht so lachen. Wie ist es bei dir denn?
1: Ich würde sagen, ziemlich ähnlich. Also meistens so in der Nacht zur Abreise merke ich, dass ich den Koffer vom letzten Urlaub immer noch nicht ausgepackt habe. Und dann leere ich halt meinen Kleiderschrank rein, was geht.
0: Ja, klingt ein bisschen grausam, muss man sagen.
1: Bei dir auch. Jedes Mal. Also die Niederländer, die haben sich da was ausgedacht, um hoffnungslosen Fällen wie uns zwar ein bisschen Abhilfe zu geben, und zwar eine Formel.
0: Was steckt da denn dahinter?
1: Also wenn du mich fragst, haben die Niederländer es diesmal ein bisschen mit dem Kraut übertrieben. Die haben sich eine Formel ausgedacht, um das Koffervolumen zu bestimmen. So weit, so gut. Aber da spielen über 20 Faktoren mit rein, darunter ein Schwitzkoeffizient, Magen-Darm-Risiko am Reiseziel und außerdem ein Naturismusfaktor. Kannst du dir denken, was das ist?
0: Also wie wenig, also dann brauchen wir ja weniger Klamotten.
1: Genau, wie nackt man sein will.
0: Und beim Magen-Darm-Risiko braucht man ein paar mehr Unterhosen wahrscheinlich.
1: Genau.
0: Also, wie groß sollte jetzt so ein Koffer sein?
1: Also da brauche ich schon ein paar Infos. Wie viel schwitzt du? Wie schnell erkrankst du? Wie viel Wert legst du auf Hygiene?
0: Ist ja im Urlaub, von daher ist Hygiene egal.
1: Ja gut, dann Handgepäck. Dann ist das ja für morgen erledigt.
0: Ja gut, hätten wir das geklärt. Gibt einen niederländischen Koffervolumenrechner. Echte mathematische Formel, auch wenn man die vielleicht nicht zu ernst nehmen sollte. Danke dir, Franjo.
1: Gerne.
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19: Bleibt heute wechselhaft. Neben Sonne und Wolken im Tagesverlauf immer wieder auch Schauer und Gewitter möglich. Örtlich auch mit Unwetterpotenzial. Höchstwerte dazu zwischen 24 und 27 Grad heute Nachmittag. Schauen wir auf den Radio Ton 3-Tage-Wettertrend. Da entspannt sich die Wetterlage zum Wochenende. Temperaturen gehen Schritt für Schritt zurück. Am Sonntag sind wir nur noch knapp über der 20-Grad-Marke.
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19: Wir schauen auf die A6 Heilbronn Richtung Nürnberg. Der längste Stau aktuell zwischen Feuchtwagen Nord und Aurach. Die Richtungsfahrbahn aktuell gesperrt nach einem brennenden Fahrzeug. Aktuell braucht ihr mindestens 2 Stunden länger an der Stelle, weil es eben auch aktuell überhaupt nicht vorwärts geht. Auf der A6 zwischen Feuchtwagen Nord und Aurach die Richtungsfahrbahn aktuell noch gesperrt. Dann schauen wir auf die A6 Mannheim Richtung Nürnberg zwischen Bad Rappnau und Kreuz Weinsberg. 6 Kilometer stockender Verkehr. Hier dauert es ungefähr 10 Minuten länger. Zu euch auf die A7 Würzburg Richtung Füssenreute zwischen Niederstotzingen und Nersingen. 5 Kilometer Stau, 15 Minuten kommen hier oben drauf. Die A8 habe ich für euch, Stuttgart Richtung München zwischen Eichelberg und Hohenstadt. 5 Kilometer Stau, hier dauert es mindestens 12 Minuten länger. Und auf der A81 Stuttgart Richtung Heilbronn zwischen Dreieck-Löhnberg und Pleidelsheim. 10 Kilometer stockender Verkehr, 20 Minuten kommen hier oben drauf. Schauen wir noch schnell auf die B29 zwischen Hüttlingen, B19 und über Alfingen dichter Verkehr 15 Minuten plus und B14 zwischen Leutenbach, Nelmersbach und Wacken-Langwald-Rems 10 Minuten dichter Verkehr, der euch dort erwartet. Fahrt nicht zu schnell in Gerabronn in der Langenburger Straße. In der 50er-Zone wird geblitzt. In Bad Mergentheim haben wir Blitzer. Auf der Theodor-Klotz-Bücher Straße, hier sind 30 erlaubt, und in Oberbettringen in der Oberbettringer Straße dürft ihr 40 fahren. Wenn ihr noch was entdeckt, sagt uns gern Bescheid, klingelt kostenlos durch, schickt eine WhatsApp rein an die 0800 50 65 3 mal die 0. Ich bin Patrick Berger mit Radioton. Kommt da gut durch den Nachmittag.

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0: Radioton auf dem Weg in Richtung Wochenende. Endlich mal wieder ein bisschen Durchschnaufen angesagt. Ja, wird ja merklich kühler in den nächsten Tagen bei uns in der Tonregion. Sport machen draußen, also wieder angenehmer. Also relativ gesehen, Sport machen finde ich persönlich immer unangenehm. Ich schaue lieber den Leuten zu, die Sport machen. Morgen und übermorgen, da wird Bad Wimpfen nämlich zur Bühne für Weltklasse-Sport. Bei den Friesinger BW Open geht's hoch hinaus und das im atemberaubenden Tempo. Unsere Wetterfrau Madeleine Willers hat sich angeschaut, was uns dort erwartet.
1: 15 Meter, eine Wand und weniger als 5 Sekunden. Ja, klingt fast unmöglich, aber genau das könnt ihr live in Bad Wimpfen erleben. Bei den Friesinger BW Open treffen sich einige der schnellsten Speedkletterer der Welt. Und wenn ich schnell sage, ja, dann meine ich wirklich schnell. Die Besten sprinten die 15 Meter hohe Wand in unter 5 Sekunden nach oben. Da brauche ich wahrscheinlich länger, um überhaupt den ersten Griff zu finden. Und mit dabei sind internationale Top-Athleten aus Deutschland, Spanien, der Ukraine oder auch dem Iran. Und sogar ehemalige Weltrekordhalter und Vize-Weltmeister. Das Ganze findet direkt vor der historischen Kulisse des Blauen Turms statt. Eine ziemlich spektakuläre Kombination aus Weltklasse-Sport und Altstadt-Flair. Und das Beste, am Sonntag könnt ihr sogar selbst an die offizielle Speedwand, ja, also vielleicht nicht unbedingt unter 5 Sekunden, aber ausprobieren kann es ja jeder. Und genau das macht dieses Event so besonders.
0: Ja, also zuschauen oder selbst mal ausprobieren. Dieses Wochenende in Bad Wimpfen ist auf jeden Fall einiges los.
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4: Ich bin Mia Hin.
5: Unionsfraktionschef Spahn sorgt mit seiner Vaterschaft durch eine Leihmutter weiter für Diskussionen. Grünen Gesundheitsexperte Dahmen wirft Spahn gegenüber dem RND Doppelstandards vor. In Deutschland ist Leihmutterschaft verboten. Spahn hatte sich gegen eine Gesetzesänderung ausgesprochen. Mehrere Krankenkassen sollen sich mit einem riskanten Immobilienfonds verzockt haben. Nach Recherchen unter anderem der Süddeutschen Zeitung sollen die Kassen mindestens 170 Millionen Euro in den Fonds gesteckt haben. Eigentlich gelten strenge Regeln. Sie dürfen nur in risikoarme Anlagen investieren. Bahnkunden haben bald mehr Auswahl im Fernverkehr. Die Bundesnetzagentur hat den Weg für das italienische Bahnunternehmen Italo freigemacht. Italo will ab 2028 mit Kampfpreisen angreifen und der Deutschen Bahn auf mehreren wichtigen Fernverkehrsstrecken Konkurrenz machen. Nach 45 Jahren stellt das ZDF die Krimiserie Ein Fall für zwei ein. Nächstes Jahr läuft die letzte Staffel. Die erste Folge flimmerte im September 1981 über die Bildschirme. Damals noch mit Klaus-Theo Gärtner in der Rolle des leichtprolligen Privatdetektivs Matula.
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6: Generell haben wir heute Nachmittag eine Mischung aus Sonne, Wolken, Höchstwerten von um die 29 Grad in Heilbronn aktuell. Auf der anderen Seite haben wir aber auch immer wieder Gefahr durch Gewitter mit heftigem Regen. Momentan, da zieht bei Schwäbisch Gmünd gerade ein heftiges Regengebiet durch. Das heißt, auch ein bisschen vorsichtig sein, wenn ihr draußen unterwegs seid. Schauen wir auf den Radio Thun 3-Tage-Wettertrend. Die Wetterlage entspannt sich zum Wochenende hin. Schritt für Schritt wird es ein bisschen angenehmer. Sonntag liegen wir nur noch knapp über 20 Grad.
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6: Alle Bundesländer außer Baden-Württemberg und Bayern haben schon Sommerferien. In NRW geht's heute los, auch im Ausland. Viel Ferienverkehr auch bei uns in der Thunregion. Dazu schauen wir aktuell mal auf den längsten Stau zwischen Kraichgau und Ostalb. Der ist auf der A6 Heilbronn Richtung Nürnberg. Zwischen Feuchtwagen Nord und Aurach 5 Kilometer Stau. Ihr braucht aktuell 2 Stunden länger. Hier geht's nämlich gerade gar nicht vorwärts. Zwischen Feuchtwagen Nord und Aurach die Strecke aktuell gesperrt. Hier brennt nämlich ein Fahrzeug. Ganz viel Geduld an alle, die da in dem Stau drin stehen. Schauen wir auf die A6, mal in Richtung Nürnberg, zwischen Bad Rappenau und Kreuz Weinsberg, 9 Kilometer stockender Verkehr, 11 Minuten braucht ihr hier mindestens länger. Zu euch auf die A7, Würzburg Richtung Ulm, zwischen Dinkelsbühl-Fichtenau und Ellwangen, 2 Kilometer Stau, 10 Minuten kommen hier oben drauf. Und A7, Würzburg Richtung Reute-Füsse, zwischen Niederstotzingen und Lersingen, 6 Kilometer Stau, 15 Minuten braucht ihr hier länger. Die A8 habe ich noch für euch, Stuttgart Richtung München, zwischen Eichelberg und Hohenstadt 6 Kilometer Stau, 15 Minuten kommt obendrauf. Und auf der 81 Stuttgart Richtung Heilbronn zwischen Dreieck-Lürenberg und Pleidelsheim 15 Kilometer stockender Verkehr. Halbe Stunde braucht ihr länger. Zum Schluss schauen wir noch auf die B29 zwischen Hüttlingen und Aalen über Alfingen. Dichter Verkehr 12 Minuten mehr. Und B14 zwischen Leutenbach, Nelmersbach und Backnang-Waldrems 10 Minuten dauert es hier länger. Haltet auf jeden Fall durch und fahrt nicht zu schnell. Lasst euch nicht blitzen und meldet uns eure Blitzer über die 0800 50 65 dreimal die Null. So wie Radiotonhörerin Juliane. Sie hat einen Blitzer entdeckt in Heilbronn in der Wilhelmstraße. 40 sind hier erlaubt. Dann haben wir einen in Oberbettringen auf der Oberbettringer Straße. Auch hier sind 40 erlaubt. Und in Bad Mergentheim auf der Theodor-Klotz-Bücher Straße dürft ihr 30 fahren.
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6: Ja, sie ist im Grunde auf der Zielgeraden. Die Fußball-Weltmeisterschaft. Und wir wollen gleich mal Bilanz ziehen mit Radio Thun WM-Experte Maxi Schwab. Denn der ist Also er ist nicht nur zufrieden, sagen wir es mal so. Ihn stört auch so ein bisschen was. Machen wir gleich um 15:45. Ich bin Patrick Berger, das ist Alex Warren. Hallo.
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0: Nickelback am Freitagnachmittag.
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0: Letzter spielfreier Tag heute, bevor es morgen um Platz 3 geht und wir am späten Sonntagabend dann das Finale haben und wissen, wer sich Weltmeister nennen darf. Zeit mal, das ganze Turnier so ein bisschen Revue passieren zu lassen. Bei vielen von uns ist die WM-Stimmung ja auch nur so mittel, sage ich jetzt mal. Auch Radio Ton WM-Experte Maxi Schwab hat ein bisschen zwiegespaltenes Verhältnis zu dieser WM und hat einiges zum Stänkern.
2: Trinkpausen, die auch bei angenehmen 20 Grad in Kanada eingehalten werden müssen, damit man darin ganz nach dem amerikanischen Sportübertragungsmodell Mini-Werbeblöcke schalten kann. Dazu insgesamt der ganze aufgeblähte Modus mit 16 zusätzlichen Teams und deutlich mehr Spielen. Die hohen Ticketpreise haben dann natürlich auch noch Auswirkungen auf die Stimmung im Stadion. Die Stadien waren nämlich oft einfach nicht mal ausverkauft und das bei einer WM. Wenn es Stimmung gab, dann einfach nur durch die südamerikanischen Teams. Klar, die Anreise war halt auch nicht so lang wie hier für uns. Dazu kommen dann Eingriffe direkt ins Spiel. Schiedsrichter, die offensichtlich einzelne Spieler und Teams mit Samthandschuhen anfassen. Dann ein US-Präsident, der indirekt entscheidet, dass sein Stürmer nach einer völlig berechtigten roten Karte doch nicht gesperrt ist. Mittwochabend, Argentinien gewinnt das Halbfinale dramatisch gegen die Engländer. Und natürlich muss ein argentinischer Spieler nach dem Spiel mit einem Banner rumlaufen, der Bezug auf den Falklandkrieg 1982 nimmt. Das geht so einfach nicht. Und das ist auch nicht mehr der Fußball, den ich kennen und lieben gelernt habe. Besserung ist aber so schnell nicht in Sicht. FIFA-Präsident Infantino, der sitzt eigentlich recht sicher im Sattel. Und ach ja, die WM 2030 findet dann ja mit 64 Teams auf mehreren Kontinenten statt. Immerhin sollte Deutschland dann die Qualifikation ja irgendwie gebucht bekommen.
0: Ich muss aber mal fragen, Maxi, geschaut hast du das Spiel ja doch, oder?
2: Ja gut, erwischt. Da ging es aber rein ums Sportliche und ja, ich persönlich war auch über die 40 zusätzlichen Spiele nicht unglücklich. Es war schön, dass auch mal kleinere Nationen die Chance bekommen haben, sich durch den neuen Modus zu zeigen und eben schöne Geschichten zu schreiben. Ich sag nur Kap Verde und sein Torwart Virginia, der über Nacht einfach mal durch seine Performance zum Social-Media-Star und Influencer geworden ist. Manche getesteten Regeländerungen sehe ich persönlich auch als sinnvoll an. Die erhöhte Netto-Spielzeit durch zum Beispiel das Anzeigen von Zeitspiel durch den Schiedsrichter, das hat gefruchtet und darf auch so gerne Einzug in den Vereinsfußball haben. Ansonsten war und ist es natürlich immer noch ein Träumchen für mich, meine Kindheitshelden Ronaldo und Messi nochmal auf der ganz großen Bühne zu sehen. Und der letzte Tanz für Lionel Messi, der ist ja auch noch nicht vorbei. Der könnte ja am Sonntag tatsächlich zum zweiten Mal in Folge das Turnier gewinnen und damit das Turnier eigentlich wirklich unvergesslich machen.
0: Also ist nicht alles schlecht gewesen, aber halt auch erst recht nicht alles gut. Danke für die Einschätzung, Maxi.
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Haben wir den extra Blick auf die Straßen heute Nachmittag. Da schauen wir auf die A6 Heilbronn Richtung Nürnberg zwischen Feuchtwagen Nord und Aurach. Hier hat ja ein Fahrzeug gebrannt. Die Strecke nach neuestem Stand bis 17 Uhr noch gesperrt. Die A6 Richtung Nürnberg zwischen Feuchtwagen Nord und Aurach. Alles, was ihr sonst wissen müsst von den Straßen, haben wir gleich um kurz nach 3:30 hier bei Radioton. Kommt gut durch den Freitagnachmittag. Jetzt mit The Weeknd.

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21: Da kommt gerade wieder einiges runter, vor allen Dingen auf der Ostalb, rund um Gerstetten, Heidenheim, auch bis nach Aalen, Bartholomä. Da zieht gerade wieder heftiger Regen auch mit Gewitter durch. Gibt auch eine Unwetterwarnung für den Bereich bis 17 Uhr. Vor schwerem Gewitter mit heftigem Starkregen und örtlich ist ist auch Hagel möglich. Generell in der ganzen Tonregion kann sich jetzt am Nachmittag bis in die Nacht hinein immer wieder Gewitter bilden, teilweise auch unwetterartig. Ansonsten haben wir es zum Großteil aber auch mit einem schönen Sonne-Wolken-Mix zu tun, bei Temperaturen von um die 27 Grad. Schauen wir auf den Radioton. 3 Tage Wettertrend entspannt sich zum Wochenende hin. Morgen und übermorgen zwar auch immer wieder mal Unwetter möglich, allerdings temperaturmäßig geht es nach unten Sonntag nur noch knapp über 20 Grad.
19: Ob Morgenrot oder Sonnenuntergang, ob Sommergewitter oder Blitzeis, Temperatur im Auto, auf dem Balkon oder im Dachgeschoss. Teilt uns mit, was euch bewegt. 0800 50 65 dreimal die Nummer.
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21: Ferienbeginn in Nordrhein-Westfalen heute und ganz viele um uns herum sind ja auch in den Sommerferien. Das heißt, es ist einiges los auf unseren Straßen. Der längste Stau zwischen Kraichgau und Ostalb aktuell auf der A6 Heilbronn Richtung Nürnberg. Zwischen Schnelldorf und Aurach 7 Kilometer Stau. Die Richtungsfahrbahn bis 17 Uhr noch gesperrt nach einem brennenden Fahrzeug. Schauen wir zu euch auf die A6 Mannheim Richtung Nürnberg zwischen Bad Rappenau und Kreuzwandsberg. 10 Kilometer stockender Verkehr, 15 Minuten braucht ihr hier aktuell länger. Zu euch auf die A7 Würzburg Richtung Füssenreute zwischen Niederstotzingen und Nersingen. 9 Kilometer Stau, 20 Minuten mehr Zeit mit einplanen. A7 Würzburg Richtung Ulm zwischen Kreuzfeuchtwangen, Kralsheim und Ellwangen. 9 Kilometer Stau, 1 Stunde kommt hier aktuell obendrauf. Dann haben wir die A81 noch Stuttgart Richtung Heilbronn zwischen Dreieck-Lörnberg und Pladelsheim. 15 Kilometer stockender Verkehr. Knapp eine halbe Stunde müsst ihr hier mehr mit einplanen. Und auf der A8 Stuttgart Richtung München zwischen Eichelberg und Hohenstadt 8 Kilometer Stau. 20 Minuten dürft ihr hier noch länger im Auto sitzen. Zu euch auf die B29 zwischen Hüttlingen, B19 und Alnober-Alfingen. Dichter Verkehr 10 Minuten. Und B14 zwischen Leutenbach, Nelmersbach und Backnang-Waldrems ebenfalls 10 Minuten mehr Zeit mit einplanen. Fahrt nicht zu schnell, sonst werdet ihr eventuell geblitzt in Heilbronn auf der Wilhelmstraße. Hier sind 40 erlaubt. Danke, Radioton Hörerin Janine, fürs Melden. Dann haben wir noch einen Blitzer in Gera-Bronn auf der Langenburger Straße. Hier sind 50 erlaubt. Und in Bad Mergentheim in der Theodor-Klotzbücher Straße 30 dürft ihr hier fahren. Wenn ihr was entdeckt, sagt uns gern Bescheid. Klingt kostenlos durch. Schickt eine WhatsApp rein. 0800 50 65 3 mal die 0. Haltet gut durch. Radioton ist an eurer Seite. I'm sorry.

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0: in Richtung Freitag, Feierabend. Radioton ist natürlich mit dabei und seit gestern, da läuft's. Das Sommerfestival in Öhringen. Für über 2 Wochen wird Öhringen zur Partymeile mit Musik von Schlager bis Rock. Ist alles mit dabei. Ein Highlight, die Öhringer Stadtkapelle. Wenn ihr denkt, oh, Stadtkapelle, machen nur so Standardblasmusik. Nee, nicht die Öhringer Stadtkapelle. Die hat auch moderne Hits mit dabei. Von denen habt ihr sogar manche mit abgestimmt, welche Songs da genau gespielt werden. Und wie die Stadtkapelle so drauf ist, das hören wir jetzt. Dein Kollege Franjo Bendeich, der hat ihn mal bei einer Probe besucht.
1: So klingt die Blaskapelle nicht. Das war nur das Warm-up. Wie es richtig klingt, hört ihr aber jetzt.
2: Moment, den ich einfach Wahnsinn finde, nämlich plötzlich ist praktisch von einer Sekunde auf die andere der ganze Sound da und das finde ich einfach einen totalen Gänsehautmoment.
1: Willst du mir erstmal erzählen, mit wem spreche ich gerade?
3: Ich bin der Dirigent von der Stadtkapelle Öhringen.
1: Kommen wir mal zum Sommerfest. Worauf kann man sich freuen?
3: Was uns erwartet, ist eigentlich eine bunte Zeitreise durch die letzten Jahrzehnte, kann man sagen. Beginnend von den 70ern bis eigentlich dem Besten von heute.

0: Das Konzert von der Stadtkapelle Öhringen gibt's am Sonntag um 19 Uhr im Hofgarten in Öhringen.
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2: Ich bin Franjo Bendeich. Guten Tag. Die Fachklinik Löwenstein muss schließen. Daran führt nun kein Weg mehr vorbei. SLK-Geschäftsführer Georg Schmidt betont allerdings ausdrücklich, dass es sich um eine Verlagerung zu anderen Standorten handelt, nicht um eine bloße Schließung. Im weiteren Verlauf erklärt er im Radio-Ton-Interview, wieso der Standort Löwenstein nicht zukunftsfähig ist.
3: Für die Patienten bietet sich letztendlich der Vorteil, dass sie die Leistungen eben an einem Standort oder vernetzt an zwei großen Standorten zukünftig bekommen können. Es gibt viele Bereiche, die miteinander vernetzt sind, wie beispielsweise Pneumologie und Kardiologie, Angebote, die wir im Standort Löwenstein im Augenblick nicht hatten.
2: Es wird betont, das Klinikaus sei rein medizinisch begründet und nicht finanziell. Zu Stellenabbau soll es nicht kommen. Franjo Bendeich, Radioton Löwenstein.
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4: Ich bin Mia Hin. Die Vaterschaft von Unionsfraktionschef Spahn sorgt weiter für Diskussionen. Weil er für die Familiengründung eine Leihmutter in den USA nutzte, werfen ihm Kritiker Doppelmoral vor. Leihmutterschaft ist in Deutschland verboten, auch weil Spahns Partei CDU gegen eine Aufweichung des Verbots ist. Verbraucherschützer sind mit ihrer Klage gegen Werbeunterbrechungen bei Amazon Prime erstmal gescheitert. Das bayerische oberste Landesgericht sieht darin keine Verschlechterung der Vertragsbedingungen. Geklagt hatte die Verbraucherzentrale Sachsen. Sie will jetzt vor den Bundesgerichtshof ziehen. Am Frankfurter Flughafen haben sich 4 Mitarbeiter mit Malaria angesteckt. Die Krankheit wurde wahrscheinlich von einer mitgereisten Mücke übertragen. Eine sogenannte Flughafenmalaria ist laut Robert-Koch-Institut selten und tückisch, da sie eher spät erkannt wird. Es gibt gerade wohl kaum eine Technologie, die unsere Welt so sehr prägt wie künstliche Intelligenz. In Shanghai präsentiert die Branche aktuell, was KI inzwischen alles kann. Hier in Deutschland nutzt laut Bitkom etwa jedes zweite Unternehmen KI, doppelt so viele wie vor einem Jahr.
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5: Rund um Heidenheim kommt gerade einiges an Regen und Gewitter runter. Generell für den Bereich bis 17 Uhr noch eine Warnung vor schwerem Gewitter mit heftigem Starkregen und Hagel möglich. Rund um Aalen und Heidenheim aktuell. Aber auch abgesehen davon kommt immer wieder mal ein bisschen Regen runter mit Gewitter, mit teilweise auch Unwetterpotenzial den ganzen Nachmittag. Ansonsten haben wir es vielerorts aber auch mit einem Sonne-Wolke-Mix zu tun bei um die 27 Grad. Schauen wir noch schnell auf den Radioton 3-Tage-Wettertrend. Auch am Wochenende immer wieder Gefahr von Gewittern mit Unwetterpotenzial. Generell entspannt sich die Wetterlage allerdings ein bisschen. Am Sonntag Temperaturen nur noch knapp über der 20 Grad Marke und die neue Woche startet deutlich kühler.
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5: Der längste Stau zwischen Kraichgau und Ostalb auf der A6 Heilbronn Richtung Nürnberg zwischen Kreuzfeuchtwangen, Kralsheim und Herrieden. 7 Kilometer Stau. Ihr braucht knapp 3 Stunden hier aktuell länger, beziehungsweise geht hier aktuell kaum was vorwärts. Grund dafür ein brennendes Fahrzeug. Schauen wir zu euch auf die A7 Würzburg Richtung Ulm zwischen Kreuzfeuchtwangen, Kralsheim und Ellwangen. 11 Kilometer Stau. 45 Minuten kommen hier aktuell oben drauf. Dann haben wir die A7 Würzburg Richtung Füssen heute zwischen Niederstotzingen und Föhringen. 11 Kilometer stockender Verkehr, 15 Minuten dauert es hier länger. Die A7 Ulm Richtung Würzburg, dieses Mal zwischen Niederstotzingen und Heidenheim, 4 Kilometer Stau, 10 Minuten mehr Zeit mit einplanen. Die A6 Mannheim Richtung Nürnberg, zwischen Bad Rappenau und Kreuz Weinsberg, 9 Kilometer stockender Verkehr, 15 Minuten mehr mit einplanen. Und auf der A8 Stuttgart Richtung München, zwischen Eichelberg und Hohenstadt, 7 Kilometer Stau, knapp 20 Minuten dauert es hier länger. Zum Schluss noch die A81 Stuttgart Richtung Heilbronn, zwischen Stuttgart-Zuffenhausen und Pleidelsheim, 11 Kilometer Stau. 25 Minuten braucht ihr hier durch. Dann haben wir noch die B14 zwischen Leutenbach-Nelmersbach und Backnang-Waldrems. 10 Minuten im Berufsverkehr und auf der B29 zwischen Hüttlingen, B19 und Aalen über Alfingen dichter Verkehr. 10 Minuten hier mehr mit einplanen. Sommerferien haben wir heute auch in Nordrhein-Westfalen begonnen, deswegen ordentlich was los bei uns auf den Straßen. Wenn ihr was habt, klingelt ihr kostenlos durch unter der 0800 50 65 3x die 0 oder schickt eine WhatsApp, so wie es Radiotonhörer Harald gemacht hat. Er meldet uns eine Abstandsmessung auf der A6 von von Weinsberg in Richtung Neckarsulm. Danke dir. Dann haben wir Blitzer in Rot am See, Brettheim, in der Landwehrstraße. 30 sind hier erlaubt. Und in Söhlbach, wenn ihr Richtung Helfenberg unterwegs seid, in der 50er-Zone. Danke, Laurenz.
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5: Meine Güte, ist da viel los bei uns auf den Straßen. Dass euch nicht langweilig wird im Stau, strengen wir gleich mal unsere grauen Zellen an und wärmen uns schon mal ein bisschen auf für das große Finale vom 1.000 Euro WM-Kopfsalat. Das gibt's nämlich am Montag hier bei Radio Ton. Petra aus Möckmühl gegen Joachim aus Erdmannhausen. Wie spannend es wird, klären wir gleich um 15:45. Ich bin Patrick Berger. Hallo zusammen.
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0: Anastasia am Freitagnachmittag.
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0: Eieiei, was war das spannend gestern um diese Zeit. Kürtchen aus Öhringen gegen Petra aus Möckmühl war unser Duell gestern. Nach Gleichstand und Schätzfrage hatte dann Petra die Nase vorn. Sie steht im Finale vom 1000-Euro-WM-Kopfsalat hier auf Radio Ton. Und Caro aus dem Morgen, die hat heute Morgen mal kurz mit ihr gesprochen.
2: Ja, ich habe gestern Abend das gehört oder gestern Nachmittag. Okay. Die Spannung steigt.
0: Ja, die Spannung steigt bei ihr. Ihr Gegner am Montag, der steht auch schon fest, Joachim aus Erdmannhausen. Der hat sich ja erst qualifiziert, dann den Weg durchs Viertelfinale, durchs Halbfinale, ins Finale geschafft. Und wir hören jetzt ein bisschen zum warmen Quizzen, sag ich mal, nochmal in eine seiner Spielrunden rein.
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0: Rollt ein Ball über die Seitenlinie, gibt's Einwurf.
3: Bald.
0: Trifft das Maskottchen, zählt das Tor doppelt.
3: Richtig.
0: In mexikanischen Stadien trinken die Spieler Tequila.
3: Richtig.
0: Bei der WM 2030 soll es erstmals eine Frauenquote geben.
3: Richtig.
0: Die Feldlinien sind weiß.
3: Bald.
0: Die kleinsten Spieler findet man im Tor.
3: Richtig.
0: Die meisten WM-Sieger bisher kommen aus Europa.
3: Bald.
0: Bis 2010 haben alle Fußballspieler nackt gespielt.
3: Richtig.
0: So. 8 Fragen hatten wir und du hast alle 8 korrekt beantwortet.
3: Ja, klasse.
0: Das ist auf jeden Fall eine Hausnummer, würde ich sagen. Am Montag hören wir dann, ob Joachim aus Erdmannhausen dieses Niveau halten kann. Wir wünschen es ihm auf jeden Fall. Oder der Petra aus Möckmühl. Das große Finale, Montag um 7:10 und um 16.15 Uhr.
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2: Bis in den Abend, in die Nacht hinein, immer wieder Unwettergefahr in der Tonregion. Da ist schon einiges durchgezogen heute Nachmittag und da zieht auch weiterhin einiges durch. Bei Höchstwerten von um die 27 Grad zwischen Kraichgau und Ostalb. Abgesehen von den Unwettern mit teilweise heftigen Gewitter, Starkregen, Hagel örtlich auch möglich, haben wir aber teilweise auch einfach einen entspannten Sonne-Wolken-Mix heute Nachmittag. Schauen wir auf den Radioton, 3-Tage-Wettertrend. Morgen und übermorgen am Wochenende auch hier und da wieder Gewitter, Unwetter möglich teilweise. Ansonsten kühlt sich's mehr und mehr ab. Am Sonntag nur noch leicht über 20 Grad.
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2: Sommerferienstart heute auch in Nordrhein-Westfalen. Deswegen ist ein bisschen mehr los auf unseren Straßen. Fangen wir an mit dem längsten Stau zwischen Kraichgau und Ostalb. Der ist aktuell auf der A6 Heilbronn Richtung Nürnberg, Zwischenkreuz Feuchtwagen, Crailsheim und Aurach. Hier die Strecke aktuell gesperrt. Bei Aurach hat nämlich ein Fahrzeug gebrannt. Das wird dort immer noch geborgen. Bis 17 Uhr geht hier in Richtung Aurach, in Richtung Nürnberg auf der A6 nichts mehr. Hier ganz viel Geduld an alle, die da aktuell noch drinstehen. Dann schauen wir zu euch auf die A6 Mannheim Richtung Nürnberg zwischen Bad Rappenau und Kreuz Wernsberg. 12 Kilometer stockender Verkehr, 15 Minuten kommen hier oben drauf. Zu euch auf die A7 Würzburg Richtung Ulm zwischen Kreuz Feuchtwagen, Crailsheim und Ellwangen. 6 Kilometer stockender Verkehr, 10 Minuten mehr Zeit mit einplanen. Die A8 haben wir Stuttgart Richtung München zwischen Eichelberg und Hohenstadt. 7 Kilometer Stau, mindestens 15 Minuten kommen hier oben drauf. Und auf der A81 Stuttgart Richtung Heilbronn zwischen Stuttgart-Zuffenhausen und Pleidelsheim 12 Kilometer stockender Verkehr. Hier dauert es 20 Minuten länger. Dann haben wir noch eine ungesicherte Unfallstelle auf dem Standstreifen auf der A6 Heilbronn Richtung Nürnberg zwischen Kreuz Weinsberg und Bretzfeld. Hier entsprechend vorsichtig fahren. Schauen wir auf die Bundesstraßen. Da haben wir die B14 zwischen Leutenbach-Nelmersbach und Backnang-Waldrems. Dichter Verkehr, 10 Minuten mehr Zeit mit einplanen. Und geblitzt wird heute Nachmittag in Rot am See Brettheim in der Landwehrstraße. Hier sind 30 erlaubt. Dann haben wir eine Abstandsmessung auf der A6 von Weinsberg Richtung Neckarsulm. Danke Radiotonhörer Harald fürs Melden. Und nicht zu schnell fahren, auch in Oberbettringen auf der Oberbettringer Straße. So heißt sie richtig, ist eine 40er-Zone. Hier auch aufpassen, wenn ihr auch noch was habt. Neue Ausspracheübung für mich. Ausspracheübung. Jetzt kann ich gar nichts mehr sagen. Meldet euch gern bei mir, wenn ihr noch reden könnt. Staus, Blitzer, 0800 50 65 3x die 0. Ich bin Patrick Berger. 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

0: ja viel Unwetter draußen, immer wieder kommt Regen runter, auch in den nächsten Tagen kann es hier und da mal wieder ein bisschen ungemütlich werden, sagen wir es mal so, teilweise zwischen Graichgau und Osterhalb bei uns in der Tonregion. Da tut so ein bisschen Akustikmusik doch ganz gut. Vor allen Dingen, wenn die auch ein bisschen was mit dem Wetter zu tun hat. Café del Mundo, die haben sich heute nämlich einen ganz besonderen Titel geschnappt.
1: Ja, hi, ich bin's Alex.
2: Und hier ist Jan Pascal.
1: Zusammen ziehen wir euren Hits den Stecker.
2: Heute absoluter Kulthit, Weather Girls.
1: Ein Song, der natürlich in Deutschland auf keinem Open Air fehlen darf.
2: Oh, sag's bitte nicht.
1: Nein, ich sag's nicht.
2: Nein, es ist ein super, super, super Song. Der groovt total ab, der hat ein schönes Tempo und er hat so ein Gestaltungsmerkmal, das es ganz oft gibt in der afroamerikanischen Musik, das ist dieses Call and Response. Also, dass du einen Ruf hast von einer Sängerin und dann antwortet eine andere Sängerin.
1: Ja, und was ich auch total gern mag, ist diese Mehrstimmigkeit. Gerade im Refrain, so richtig schön drei Stimmen übereinander. Das hat einfach schon Power.
2: Total schön. Und geht halt gut ab, geht gut nach vorne. Spielen wir jetzt mit zwei Gitarren nur für euch.
1: Ja,
2: Weather Girls.
1: Raining Man.

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10: Ich bin Maxi Schwab, guten Tag. Da staunten die Sanitäter nicht schlecht. Nach einem heftigen Unfall bei Mosbach sucht die Polizei nach einem flüchtigen Autofahrer. Der Mann kam am späten Donnerstagabend zwischen Lorbach und Mosbach von der Straße ab. Laut Spurenbild überschlug sich sein Auto wohl mehrfach und blieb anschließend im Graben liegen. Der Fahrer wurde zunächst vom Rettungs

0: Rettungsdienst versorgt. Weil dann aber ein Unwetter über die Unfallstelle niederging, zogen sich die Helfer in den Rettungswagen zurück, um dort auf die Polizei zu warten. Das nutzte der Fahrer allerdings schamlos aus, um in unbekannte Richtung zu flüchten. Eine größere Suchaktion, auch mit einem Mantrailer-Hund, blieb ohne Erfolg. Die Polizei bittet jetzt um Hinweise. Maxi Schwab, Radioton, Mosbach.
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2: Ich bin Mia Hin. Den Vorwurf der Doppelmoral und Rücktrittsforderungen. Jens Spahn muss sich gerade richtig was anhören. Denn eine Leihmutter in den USA hat das Kind von Spahn und seinem Mann zur Welt gebracht. In Deutschland ist dieser Weg verboten, auch wegen Spahns CDU. Die geplante Zuckersteuer soll schon nächstes Jahr rund 650 Millionen Euro einbringen. Besteuert werden zuckergesüßte Getränke, sagte Bundesgesundheitsministerin Wagen dem Redaktionsnetzwerk Deutschland. Die Mehreinnahmen sollen an die Krankenkassen gehen und die Versicherten entlasten. Mehr Auswahl und mehr Wettbewerb. Die Bundesnetzagentur hat entschieden, dass die Deutsche Bahn auf stark genutzten Fernverkehrsstrecken auch Platz für Konkurrenten schaffen muss. Das italienische Bahnunternehmen Italo will ab 2028 in Deutschland fahren, etwa zwischen München und Berlin. Andy Burnham ist heute zum neuen Chef der britischen Labour-Partei gekürt worden. Am Montag soll er dann von König Charles zum neuen britischen Premierminister ernannt werden. Burnham folgt auf Keir Starmer, der war wegen miserabler Umfragewerte zurückgetreten.
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3: Da kommt teilweise einiges runter heute im Tagesverlauf, am Nachmittag und auch am Abend bei uns in der Tonregion zwischen dem Kraichgau und der Ostalb. Wir haben teilweise eine Wetterwarnung vor starkem Gewitter, kann bis in die Nacht rein immer wieder ungemütlich werden. Das Ganze zieht sich auch im Radioton 3-Tage-Wettertrend übers Wochenende weiter. Allerdings wird es deutlich kühler, am Sonntag nur noch Höchstwerte von die 20 Grad. Und die neue Woche startet dann auch deutlich entspannter und dann auch wieder etwas ruhiger und kühler.
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3: Ganz viel los zwischen Kraichgau und Ostalb. Viele Bundesländer, also alle außer Bayern und Baden-Württemberg, sind ja in den Sommerferien Nordrhein-Westfalen heute auch reingestartet. Wir haben einiges los bei uns. Wir fangen an mit dem längsten Stau. Der ist aktuell auf der A6 Heilbronn Richtung Nürnberg zwischen Kreuzfeuchtwagen Crailsheim und Aurach. Hier 6 Kilometer Stau momentan. Grund dafür ein Fahrzeugbrand. Die Strecke, die war auch gesperrt, soll allerdings in den nächsten Minuten wieder aufgemacht werden. Trotzdem noch deutlich mehr Zeit mit einplanen hier aktuell. Dann schauen wir zu euch auf die A3 Frankfurt Richtung Nürnberg zwischen Helmstadt und Rottendorf. 5 Kilometer stockender Verkehr, knapp 10 Minuten mehr Zeit mit einplanen. Die A6 Mannheim Richtung Nürnberg zwischen Bad Rappenau und Kreuz Weinsberg, 9 Kilometer stockender Verkehr, 20 Minuten kommen hier oben drauf. Die A8 haben wir, Stuttgart Richtung München, zwischen Eichelberg und Hohenstadt, 4 Kilometer Stau, 20 Minuten dauert es hier länger. A81, Stuttgart Richtung Heilbronn, zwischen Dreieck-Leonberg und Pleidelsheim, 10 Kilometer stockender Verkehr, auch hier kommen 20 Minuten oben drauf. Und die A81 nochmal, Gegenrichtung Heilbronn Richtung Stuttgart, jetzt zwischen Ilsfeld und Ludwigsburg Süd, 5 Kilometer stockender Verkehr, 10 Minuten mehr Zeit mit einplanen. Gehen wir noch schnell auf die B14 zwischen Leutenbach, Nelmersbach und Backnang-Waldrems. 10 Minuten mehr Zeit und B27 zwischen Thalheim, Rauerstich und Laufen am Neckar. Ebenfalls 10 Minuten mehr Zeit mit einplanen. Geblitzt wird heute Nachmittag in Weißbach in der Kochertalstraße. Hier sind 70 erlaubt. Dann haben wir Blitzer in Heilbronn-Böckingen auf der Lengelter Straße. 30 dürft ihr hier fahren. Und in Rot am See, Brettheim auf der Landwehrstraße sind auch 30 erlaubt. Haltet durch und kommt gut an heute Nachmittag.
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3: Mit Patrick Berger und wir schauen gleich mal aufs Wochenendwetter. Was uns da genau erwartet in den nächsten Tagen. Gibt ja auch die ein oder anderen tolle Events in der Tonregion. Das schauen wir gleich uns nochmal an mit Wetterfrau Madeline Willers. Um 16:45 hallo zusammen.
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3: Das ist die aktuelle von One Republic.

0: bei Radio Thron auf dem Weg in Richtung Wochenende an diesem Freitag. Und da gibt's ja einiges zu erleben in der Tonregion. In Sontheim, da ist Dorffest. In Bad Mergentheim geht's los mit dem Maislabyrinth. Natürlich der Radioton Kids Cup mit dem Audi Aktivtag in Neckarsulm morgen. Dann haben wir noch in Offenau das Kornlupferfest, das auch startet. In Nüringen das Sommerfestival, das läuft. Und das alles ja aber teilweise auch zumindest heute mit immer wieder Regen mit dabei. Fragen wir mal nach bei Radioton Wetterfrau Madeline Willers. Wie sieht's denn aus in den nächsten Tagen bei uns am Wochenende?
1: Ja, also ganz wegpacken würde ich den Regenschirm noch nicht. Die Wetterlage entspannt sich zwar, aber komplett trocken wird's nicht. Morgen gibt's einen Mix aus Sonne und Wolken. Dazu sind Schauer und Gewitter möglich. Vor allem zwischen Mittag und dem Abend kann's örtlich mal wirklich richtig krachen. Mit bis zu 27 Grad wird's aber nochmal ziemlich angenehm und die große Hitze ist jetzt erstmal vorbei.
0: Das stimmt. Wie wird's denn am Sonntag?
1: Ja, der wird spürbar frischer. Die Temperaturen liegen nur noch bei rund 23 Grad. Auch dann kann es hier und da noch einen kurzen Regenschauer geben. Insgesamt zeigt sich das Wetter aber schon etwas ruhiger als noch in den vergangenen Tagen.
0: Klingt doch nach einem Wochenende mit einer kleinen Verschnaufspause, kann man sagen. Wie startet denn die neue Woche?
1: Ziemlich freundlich. Am Montag und Dienstag gibt's mehr Sonne als Wolken. Es bleibt trocken und die Temperaturen liegen bei angenehmen 20 bis 25 Grad. Zur Wochenmitte ziehen zwar wieder mehr Wolken auf, aber nach aktuellem Stand gibt's zumindest keine Unwetter mehr. Auch wenn ein bisschen normaler Regen auch schön wäre, erwartet uns insgesamt eine deutlich entspanntere Wetterwoche.
0: Das sind doch gute Aussichten. Danke dir, Martin.
1: Ich danke dir.
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20: In der ganzen Tonregion kann in den nächsten Stunden immer noch ein bisschen was runterkommen. Vor allen Dingen haben wir eine Warnung vor starkem Gewitter. Teilweise auf der Ostalb rund um Heidenheim. Aktuell auch noch eine Warnung vor Starkregen und Hagel, der da teilweise runterkommen kann. Bildet sich hier und da immer wieder was. Heute Nachmittag bis in den Abend hinein. Schauen wir auf den Radio Ton. 3-Tage-Wettertrend. Geht endlich weiter. Morgen eine Mischung aus Sonne, Wolken, örtlich aber auch wieder Gewitter mit Unwetterpotenzial unterwegs. Ähnlich das Ganze am Sonntag. Temperaturmäßig wird es aber etwas entspannter. Am Sonntag sind wir nur noch bei maximal um die 20 Grad.
21: 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Teilt uns mit, was euch bewegt. 0800 50 65 3x die 0.
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20: Wir schauen zuerst auf den längsten Stau zwischen Kraichgau und Ostalb. Der ist auf der A6 Heilbronn Richtung Nürnberg zwischen Kreuz Feuchtwangen-Crailsheim und Aurach. 7 Kilometer Stau. Grund dafür, hier hat ein Auto gebrannt. Die Fahrbahnrichtung immer noch gesperrt. Hier laufen immer noch Reinigungsarbeiten. Viel Geduld an alle, die da drinstehen. Dann schauen wir auf die A6 Mannheim Richtung Nürnberg zwischen Bad Rappenau und Pretzfeld. 9 Kilometer stockender Verkehr. 20 Minuten kommen hier oben. Fahrten drauf. Die A3 haben wir Frankfurt Richtung Nürnberg zwischen Helmstadt und Würzburg-Randersacker. 9 Kilometer stockender Verkehr. 15 Minuten braucht ihr hier länger. Die A7 Würzburg Richtung Füssenreute zwischen Langnau und Nersingen. 4 Kilometer Stau. 10 Minuten kommen hier on top. Dann gehen wir auf die A8 München Richtung Stuttgart zwischen Ulm-West und Hohenstadt. 1 Kilometer Stau. 5 Minuten mehr Zeit mit einem Plan. A8 Stuttgart Richtung München zwischen Eichelberg und Merklingen. 5 Kilometer stockender Verkehr. Hier dauert es 10 Minuten länger. Die A81 Heilbronn Richtung Stuttgart. Hier braucht er 10 Minuten mehr zwischen Mundelsheim und Reck-Leonberg. 9 Kilometer stockender Verkehr. Und zum Schluss noch die A81 Stuttgart Richtung Heilbronn zwischen Reck-Leonberg und Pleidelsheim. 13 Kilometer stockender Verkehr. Mindestens 20 Minuten mehr Zeit mit einplanen. Geblitzt wird heute Nachmittag in Söhlbach. Fahrtrichtung Helfenberg in der 50er-Zone. Danke Radio Tonhörer Laurenz fürs Melden. In Heilbronn-Böckingen haben wir einen an der Längelterstraße in der 30er-Zone und in Weißbach auf der Kochertalstraße. Hier sind 70 erlaubt. Wenn ihr noch was entdeckt, Staus, Blitzer, klingelt kostenlos durch. Die Nummer für Telefon und WhatsApp ist die 0800 50 65 dreimal die 0. Ihr hört Radio Ton. Ich bin Patrick Berger. Behaltet die Nerven im Auto heute Nachmittag.

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0: Sportspiel, jede Menge Action für die ganze Familie. Und im Mittelpunkt das Finale vom Radioton Kids Cup. Morgen am Samstag von 10 bis 14 Uhr gibt es das Ganze im Audi Forum in Neckarsulm. Da ist nämlich der große Audi Aktiv-Tag. Was uns da erwartet und warum sich ein Ausflug lohnt, das verrät uns jetzt Radioton-Kollege Maxi Schwab.
1: Exakt 10 Sekunden. So lange durften die Grundschüler ausgewählter Schulen beim Radioton Kids Cup Powered by Audi für einen speziellen Hindernisparcours in den letzten Wochen brauchen. Die jeweiligen Klassenstufen mit der geringsten Abweichung gewinnen. Aaron war schon mal ziemlich gut.
2: Ich fand den Laufrad eben gut und ich war fast bei der 10.
1: Ob's für ihn und seine Klasse gereicht hat, das erfahren wir beim Finale des Radioton Kids Cups im Audi Forum Neckarsulm. Warum genau dort, das weiß Cornelia Keilbach von der Veranstaltungs- und Konferenzplanung vor Ort.
3: Kinder sind uns wichtig, auch Spiel, Spaß und Bewegung. Diesen Slogan können wir gut übertragen auf unsere sportliche Marke. Und aus diesem Grund wollen wir einfach auch junge Leute und Kinder dazu animieren, bei uns auch vor Ort zu sein und miteinander was zu erleben.
1: Neben der Preisverleihung für die besten Schulklassen und zahlreichen anderen Mitmachaktionen gibt es beim Audi Aktivtag einen zweiten Parcours, bei dem sich sowohl Kinder als auch Erwachsene beweisen können. Die besten Läufer werden auch nochmal prämiert. Kommen lohnt sich also auf jeden Fall. Und ach ja.
4: Danke, Audi!
0: Ja, und auch alle, die sich nicht fürs Sportliche eher nicht so interessieren, sondern vielleicht eher für Autos, die gibt's natürlich auch zu sehen. Sportevent, bei dem nicht der Schnellste gewinnt, sondern Präzision wichtiger ist. Das Finale sozusagen vom Radioton Kids Cup, der Audi Aktivtag im Audi Forum Neckarsulm morgen von 10 bis 14 Uhr. Wir freuen uns, wenn wir uns sehen und ihr vorbeikommt. Tiffany Aris gibt's jetzt.

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9: Ich bin Maxi Schwab, guten Tag. Noch keine Pläne fürs Wochenende? Kein Problem. In der Tonregion gibt's zahlreiche abwechslungsreiche Events für Kurzentschlossene. Seit gestern läuft das Sommerfestival in Öhringen. Ein Highlight, am Sonntag gibt die Stadtkapelle dort ein großes Abendkonzert mit moderner Blasmusik. Am Samstag dürfte dann wohl für jeden was dabei sein. Das Kornlupferfest in Offenau beginnt. Bis Montag gibt's da Festbetrieb, Live-Musik und Unterhaltung für die ganze Familie. Auch das Audi-Forum Neckarsulm lädt am Samstag zum Aktionstag rund um den Radioton Kids Cup, powered by Audi, mit vielen Mitmachangeboten für klein und groß ein. Für Nachtschwärmer dagegen steigt am Samstag in der Maschinenfabrik Heilbronn die inklusive Clubnacht Disclusion, bei der Menschen mit und ohne Behinderung gemeinsam feiern können. Und wer dann noch Energie für Sport hat? Am Samstag und Sonntag misst sich bei den Friesinger BW Open in Bad Wimpfen die internationale Speedkletterer-Elite. Neben Weltklasse-Sport gibt's dort auch ein Familienprogramm und ein Jedermann-Klettern. Maxi Schwab, Radio Ton.
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1: Ich bin Mia Hin. In der Leihmutterschaftsdebatte will Union-Fraktionschef Spahn vorerst nicht zurücktreten. Er wolle das nach der Sommerpause in der Fraktion besprechen, sagte Spahn. Spahn wird Doppelmoral vorgeworfen, weil er mit Hilfe einer Leihmutter in den USA ein Kind bekommen hat, sich aber für das Leihmutterverbot in Deutschland stark gemacht hatte. Mehrere Krankenkassen sollen sich mit einem riskanten Immobilienfonds verzockt haben. Nach Recherchen, unter anderem der Süddeutschen Zeitung, sollen die Kassen mindestens 170 Millionen Euro in den Fonds gesteckt haben. Eigentlich gelten strenge Regeln. Sie dürfen nur in risikoarme Anlagen investieren. Deutschland und Frankreich arbeiten bei der Verteidigung jetzt noch enger zusammen. Die Bundeswehr nimmt dieses Jahr erstmals bei einer Nuklearübung der französischen Armee teil. Außerdem soll die deutsch-französische Brigade bei NATO-Übungen mitmachen. Wohnungseigentümer dürfen sich grundsätzlich eine Klimaanlage auf den Balkon bauen. Einzig die Rechte der anderen Eigentümer dürfen nicht übermäßig beeinträchtigt werden. Das hat der Bundesgerichtshof jetzt entschieden. Dass die Klimaanlage Geräusche macht, spielt für die Erlaubnis keine Rolle.
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2: Wenn wir in den letzten Tagen von Regen gesprochen haben, hier zwischen Kraichgau und der Ostalb, dann hatten einige von euch keinen Regen. Das ändert sich heute. Da bekommen so gut wie alle Regen zwischen Kraichgau und Ostalb in der Thornregion. Aktuell haut es nochmal rund um Aalen runter, in Hohenlohe auch so ein bisschen und in Richtung Bad Mergentheim. Da zieht auch schon das nächste Regengebiet. Generell bis in den Abend, in die Nacht hinein, immer wieder in der Thornregion. Region starkes Gewitter möglich, auch teilweise mit Starkregen. So geht's auch am Wochenende weiter. Allerdings haben wir auch eine Mischung aus Sonne und Wolken. Vielerorts recht entspannt. Am Sonntag die Höchstwerte nur noch bei um die 20 Grad. Da können wir mal in Ruhe durchatmen. Und die nächste Woche wird wettermäßig auch wieder etwas entspannter.
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2: Wir haben immer noch den längsten Stau zwischen Kraichgau und Ostalb auf der A6 Heilbronn Richtung Nürnberg. Zwischen Schnelldorf und Aurach 8 Kilometer Stau. Hier kommt es immer noch zu Behinderungen. Hier hatte heute Nachmittag ein Auto gebrannt und die Bergungsarbeiten, die ziehen sich dort weiterhin. Dauert alles länger als ursprünglich geplant. Ganz viel Geduld an alle, die in die Richtung müssen. Schauen wir auf die A6 Mannheim Richtung Nürnberg. Zwischen Heilbronn unter Eisesheim und Kreuzweinsberg. 3 Kilometer stockender Verkehr. 5 Minuten braucht ihr hier aktuell länger. Wir haben die A7 für euch. Würzburg Richtung Füssenreute. Zwischen Aalen, Oberkochen und Nersingen 14 Kilometer stockender Verkehr. Knapp eine halbe Stunde kommt hier oben drauf. Die A3 Frankfurt Richtung Nürnberg zwischen Wertheim-Lenkfurt und Würzburg-Randersacker 14 Kilometer stockender Verkehr. Hier dauert es ungefähr 20 Minuten länger. Schauen wir auf die A8 München Richtung Stuttgart zwischen Merklingen und Mühlhausen 2 Kilometer Stau. 5 Minuten kommen oben drauf und Stuttgart Richtung München auf der A8 zwischen Eichelberg und Merklingen 4 Kilometer stockender Verkehr. Auch 5 Minuten hier länger. Dann noch die A81 Stuttgart Richtung Heilbronn, zwischen Dreieck-Leonberg und Pleidelsheim. 10 Kilometer stockender Verkehr, 15 Minuten müsst ihr hier mehr Zeit mit einplanen. Schauen wir auf die Blitzer heute Abend. Da haben wir einen in Rot am See Brettheim in der Landwehrstraße. Hier sind 30 erlaubt. Dann in Heilbronn, Böckingen, Lengelterstraße, auch in der 30er-Zone. Und wenn ihr von Söhlbach Richtung Helfenberg unterwegs seid, hier sind 50 erlaubt. Danke Radio Thronhörer Laurenz fürs Melden. Wenn ihr noch was entdeckt, sagt uns gern Bescheid. 0800 50 65 3x0. Haltet durch und kommt gut an heute Abend.
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12: Aktuell regnet es bei uns leicht, wobei im Ostalbkreis auch ein Gewitter mit Blitz und Donner durchzieht. In Heilbronn und in Hohenlohe liegen die Temperaturen am Abend bei etwa 25 Grad. Im Ostalbkreis sind es 19 Grad. Die Schauer lassen im weiteren Verlauf nach, die Wolken lockern auf. In der Nacht kühlt es in der gesamten Tonregion auf rund 18 Grad ab. Morgen gibt es zunächst noch ein paar Wolken, später kommt die Sonne häufiger durch, bei Werten bis 28 Grad.
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13: Auf der A7 von Würzburg Richtung Ulm steht ein defektes Fahrzeug zwischen Ahlen, Oberkochen und Heidenheim. Passt hier gut auf. Auch auf der A81 in Richtung Stuttgart ist zwischen Weinsberg-Ellhofen und Heilbronn unter Gruppenbach ein Fahrzeug liegen geblieben. Vorsicht ist ebenfalls auf der A81 in Richtung Heilbronn geboten. Zwischen Pleidelsheim und Mundelsheim steht ein weiteres defektes Fahrzeug. In Richtung Nürnberg auf der A6 müsst ihr zwischen dem Kreuz Feuchtwangen-Kreilsheim und der Anschlussstelle Herrieden mit etwa einer Stunde Verzögerung rechnen. Noch mehr Verkehr, ausführlich zum Nachlesen, findet ihr auf radioton.de und in unserer App.

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17: Ich bin Mia Hin. Unionsfraktionschef Spahn verteidigt seine Entscheidung für eine Leihmutter in den USA. Er sei lange zerrissen gewesen und hatte sich schließlich mit seinem Mann dafür entschieden, so Spahn in einem Podcast. Lange hatte sich Spahn für das Leihmutterschaftsverbot in Deutschland ausgesprochen. Daher wird ihm jetzt Doppelmoral vorgeworfen. Die geplante Zuckersteuer soll schon nächstes Jahr rund 650 Millionen Euro einbringen. Besteuert werden zuckergesüßte Getränke, sagte Bundesgesundheitsministerin Waken dem Redaktionsnetzwerk Deutschland. Die Mehreinnahmen sollen an die Krankenkassen gehen und die Versicherten entlasten. Mehr Auswahl und mehr Wettbewerb. Die Bundesnetzagentur hat entschieden, dass die Deutsche Bahn auf stark genutzten Fernverkehrsstrecken auch Platz für Konkurrenten schaffen muss. Das italienische Bahnunternehmen Italo will ab 2028 in Deutschland fahren, etwa zwischen München und Berlin. Andy Burnham ist heute

0: zum neuen Chef der britischen Labour-Partei gekürt worden. Am Montag soll er dann von König Charles zum neuen britischen Premierminister ernannt werden. Burnham folgt auf Keir Starmer, der war wegen miserabler Umfragewerte zurückgetreten.
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2: Aktuell zieht bei uns leichter Regen durch. Zwischendurch gibt's immer wieder eine kurze Pause. In Heilbronn liegen die Temperaturen gerade bei 22 Grad. In Hohenlohe sind's 21 Grad und im Ostalbkreis 22 Grad. Heute Nacht lässt der Regen nach. Die Wolken lockern stellenweise auf und die Werte sinken auf um die 18 Grad ab. Morgen startet ihr mit einem Mix aus Sonne und Wolken in den Tag. Im Laufe des Vormittags ziehen die Wolken wieder zu und die Temperaturen steigen auf 27 bis 28 Grad.
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3: Achtung, auf der A7 von Würzburg Richtung Ulm. Zwischen Kreuz Feuchtwangen-Crailsheim und Feuchtwangen-West liegen Gegenstände auf der Fahrbahn. Bitte passt hier besonders auf. Weiter geht's auf der A6 Richtung Nürnberg. Zwischen Kreuz Feuchtwangen-Crailsheim und Anschlussstelle Herrieden habt ihr 9 Kilometer Stau und müsst mit bis zu 2 Stunden zusätzlicher Fahrzeit rechnen. Für alle, die auf der A3 von Frankfurt Richtung Würzburg unterwegs sind, zwischen Wertheim-Lengfurt und Würzburg-Heidingsfeld gibt es 10 Kilometer stockenden Verkehr, plant etwa 17 Minuten mehr ein. Und auf der A7 in Richtung Füssen-Reute zwischen Niederstotzingen und Nersingen stockt es auf 8 Kilometern. Ihr braucht etwa eine Viertelstunde länger. Noch mehr Verkehr, ausführlich zum Nachlesen, findet ihr auf radioton.de und in unserer App.
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5: Derzeit haben wir bei uns unterschiedliche Bedingungen. In Heilbronn gibt's leichte Regenschauer bei 22 Grad, in Hohenlohe fällt leichter Regen bei 20 Grad und im Ostalbkreis ist der Himmel überwiegend klar bei 21 Grad. Die Schauer ziehen in den nächsten Stunden weiter, danach wird's bei uns zunehmend bewölkt. Heute Nacht gehen die Temperaturen in der gesamten Tonregion auf rund 18 bis 19 Grad zurück. Morgen steigen die Werte tagsüber wieder auf etwa 26 bis 28 Grad. Dazu lockern die Wolken im Verlauf auf und die Sonne kommt durch.
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7: Achtung, auf der A7 Würzburg Richtung Ulm, zwischen Kreuz Feuchtwangen-Kreizheim und Feuchtwangen-West. Hier liegen Gegenstände auf der Fahrbahn. Auf der A6 Heilbronn Richtung Mannheim, zwischen Sinsheim Süd und Wiesloch-Rauenberg, staut sich der Verkehr auf 3 Kilometern. Ihr braucht mindestens 29 Minuten mehr. Auf der A3 Frankfurt Richtung Würzburg, zwischen Wertheim-Lengfurt und Würzburg-Heidingsfeld, stockt der Verkehr auf 9 Kilometern. Plant mindestens 20 Minuten mehr ein. Noch mehr Verkehr ausführlich zum Nachlesen findet ihr auf radioton.de und in unserer App.

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3: Ich bin Mia Hin. Muss das Finale der Fußball-WM am Sonntag verschoben werden? Diese Frage beschäftigt gerade das Weiße Haus und die FIFA. Grund sind die Waldbrände in Kanada. Der Rauch davon ist bis New York gezogen. Und dort soll das Endspiel ja steigen. Zuletzt gaben die Behörden die Luftqualität als ungesund an. In der Leihmutterschaftsdebatte will Union-Fraktionschef Spahn vorerst nicht zurücktreten. Er wolle das nach der Sommerpause in der Fraktion besprechen, sagte Spahn. Spahn wird Doppelmoral vorgeworfen, weil er mit Hilfe einer Leihmutter in den USA ein Kind bekommen hat, sich aber für das Leihmutterverbot in Deutschland stark gemacht hatte. Verbraucherschützer sind mit ihrer Klage gegen Werbeunterbrechungen bei Amazon Prime erstmal gescheitert. Das bayerische oberste Landesgericht sieht darin keine Verschlechterung der Vertragsbedingungen. Geklagt hatte die Verbraucherzentrale Sachsen. Sie will jetzt vor den Bundesgerichtshof ziehen. Nach 45 Jahren stellt das ZDF die Krimiserie Ein Fall für zwei ein. Nächstes Jahr läuft die letzte Staffel. Die erste Folge flimmerte im September 1981 über die Bildschirme. Damals noch mit Klaus-Theo Gärtner in der Rolle des leichtprolligen Privatdetektivs Matula.
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4: Aktuell gibt's bei uns leichte Schauer. In Heilbronn sind es 22 Grad, in Hohenlohe 21 Grad und im Ostalbkreis ebenfalls 21 Grad. Der Regen lässt in den nächsten Stunden immer wieder nach. Dazu ziehen Wolken auf und es bleibt teilweise bedeckt. In der Nacht sinken die Temperaturen in der gesamten Tonregion auf rund 17 Grad.

0: Morgen früh lockern die Wolken auf. Im Tagesverlauf steigen die Werte auf 27 bis 28 Grad.
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2: Achtung, auf der A7 von Ulm Richtung Würzburg zwischen Langenau und Niederstotzingen, da steht ein defektes Fahrzeug. Ebenso auf der A3 Würzburg Richtung Frankfurt zwischen Würzburg-Heidingsfeld und Würzburg-Kist. Vorsicht wegen einer Panne. Auch auf der A8 von München nach Stuttgart zwischen Ulm-West und Märklingen müsst ihr mit einem defekten Fahrzeug rechnen. Auf der A6 in Richtung Mannheim am Anschluss Wiesloch-Rauenberg gibt's ebenfalls Probleme mit einem Fahrzeug. Noch mehr Verkehr. Ausführlich zum Nachlesen findet ihr auf radioton.de und in unserer App.
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5: Aktuell haben wir bei uns einen Mix aus Wolken und einzelnen Auflockerungen. In Heilbronn sind es zur Stunde 22 Grad, in Hohenlohe 21 Grad und im Ostalbkreis ebenfalls 21 Grad. In der Nacht kühlt es in der gesamten Tonregion auf Werte zwischen 17 und 19 Grad ab. Dazu gibt's vereinzelt leichte Schauer. Morgen startet ihr mit vielen Wolken in den Tag. Im Tagesverlauf lockert's dann auf und die Sonne kommt durch. Die Höchstwerte erreichen 28 Grad.
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6: Achtung, auf der A8 München Richtung Stuttgart. Bei der Anschlussstelle Märklingen steht ein defektes Fahrzeug. Auf der A6 Heilbronn Richtung Mannheim zwischen Bad Rappenau und Sinsheim-Steinsfurt ist ebenfalls ein defektes Fahrzeug gemeldet. Auf der A3 von Würzburg Richtung Frankfurt betrifft es den Abschnitt zwischen Würzburg-Heidingsfeld und Würzburg-Kist. Auch auf der A81 Stuttgart Richtung Heilbronn müsst ihr zwischen Stuttgart-Zuffenhausen und Ludwigsburg-Süd mit einem defekten Fahrzeug rechnen. Noch mehr Verkehr ausführlich zum Nachlesen findet ihr auf radioton.de und in unserer App.

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1: Ich bin Mia Hin. Gefährden die Waldbrände in Kanada womöglich das WM-Finale am Sonntag bei New York? Das Weiße Haus und die FIFA beobachten die Lage aktuell genau, denn der Waldbrandrauch ist bis nach New York gezogen. Die Behörden stuften die Luftqualität zuletzt als ungesund ein. Unionsfraktionschef Spahn verteidigt seine Entscheidung für eine Leihmutter in den USA. Er sei lange zerrissen gewesen und hatte sich schließlich mit seinem Mann dafür entschieden, so Spahn in einem Podcast. Lange hatte sich Spahn für das Leihmutterschaftsverbot in Deutschland ausgesprochen. Daher wird ihm jetzt Doppelmoral vorgeworfen. Die geplante Zuckersteuer soll schon nächstes Jahr rund 650 Millionen Euro einbringen. Besteuert werden zuckergesüßte Getränke, sagte Bundesgesundheitsministerin Wagen dem Redaktionsnetzwerk Deutschland. Die Mehreinnahmen sollen an die Krankenkassen gehen und die Versicherten entlasten. Bahnkunden haben bald mehr Auswahl im Fernverkehr. Die Bundesnetzagentur hat den Weg für das italienische Bahnunternehmen Italo freigemacht. Italo will ab 2028 mit Kampfpreisen angreifen und der Deutschen Bahn auf mehreren wichtigen Fernverkehrsstrecken Konkurrenz machen.
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2: Aktuell haben wir bei uns einen Mix aus Wolken. In Heilbronn ist der Himmel bedeckt, in Hohenlohe gibt es teilweise Wolken und im Ostalbkreis zeigt sich die Sonne zwischendurch. Die Temperaturen liegen in Heilbronn bei 21 Grad, in Hohenlohe und im Ostalbkreis jeweils bei knapp 21 Grad. In der Nacht kühlt es auf rund 17 Grad ab, wobei vereinzelt leichte Schauer durchziehen können. Morgen steigen die Werte tagsüber auf bis zu 28 Grad. Dazu wechseln sich Wolken und Sonne ab.
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3: Achtung, auf der A3 von Frankfurt Richtung Würzburg. Zwischen Dreieck Würzburg West und Würzburg Kist. Ein defektes Fahrzeug blockiert die Spur. Ähnliche Situation ebenfalls im Bereich Dreieck Würzburg West auf derselben Strecke. In der Gegenrichtung von Würzburg Richtung Frankfurt gibt es wieder Probleme zwischen Würzburg-Heidingsfeld und Würzburg-Kist. Da steht ebenfalls ein defektes Fahrzeug. Auf der A81 von

0: Heilbronn Richtung Würzburg zwischen Möckmühl und Osterburken müsst ihr wegen eines defekten LKWs ebenfalls vorsichtig sein. Noch mehr Verkehr ausführlich zum Nachlesen findet ihr auf radioton.de und in unserer App.
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3: Derzeit haben wir bei uns einen stark bewölkten Himmel. In Heilbronn und in Hohenlohe liegen die Temperaturen am Abend jeweils bei 20 Grad. Im Ostalbkreis gibt's ebenfalls 20 Grad. In der Nacht ziehen immer wieder leichte Schauer durch. Dazu kühlt es in der gesamten Tonregion auf um die 17 Grad ab. Morgen wird's im Tagesverlauf dann deutlich wärmer, mit Höchstwerten bis 28 Grad. Dazu bleibt es überwiegend stark bewölkt.
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4: Achtung auf der A3, Frankfurt Richtung Würzburg, zwischen Dreieck Würzburg-West und Würzburg-Kist. Ein defektes Fahrzeug steht auf der Strecke. Auf der A81 von Heilbronn Richtung Würzburg gibt es Probleme zwischen Möckmühl und Osterburken wegen eines defekten LKWs. Ebenfalls auf der A3 Frankfurt Richtung Würzburg im Bereich Dreieck Würzburg-West befindet sich ein weiteres defektes Fahrzeug. Auch auf der A81 Heilbronn Richtung Würzburg zwischen Tauberbischofsheim und Gerchsheim sorgt ein defektes Fahrzeug für Gefahren. Noch mehr Verkehr, ausführlich zum Nachlesen, findet ihr auf radioton.de und in unserer App.

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3: Ich bin Dirk Justus. Muss das Finale der Fußball-WM am Sonntag verschoben oder verlegt werden? Diese Frage beschäftigt gerade das Weiße Haus und die FIFA. Grund sind die Waldbrände in Kanada. Der Rauch davon ist bis New York gezogen. Dort soll ja das Endspiel steigen. Zuletzt gaben die Behörden die Luftqualität allerdings als ungesund an. In der Leihmutterschaftsdebatte will Unionsfraktionschef Spahn vorerst nicht zurücktreten. Er will das nach der Sommerpause in der Fraktion besprechen. Spahn wird Doppelmoral vorgeworfen, weil er mit Hilfe einer Leihmutter in den USA ein Kind gekriegt hat, sich aber für das Leihmutterverbot in Deutschland stark gemacht hatte. Deutschland und Frankreich arbeiten bei der Verteidigung jetzt noch enger zusammen. Die Bundeswehr macht dieses Jahr erstmals bei einer Nuklearübung der französischen Armee mit. Auch an anderer Stelle will man die militärische Zusammenarbeit vertiefen. So soll die deutsch-französische Brigade bei NATO-Übungen mitmachen. Verbraucherschützer sind mit ihrer Klage gegen Werbeunterbrechungen bei Amazon Prime erstmal gescheitert. Das bayerische oberste Landesgericht sieht darin keine Verschlechterung der Vertragsbedingungen. Geklagt hatte die Verbraucherzentrale Sachsen. Sie will jetzt vor den Bundesgerichtshof ziehen. Viele kennen sie als gutherzige Taubenlady aus Kevin allein in New York. Jetzt ist die irische Schauspielerin Brenda Fricker im Alter von 81 Jahren gestorben. Fricker spielte nicht nur im Weihnachtsklassiker mit. Für ihre Rolle im Drama Mein linker Fuß bekam sie 1990 den Oscar.
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4: Aktuell gibt es bei uns eine geschlossene Wolkendecke. Dazu zieht in Hohenlohe gerade leichter Regen durch. In Heilbronn liegen die Temperaturen zur Stunde bei 20 Grad. In Hohenlohe haben wir 19 Grad und im Ostalbkreis sind es ebenfalls 19 Grad. In der Nacht kühlt es in der gesamten Region auf um die 17 Grad ab. Zwischendurch lockern die Wolken etwas auf. Morgen startet ihr mit vielen Wolken in den Tag. Dazu klettern die Werte auf bis zu 27 Grad.
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5: Auf der A6 von Mannheim in Richtung Heilbronn gibt es zwischen Wiesloch-Rauenberg und Sinsheim eine Gefahr durch ein defektes Fahrzeug. Auch auf der A6 in der Gegenrichtung von Heilbronn nach Mannheim behindert ein kaputtes Fahrzeug zwischen Bad Rappenau und Sinsheim-Steinsfurt den Verkehr. Auf der A7 von Würzburg nach Ulm steht ein defektes Fahrzeug zwischen Wörnitz und dem Kreuz Feuchtwangen-Crailsheim. Schließlich auf der A81 von Würzburg in Richtung Heilbronn sorgt ein defektes Fahrzeug zwischen Gerchsheim und Tauberbischofsheim für Behinderungen. Noch mehr Verkehr, ausführlich zum Nachlesen, findet ihr auf radioton.de und in unserer App.
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1: Derzeit zieht bei uns leichter Regen durch. In Heilbronn sind es dabei 20 Grad, in Hohenlohe und im Ostalbkreis jeweils 19 Grad. In der Nacht lässt der Regen nach, die Wolken lockern stellenweise auf. Dabei kühlt es in der gesamten Thurnregion auf um die 17 Grad ab. Morgen gibt es zunächst einen Mix aus Sonne und Wolken, bevor im Tagesverlauf die Temperaturen auf 27 Grad steigen.
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2: A3 Nürnberg Richtung Frankfurt zwischen Würzburg-Randersacker und Würzburg-Heidingsfeld. Achtung, eine ungesicherte Unfallstelle blockiert den linken Fahrstreifen. In der Gegenrichtung A3 Würzburg Richtung Frankfurt ein defektes Fahrzeug zwischen Würzburg-Heidingsfeld und Würzburg-Kist. Auf der A6 von Mannheim Richtung Heilbronn gibt's zwischen Wiesloch-Rauenberg und Sinsheim ein liegengebliebenes Auto. Und auf der A3 Richtung Nürnberg staut sich der Verkehr zwischen Kreuzwiebelried und Wiesentheid auf 3 Kilometer. Plant da mindestens 7 bis 10 Minuten mehr ein. Noch mehr Verkehr ausführlich zum Nachlesen findet ihr auf radioton.de und in unserer App.

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3: Ich bin Dirk Justus. Gefährden die Waldbrände in Kanada womöglich das WM-Finale am Sonntag bei New York? Das Weiße Haus und die FIFA beobachten die Lage aktuell genau. Denn der Waldbrandrauch ist bis nach New York gezogen. Die Behörden stuften die Luftqualität zuletzt als ungesund ein. Unionsfraktionschef Spahn verteidigt seine Entscheidung für eine Leihmutter in den USA. Er sei lange zerrissen gewesen und habe sich schließlich mit seinem Mann dafür entschieden, so Spahn in einem Podcast. Lange hatte Spahn das Leihmutterschaftsverbot in Deutschland befürwortet, daher wird ihm jetzt Doppelmoral vorgeworfen. Es gibt gerade wohl kaum eine Technologie, die unsere Welt so sehr prägt wie künstliche Intelligenz. In Shanghai präsentiert die Branche aktuell, was KI inzwischen alles kann. Hier in Deutschland nutzt laut Bitkom etwa jedes zweite Unternehmen KI, doppelt so viele wie vor einem Jahr. Mehrere Krankenkassen sollen sich mit einem riskanten Immobilienfonds verzockt haben. Nach Recherchen unter anderem der Süddeutschen Zeitung sollen die Kassen mindestens 170 Millionen Euro in den Fonds gesteckt haben. Eigentlich gelten strenge Regeln, sie dürfen nur in risikoarme Anlagen investieren. Jürgen Klopp als neuer Bundestrainer. Rund die Hälfte der Menschen in Deutschland würde das gut finden, zeigt das aktuelle ZDF-Politbarometer. Der anderen Hälfte ist es aktuell egal. Derzeit werden letzte Details geklärt. Nächste Woche könnte Klopp offiziell als Nagelsmann-Nachfolger vorgestellt werden.
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4: Derzeit gibt es bei uns leichten Regen, dazu ist es stark bewölkt. In Heilbronn liegen die Temperaturen aktuell bei 20 Grad, in Hohenlohe haben wir 19 Grad und im Ostalbkreis 18 Grad. In der Nacht kühlt es ab auf um die 17 Grad, dabei lässt der Regen nach und die Wolken lockern immer mal wieder auf. Morgen startet ihr mit einem Mix aus Wolken und Sonne. Im Laufe des Tages steigen die Werte auf rund 27 Grad.
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5: Auf der A6 von Heilbronn Richtung Nürnberg gibt's aktuell eine Gefahr durch ein defektes Fahrzeug zwischen dem Kreuz Feuchtwangen-Crailsheim und Feuchtwangen-Nord. Achtet hier besonders. Auch auf der A3 von Würzburg Richtung Frankfurt müsst ihr zwischen Würzburg-Heidingsfeld und Würzburg-Kist mit einem defekten Fahrzeug rechnen. Auf der A7 in Richtung Ulm ist zwischen Dinkelsbühl-Fichtenau und Ellwangen ebenfalls ein Fahrzeug liegen geblieben. In Heilbronn auf der B27 gibt es zwischen der Stuttgarter Straße und dem Adenauer Platz dichten Verkehr. Hier solltet ihr mindestens 5 Minuten mehr einplanen. Noch mehr Verkehr, ausführlich zum Nachlesen, findet ihr auf radioton.de und in unserer App.
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2: Aktuell gibt's bei uns einen stark bewölkten Himmel. Nur im Ostalbkreis lockern die Wolken stellenweise etwas auf. In Heilbronn liegen die Temperaturen in der Nacht bei 20 Grad. In Hohenlohe haben wir 19 Grad und im Ostalbkreis 18 Grad. In den nächsten Stunden kühlt die Luft in der gesamten Tonregion leicht ab auf um die 17 Grad. Morgen startet ihr mit einem Mix aus Sonne und Wolken. Im Tagesverlauf klettern die Werte auf bis zu 27 Grad.
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3: A6 Heilbronn Richtung Nürnberg. Achtung, ein defektes Fahrzeug zwischen Schwäbisch Hall und Ilshofen-Wolpertshausen. Auf der A3 von Würzburg nach Nürnberg gibt es ebenfalls einen defekten Wagen zwischen Würzburg-Randersacker und Rottendorf. Weiter auf der A7 Richtung Würzburg ist ein defektes Fahrzeug zwischen Dinkelsbühl-Fichtenau und Feuchtwangen-West zu beachten. Schließlich noch auf der A6 von Heilbronn Richtung Nürnberg. Vor dem Kreuz Feuchtwangen-Kreizheim bis Feuchtwangen-Nord steht ebenfalls ein defektes Auto. Noch mehr Verkehr ausführlich zum Nachlesen findet ihr auf radioton.de und in unserer App.

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0: erst nicht zurücktreten. Er will das nach der Sommerpause in der Fraktion besprechen. Spahn wird Doppelmoral vorgeworfen, weil er mit Hilfe einer Leihmutter in den USA ein Kind gekriegt hat, sich aber für das Leihmutterverbot in Deutschland stark gemacht hatte. Deutschland und Frankreich arbeiten bei der Verteidigung jetzt noch enger zusammen. Die Bundeswehr macht dieses Jahr erstmals bei einer Nuklearübung der französischen Armee mit. Auch an anderer Stelle will man die militärische Zusammenarbeit vertiefen. So soll die deutsch-französische Brigade bei NATO-Übungen mitmachen. Wohnungseigentümer dürfen sich grundsätzlich eine Klimaanlage auf den Balkon bauen. Einzige Voraussetzung ist, dass die Rechte der anderen Eigentümer nicht übermäßig beeinträchtigt werden, hat der Bundesgerichtshof jetzt entschieden. Dass die Klimaanlage Geräusche macht, spielt für die Erlaubnis keine Rolle. Nach 45 Jahren stellt das ZDF die Krimiserie Ein Fall für zwei ein. Nächstes Jahr läuft die letzte Staffel. Die erste Folge flimmerte im September 1981 über die Bildschirme. Damals noch mit Klaus-Theo Gärtner in der Rolle des leicht prolligen Privatdetektivs Josef Matula.
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2: Aktuell gibt es bei uns einen stark bewölkten Himmel. Im Ostalbkreis lockern die Wolken schon ein bisschen auf. In Heilbronn liegen die Temperaturen in der Nacht bei rund 20 Grad. In Hohenlohe haben wir 19 Grad und im Ostalbkreis 18 Grad. Bis zum Morgen kühlt die Luft in der gesamten Tonregion auf 17 Grad ab. Dabei bleibt es überwiegend trocken. Morgen startet ihr mit vielen Wolken in den Tag. Im Laufe des Nachmittags kommt die Sonne öfter durch, bei Höchstwerten um die 27 Grad.
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3: Achtung auf der A3 Würzburg Richtung Nürnberg zwischen Kreuzbibelried und Kitzingen-Schwarzach. Hier gibt es 2 Kilometer Stau und ihr solltet mindestens 14 Minuten mehr einplanen. Grund dafür ist eine ungesicherte Unfallstelle. Weiter auf der A81 von Heilbronn nach Würzburg zwischen Möckmühl und Osterburken behindert euch ein defekter LKW. Auf der A6 Heilbronn in Richtung Nürnberg sorgt ein defektes Fahrzeug zwischen Schwäbisch Hall und Ilshofen-Wolpertshausen für Probleme. Auch die A3 von Würzburg nach Nürnberg ist betroffen. Zwischen Würzburg-Randersacker und Rottendorf gibt es eine Gefahr durch ein defektes Fahrzeug. Noch mehr Verkehr, ausführlich zum Nachlesen, findet ihr auf radioton.de und in unserer App.
4: Schönes Wochenende.
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1: Ich bin Dirk Justes. Muss das Finale der Fußball-WM am Sonntag verschoben oder verlegt werden? Diese Frage beschäftigt gerade das Weiße Haus und die FIFA. Grund sind die Waldbrände in Kanada. Der Rauch davon ist bis New York gezogen. Dort soll ja das Endspiel steigen. Zuletzt gaben die Behörden die Luftqualität allerdings als ungesund an. In der Leihmutterschaftsdebatte will Unionsfraktionschef Spahn vorerst nicht zurücktreten. Er will das nach der Sommerpause in der Fraktion besprechen. Spahn wird Doppelmoral vorgeworfen, weil er mit Hilfe einer Leihmutter in den USA ein Kind gekriegt hat, sich aber für das Leihmutterverbot in Deutschland stark gemacht hatte. Deutschland und Frankreich arbeiten bei der Verteidigung jetzt noch enger zusammen. Die Bundeswehr macht dieses Jahr erstmals bei einer Nuklearübung der französischen Armee mit. Auch an anderer Stelle will man die militärische Zusammenarbeit vertiefen. So soll die deutsch-französische Brigade bei NATO-Übungen mitmachen. Wohnungseigentümer dürfen sich grundsätzlich eine Klimaanlage auf den Balkon bauen. Einzige Voraussetzung ist, dass die Rechte der anderen Eigentümer nicht übermäßig beeinträchtigt werden, hat der Bundesgerichtshof jetzt entschieden. Dass die Klimaanlage Geräusche macht, spielt für die Erlaubnis keine Rolle. Nach 45 Jahren stellt das ZDF die Krimiserie Ein Fall für zwei ein. Nächstes Jahr läuft die letzte Staffel. Die erste Folge flimmerte im September 1981 über die Bildschirme. Damals noch mit Klaus-Theo Gärtner in der Rolle des leicht prolligen Privatdetektivs Josef Matula.
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2: Aktuell gibt's bei uns einen stark bewölkten Himmel. Im Ostalbkreis fällt gerade noch leichter Regen. In Heilbronn liegen die Temperaturen in der Nacht bei 19 Grad. In Hohenlohe haben wir 18 Grad und im Ostalbkreis auch 18 Grad. Im weiteren Verlauf der Nacht lockern die Wolken auf, der Regen hört auf und es bleibt überwiegend trocken. Bis zum Morgen kühlt es in der gesamten Thunregion auf um die 17 Grad ab. Morgen früh ziehen zunächst Gewitter durch, später lockert es auf und die Höchstwerte erreichen rund 26 bis 27 Grad.
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3: Achtung auf der A81 von Heilbronn in Richtung Würzburg. Zwischen Möckmühl und Osterburken gibt es eine Gefahr durch einen defekten LKW. Auf der A3 von Würzburg Richtung Nürnberg ist zwischen Würzburg-Randersacker und Rottendorf ein defektes Fahrzeug im Weg. Und auch auf der A3 dasselbe Stück Richtung Nürnberg zwischen Rottendorf und Kitzingen-Schwarzach müsst ihr mit 44 Minuten mehr rechnen. Hier gibt es 6 Kilometer Stau wegen eines Unfalls. Der Verkehr wird an der Unfallstelle vorbeigeführt. Noch mehr Verkehr ausführlich zum Nachlesen findet ihr auf radioton.de und in unserer App.

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0: Leihmutter in den USA. Er sei lange zerrissen gewesen und habe sich schließlich mit seinem Mann dafür entschieden, so Spahn in einem Podcast. Lange hatte Spahn das Leihmutterschaftsverbot in Deutschland befürwortet, daher wird ihm jetzt Doppelmoral vorgeworfen. Es gibt gerade wohl kaum eine Technologie, die unsere Welt so sehr prägt wie künstliche Intelligenz. In Shanghai präsentiert die Branche aktuell, was KI inzwischen alles kann. Hier in Deutschland nutzt laut Bitkom etwa jedes zweite Unternehmen KI, doppelt so viele wie vor einem Jahr. Andy Burnham ist zum neuen Chef der britischen Labour-Partei gekürt worden. Am Montag soll er dann von König Charles zum neuen britischen Premierminister ernannt werden. Burnham folgt auf Keir Starmer. Der war wegen miserabler Umfragewerte zurückgetreten. Jürgen Klopp als neuer Bundestrainer. Rund die Hälfte der Menschen in Deutschland würde das gut finden, zeigt das aktuelle ZDF-Politbarometer. Der anderen Hälfte ist es aktuell egal. Derzeit werden letzte Details geklärt. Nächste Woche könnte Klopp offiziell als Nagelsmann-Nachfolger vorgestellt werden.
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2: Zur Stunde gibt's bei uns leichten Regen, dazu ist der Himmel stark bewölkt. In Heilbronn liegen die Temperaturen gerade bei 19 Grad, in Hohenlohe und im Ostalbkreis sind es jeweils 18 Grad. In der Nacht lässt der Regen nach, die Wolken lockern auf und die Werte sinken auf rund 17 Grad ab. Morgen früh ziehen Gewitter durch, im Tagesverlauf lockert's dann aber auf und die Temperaturen steigen auf bis zu 27 Grad in Heilbronn.
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3: Auf der A3 von Würzburg Richtung Nürnberg habt ihr zwischen Rottendorf und Kitzingen-Schwarzach 7 Kilometer Stau wegen eines Unfalls. Ihr braucht etwa eine Stunde länger, der Verkehr wird an der Unfallstelle vorbeigeführt. Gefahr durch einen defekten LKW auf der A81 zwischen Möckmühl und Osterburken in Fahrtrichtung Würzburg. Ebenfalls auf der A3 Richtung Nürnberg zwischen Würzburg-Randersacker und Rottendorf gibt es ein defektes Fahrzeug. Noch mehr Verkehr, ausführlich zum Nachlesen, findet ihr auf radioton.de und in unserer App.
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1: Ich bin Dirk Justus. Gefährden die Waldbrände in Kanada womöglich das WM-Finale am Sonntag bei New York? Das Weiße Haus und die FIFA beobachten die Lage aktuell genau. Denn der Waldbrandrauch ist bis nach New York gezogen. Die Behörden stuften die Luftqualität zuletzt als ungesund ein. Unionsfraktionschef Spahn verteidigt seine Entscheidung für eine Leihmutter in den USA. Er sei lange zerrissen gewesen und habe sich schließlich mit seinem Mann dafür entschieden, so Spahn in einem Podcast. Lange hatte Spahn das Leihmutterschaftsverbot in Deutschland befürwortet, daher wird ihm jetzt Doppelmoral vorgeworfen. Es gibt gerade wohl kaum eine Technologie, die unsere Welt so sehr prägt wie künstliche Intelligenz. In Shanghai präsentiert die Branche aktuell, was KI inzwischen alles kann. Hier in Deutschland nutzt laut Bitkom etwa jedes zweite Unternehmen KI, doppelt so viele wie vor einem Jahr. Andy Burnham ist zum neuen Chef der britischen Labour-Partei gekürt worden. Am Montag soll er dann von König Charles zum neuen britischen Premierminister ernannt werden. Burnham folgt auf Keir Starmer. Der war wegen miserabler Umfragewerte zurückgetreten. Jürgen Klopp als neuer Bundestrainer. Rund die Hälfte der Menschen in Deutschland würde das gut finden, zeigt das aktuelle ZDF-Politbarometer. Der anderen Hälfte ist es aktuell egal. Derzeit werden letzte Details geklärt. Nächste Woche könnte Klopp offiziell als Nagelsmann-Nachfolger vorgestellt werden.
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2: Zur Stunde gibt's bei uns teils einen bewölkten Himmel. In Heilbronn zeigt das Thermometer 19 Grad, in Hohenlohe 18 Grad und im Ostalbkreis ebenfalls 18 Grad. In den nächsten Stunden kühlt es in der Nacht weiter ab, die Wolken lockern dabei teilweise auf. Die tiefsten Werte liegen dann bei rund 17 Grad. Morgen tagsüber steigen die Temperaturen wieder an und erreichen bis zum Nachmittag um die 26 bis 27 Grad, wobei sich am Vormittag noch viele Wolken zeigen, bevor die Sonne öfter durchkommt.
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3: Auf der A3 von Würzburg Richtung Nürnberg ist zwischen Kreuzbiebelried und Kitzingen-Schwarzach der linke Fahrstreifen durch einen defekten PKW blockiert. Weiter geht's auf der A81 von Heilbronn Richtung Würzburg. Dort gibt es zwischen Möckmühl und Osterburken eine Gefahr durch einen defekten LKW. Ebenfalls auf der A81 im Bereich der Anschlussstelle Weinsberg-Ellhofen müsst ihr mit einem defekten Fahrzeug rechnen. Noch mehr Verkehr ausführlich zum Nachlesen findet ihr auf radioton.de und in unserer App. Baby,

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